0: 2020 waren weltweit knapp 79.000 internationale Kräfte in Friedensmissionen im Einsatz, so wenige wie seit rund 25 Jahren nicht mehr. Einer der Hauptgründe für den Rückgang ist demnach die finanzielle Situation bei den Vereinten Nationen. Große Geldgeber wie die USA und China haben ihre Beiträge verspätet oder gar nicht gezahlt. Dazu kommen politische Konflikte. Im UNO-Sicherheitsrat blockieren sich die Vetomächte zunehmend gegenseitig.
1: Die türkische Bereitschaftspolizei hat die Zentrale der größten Oppositionspartei CHP geräumt. Dort hatte sich Parteichef Özel verschanzt, seit ein Gericht am Donnerstag seine Absetzung beschlossen hatte. Benjamin Weber in Istanbul über den Einsatz in der Zentrale.
2: Sie ist geräumt worden mit einer massiven Polizeipräsenz. Die Polizei hat ganz zu Beginn ein sehr großes Tor, was die Einfahrt zur Parteizentrale abgesperrt hat, niedergerissen. Und dann ist die Polizei auch mit sehr viel Tränengas und Gummigeschossen in die Parteizentrale eingedrungen. Özel hat diesen Gerichtsentscheid, der ihn abgesetzt hat vom Parteivorsitz, nicht akzeptiert und hat gesagt, das ist ein politisches Urteil und ein Justizputsch. Er hat eine Rede gehalten, eine sehr kämpferische Rede, hat gesagt, wir werden weiterhin Widerstand leisten. Meine Partei ist jetzt auf den Plätzen und Straßen dieses Landes zu Hause.
1: In Zypern hat die konservative DISI-Partei die Parlamentswahl gewonnen. Sie kam nach Auszählung fast aller Stimmen auf gut 27%. Auf Platz 2 landete die kommunistische Akel-Partei mit fast 24%. Drittstärkste Kraft wurde die ultranationalistische Elam mit 11%. Direkte Auswirkungen auf die Regierung hat die Wahl jedoch nicht. Die politische Macht hat laut Verfassung der Präsident. Zehntausende Menschen haben in Madrid gegen hohe Mieten und Wohnungsknappheit demonstriert. Die Organisatoren gaben die Zahl der Teilnehmer mit mehr als 100.000 an. Ein Regierungsvertreter sprach von geschätzt 23.000 Demonstranten. Zu dem Protest aufgerufen hatte der Mieterbund. Nach einer aktuellen Studie hat sich die Durchschnittsmiete in Spanien im Verlauf des vergangenen Jahrzehnts verdoppelt. Die Wohnungsknappheit wird unter anderem durch die Vermietung von Wohnungen an Touristen und die Zuwanderung befördert. Das Wetter in Deutschland. Nachts locker bewölkt bis klar und verbreitet trocken bei 17 bis 7 Grad. Am Tage dann oft sonnig, im Südschwarzwald und an den Alpen später bewölkt. Vereinzelt sind Schauer möglich, Höchstwerte 20 bis maximal 34 Grad. Es ist gleich 2.03 Uhr.
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4: Die A23 Hamburg Richtung Heide ist zwischen Eidelstedt und Pinneberg Süd wegen Bauarbeiten bis Dienstag 5 Uhr gesperrt. Die Umleitung führt ab Hamburg-Eidelstedt über die B4 bis Pinneberg-Mitte oder weicht großräumig über die A7 aus.
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5: 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Und natürlich habe ich in dieser Zeit, in der ich mal nicht nachts hier bei euch wach erschienen bin, ein Popnacht-Package poliert. Und das habe ich hier mitgebracht. Das ist das erste, das ich mir vorgenommen habe. Das PPPPP, ein fantastisch perfekt poliertes Popnacht-Package. Und das dürft ihr euch gleich verdienen unter 07221 2011, wenn auch in der Lage ist, diese Ziffernfolge in sein Smartphone zu tippen. Und noch nicht in den Feiertagsmodus umgeschaltet hat. 07221 2011.
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1: Und wir rasen wieder durch die Jahrzehnte nach hinten. Gemeinsam mit unserem Kandidaten für ein Popnacht-Package, Thomas aus Bad Gandersheim. Guten Morgen, Thomas.
2: Guten Morgen.
1: Ich hoffe, du hast das schöne Wetter gestern auch schon genossen in Bad Gandersheim. Heute hast du ja was Großes vor. Wo geht's denn gleich hin? In 10 Minuten soll schon Start sein. Eine Wanderung, ja?
2: Ja, also so in 10 Minuten geht es mit dem Auto Richtung Dorfhaus und dann wandern wir auf den Brock.
1: Bis ganz oben, höchste Stelle.
2: Die allerhöchste Stelle in Norddeutschland, ja.
1: Ist also 1142 Meter hoch ist, ne? Der Brocken, höchster Punkt in Norddeutschland. Ist ja ordentlich. Und wie lange brauchst du dafür dann für diese Wanderung?
2: Für die Wanderung alleine 2 Stunden.
1: Und deine Frau ist dabei. Die wird dann.
2: Jawohl.
1: Habt ihr das schon mal gemacht oder ist es zum ersten Mal?
2: Nein, wir machen das regelmäßig.
1: Oh, aber ist so schön.
3: Hallo.
1: Ja, hallo.
3: Hallo.
1: Wie heißt denn du?
3: Hier ist Bettina.
1: Bettina, bist du zufrieden mit der Idee deines Mannes, den Brocken hochzulaufen?
3: Ja, sehr, weil es war meine.
1: Sehr gut. Dann kannst du ihn jetzt ein bisschen unterstützen bei den beiden Fragen. Heute vor 49 Jahren, als ihr noch gar nicht auf der Welt wart, wurde der erste Star Wars-Film, Krieg der Sterne, kennt ihr, ne?
2: Ja.
1: Der wurde da abgedreht und da gab es einen kleinen Roboter. Der hat quasi alle Filme, alle Teile überlebt.
2: Welcher? R2-D2.
1: Stimmt, jawohl. 15 Jahre ist es her. Wir bleiben im All. Da hat die NASA die Kontaktaufnahme zu ihrem Mars-Rover abgebrochen. Den fährt wahrscheinlich jetzt irgendein Marsbewohner. Ist das der Eagle, die Enterprise oder Spirit?
2: Das ist die Spirit.
1: So ist es. Und ihr bekommt ein Popnacht-Package und eine gute Wanderung, ja?
3: Oh, super.
2: Dankeschön.
1: Tschüss, ihr zwei.
3: Tschüss.

Show. End of Beginning. Hier ist die Popnacht mit der Gefahrenstelle von der A3. Frankfurt in Richtung Kölner liegt ein Tier zwischen Siebengebirge und Kreuzborn-Siegburg. Die Popnacht mit dem kultisch-romantischen Hit von Whitney Houston.

Saxophon in Richtung Cloud gerichtet. Saving all my love for you. Es ist 2.22 Uhr, Vorsicht auf der A8 Stuttgart in Richtung Karlsruhe. Da befindet sich eine ungesicherte Unfallstelle zwischen Pforzheim West und Karlsbad. Passt ihr bitte auf. Der Hit hier ist neu, riecht noch gut, frisch geduscht. Adam Taylor, ADMT mit Turn the Page. In der Popnacht am Montag.

0: Neue Hit von ADMT, Adam Taylor, Turn the Page, haben wir gerade gehört hier in der Popnacht. Und wenn ihr gerade unterwegs seid, dann vielleicht auch genauso wie die hier.
1: Einen wunderschönen guten Morgen, Benny Bär, hier ist der Kurti aus Ineringen.
0: Hallo.
1: Ich möchte meine Jungs grüßen, die alle bei mir im Auto sitzen. Einmal den Anton, den Speedy und den Alex. Wir kommen gerade aus Wittern vom Maimarkt und fahren jetzt 2 Stunden zurück nach Sigmaringen.
0: Schön.
1: Ciao, ciao.
0: Okay, ja, dann haben sie einen Hit noch da gelassen, den sie 14 Mal erwähnt haben, den ich auf jeden Fall dann jetzt spiele, damit der Kurti nicht einschläft am Steuer von Robin Schulz. Darf jeder mitpfeifen, der will. Oh, Child.

0: Es ist 2.31 Uhr.
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4: In der Nacht sind bei uns kaum Wolken unterwegs. Dafür kann sich örtlich Nebel bilden. Es kühlt ab auf 12 Grad auf Norderney, 10 Grad in Rostock und 7 Grad in der Lüneburger Heide. Am Tag bekommen wir bestes Wetter. Es gibt viel Sonnenschein und maximal 28 Grad. Am Dienstag sind sogar bis zu 31 Grad möglich.
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5: A20 Lübeck Richtung Rostock. Die Anschlussstelle Neukloster ist wegen Bauarbeiten bis zum 31. Mai gesperrt. Die A23 Hamburg Richtung Heide ist zwischen Eidelstedt und Pinneberg Süd wegen Bauarbeiten bis Dienstag 5 Uhr gesperrt. A270 Blumenthal Richtung Ilpol. Die Ausfahrt Bremen-Fegesack-Mitte ist wegen Bauarbeiten bis 29. Mai gesperrt.
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0: Und die am meisten unterschätzte Höchsttemperatur unter Ostern, 29 Grad. Hier ist die Popnacht. Mein Name Ben Streubel.

Stop This Flame. Celeste, es ist 2:39 Uhr. Eine Gefahrenstelle. Ein defektes Fahrzeug steht auf der A7 Kassel in Richtung Hannover zwischen Nordheim Nord und Echte. Passt hier bitte auf. Und Jürgen aus Friedrichshafen ist hier unser Nachttalent. Er hat ein Kellerstudio, singt große Songs noch größer. Und er hat ja eine Inspiration bekommen, heute schon in dieser Show, durch Klaus Meine, der Geburtstag feiert. Und jetzt hat er sich Still Loving You vorgenommen und hat das eben die letzten 2 Stunden eingesungen. Was da rauskommt bei unserem Nachttalent, wie er diesen großen Song noch größer gemacht hat, das hören wir gleich nach Alex Warren. Der fegt noch kurz übers Klavier. Fever Dream.

0: Alex Warren und Fever Dream in der Popnacht.
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0: Jürgen lebt in Friedrichshafen und immer wieder, wenn er inspiriert wird, dann geht er in den tiefen Keller, setzt sich da an sein Mischpult und singt hinein und spielt und macht und tut und macht aus großen Hits noch größere. Heute zum Geburtstag von Klaus Meine von den Scorpions hat er Still Loving You in seiner noch nicht veröffentlichten Version hier mir zugeschickt. Wir hören uns gemeinsam. Jürgen.
2: Toll.

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2: Den Einsatz hat er so knapp verpasst. Da muss er nochmal ran. Aber er wird bestimmt ein Update liefern. Jürgen aus Friedrichshafen, unser Nachttalent. Vielleicht das Original noch hinterher. Ne? Da kann man ja dann mal vergleichen und sich dann das anhören, was einem besser gefällt. Die Version des Geburtstagskindes, Klaus Meine. Oder vielleicht auch die von Jürgen. Oder ihr probiert selbst mal eine eigene aus und schickt's zu. Also erstmal Happy Birthday, Klaus Meine.

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Das hier ist die amerikanisch-israelische Indie-Rock-Band Temper City mit dem neuen Hit Self-Aware, jetzt hier in der Popnacht.

Neuheit von Tempo City in der Popnacht, haben wir es gerade gehört. Self-aware, es ist jetzt 2.53 Uhr, da piepst doch. Vorsicht in beiden Richtungen auf der A2 Oberhausen-Dortmund. Menschen sind dort auf der Fahrbahn. Zwischen Kreuz Recklinghausen und Recklinghausen-Ost Menschen auf der Fahrbahn. Und auf der A45 Gießen in Richtung Hagen liegt ein Tier auf der Fahrbahn zwischen Lüdenscheid Süd und Raststätte Sauerland-Ost. Ihr fahrt ja vorsichtig, ne? Und da gibt's nichts zu lachen. Nein. Die Gorillas hat sich Kai ausgesucht. Der ist gerade unterwegs in Richtung Hannover zum Flughafen. Macht einen Trip nach Griechenland und freut sich drauf, wie sich das gehört. Ne? Grüßt seine Partnerin, die neben ihm sitzt. Das wollte er ihr nicht selbst sagen, dass er sie liebt. Das mache ich jetzt hier. Ne?

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1: Um 3 Uhr mit Olaf Knapp. Internationale Friedensmissionen weltweit stehen zunehmend unter Druck. Das zeigt ein neuer Bericht des Friedensforschungsinstituts SIPRI. Aus Stockholm, Jana Sinram.
2: Ende 2025 waren weltweit knapp 79.000 internationale Kräfte in Friedensmissionen im Einsatz, so wenige wie seit rund 25 Jahren nicht mehr. Einer der Hauptgründe für den Rückgang ist demnach die finanzielle Situation bei den Vereinten Nationen. Große Geldgeber wie die USA und China haben ihre Beiträge verspätet oder gar nicht gezahlt. Dazu kommen politische Konflikte. Im UNO-Sicherheitsrat blockieren sich die Vetomächte zunehmend gegenseitig.
1: Ist es nötig, dass Lehrer Beamte sind? Der Wirtschaftsweise Truger hält die hohe Zahl von Beamten in Deutschland für fragwürdig. Aus der Nachrichtenredaktion Inken Henkel.
3: Der Neuen Osnabrücker Zeitung sagte Truger, Lehrer und Universitätsprofessoren wie er müssten seiner Ansicht nach nicht zwingend verbeamtet werden. Vor allem aber spricht sich der Wirtschaftsweise dafür aus, Beamte in die gesetzliche Krankenversicherung einzubeziehen. So würden Staatsdiener stärker in die Solidargemeinschaft eingebunden und die Entstehung eines Klassensystems würde verhindert. Durch die guten Gehälter der Beamten könne die Kassenlage der GKV gestärkt werden.
1: Bei neuen israelischen Angriffen im Süden Libanons sind nach libanesischen Angaben mindestens 2 Menschen getötet worden. Unter den Toten sei ein Rettungssanitäter von der Hisbollah-nahen Organisation Islamisches Gesundheitskomitee, teilte das Gesundheitsministerium in Beirut mit. Bei den Angriffen seien weitere 10 Menschen verletzt worden, darunter 6 Nothelfer. Erst am Samstag waren bei israelischen Angriffen im Südlibanon 11 Menschen getötet worden. In Zypern hat die konservative DISI-Partei die Parlamentswahl gewonnen. Sie kam nach Auszählung fast aller Stimmen auf gut 27%. Auf Platz 2 landete die kommunistische Akel-Partei mit fast 24%. Drittstärkste Kraft wurde die ultranationalistische Elam mit 11%. Für den konservativen Präsidenten Christodoulides ist der Wahlausgang ein Rückschlag, da seine bisherigen Unterstützer aus dem zentristischen Lager stark an Zustimmung einbüßten. Direkte Auswirkungen auf die Regierung hat die Wahl jedoch nicht. Die politische Macht hat laut Verfassung der Präsident. Das Wetter in Deutschland, nachts locker, bewölkt bis klar und verbreitet trocken, minimal 17 bis 7 Grad, am Tage oft sonnig, im Südschwarzwald und an den Alpen später bewölkt, vereinzelt sind Schauer möglich bei Höchstwerten von 20 bis maximal 34 Grad. Es ist 3:03 Uhr.
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4: A20 Lübeck Richtung Rostock. Die Anschlussstelle Neukloster ist wegen Bauarbeiten bis zum 31. Mai gesperrt. Die A23 Hamburg Richtung Heide ist zwischen Eidelstedt und Pinneberg Süd wegen Bauarbeiten bis Dienstag 5 Uhr gesperrt. A270 Blumenthal Richtung Ilpol. Die Ausfahrt Bremen-Fegesack Mitte ist wegen Bauarbeiten bis 29. Mai gesperrt.
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5: 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Seid ihr Lyrics-Checker? Also könnt ihr mir sagen, welcher Song im Original, wenn ich gleich auf Deutsch ein Zitat bringe, hier gesucht wird. Also, im Original wird dieser Hit auf Englisch gesungen, das kann ich schon mal verraten, das liegt in diesem Fall nahe. Und wenn ihr drauf kommt, verdient ihr euch ein Popnacht-Package, also seid ihr Lyrics-Checker in 7 Minuten.
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0: Shamsmith. Und not the only one in der Popnacht.
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0: Ab und zu denke ich an die Zeit, als wir zusammen waren, als du gesagt hast, ich bin so glücklich, ich könnte jetzt sterben. Hab mir eingeredet, dass du genau die Richtige für mich bist. Obwohl ich mich in unserer Zweisamkeit so einsam fühlte, aber es war eben Liebe und der Schmerz sitzt immer noch tief. Habt ihr schon eine Idee? Welcher Song könnte das sein? Ja, also okay, noch ein paar Sätze. Es gibt eine Art Traurigkeit, von der man abhängig werden kann, bis man am Ende doch aufgibt. Es ist immer das Ende. Ja, welcher Song ist es? Wer es weiß, verdient sich ein Popnacht-Package unter 07221 2011. Ich denke, dass ihr ihn alle kennt, aber so mit der deutschen Übersetzung ist es nicht ganz so leicht. Im Original auf Englisch gesungen. Welcher Hit steckt hier dahinter? Seid ihr Lyrics-Checker? Hier ist die Popnacht.

0: Drop Dead.
1: Drop Dead ist der neue Hit von Olivia Rodrigo in der Popnacht.
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1: Ich glaube, wir müssen den Flügel erstmal reinschieben, weil das ist ja ein Hauch von Romantik in diesem Song. Okay, so klingt das doch schon viel besser. Ab und zu denke ich an die Zeit, als wir zusammen waren, als du gesagt hast, ich bin so glücklich, ich könnte jetzt sterben. Hab mir eingeredet, dass du genau die Richtige für mich bist. Welcher Song ist denn das, der dahinter steckt? Im Original auf Englisch gesungen. Birte aus Rimbach, guten Morgen.
3: Guten Morgen.
1: Lösung.
3: Ich würde sagen, das müsste von Gotye und Kimba Somebody That I Used To Know.
1: Ja, so ist das. Hast du aber sehr fein übersetzt, hin und her, ne, geschoben im Kopf und dann kam es doch dazu.
3: Knifflig.
1: Zu dieser Erkenntnis. Du bist 4 Tage auf einer Familienfeier in Heilbronn. Mhm. Wie schön. Und wo kommen denn die Menschen alle her, die da zusammenkommen dann?
3: Das ist so zwischen Ravensburg und Hannover.
1: Also
3: meine ganze Verwandtschaft.
1: Grüße. Du bist aus Rimbach angereist. Und das ist ja nicht so weit, ne? 2 Stunden oder so.
3: Ja, so 2, 3.
1: Kriegt man hin. Und ist irgendjemand auffällig geworden in der Familie, von dem du überrascht warst, dass der sich so entwickelt hat? Weil man hakt ja immer alles ab und fragt danach, was machst du denn so beruflich?
3: Ne? Naja, das sind ja vor allem viele Neffen, Nichten. Die haben einfach so groß geworden, teilweise nicht wiederzuerkennen.
1: Und fahren mit dem Ferrari vor, ne?
3: So ist das. Das noch nicht, ne?
1: Wer ist der Wichtigste in dieser Großfamilie? Den alle sich draufstürzen, wenn er kommt?
3: beliebt ist mein einer Schwager, der bringt immer Honig für alle mit,
1: in
3: der Flatrate.
1: Der ist Imker und hat dann also immer das Auto voll. Er besticht euch sozusagen, im wahrsten Sinne.
3: Na gut, verwöhnt uns damit.
1: Das ist doch toll. Nee, bei Honig sticht man ja. Ne? Das ist doch gut. Dann spiele ich dir mal den schönen Song hier von Gotye und Kimbra, Somebody That I Used To Know, in der Übersetzung und schicke dir ein Popnacht-Package.
3: Tschüss.
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That I Used to Know. Gudjon Kipra in der Übersetzung, haben wir es gerade gehört. Es ist 3.25 Uhr auf der A13, Schönefelder Kreuz in Richtung Dresden. Da liegt ein Reh auf der Fahrbahn zwischen Duben und Lübenau. Die Popnacht mit Miley Cyrus und End of the World.

0: Go, 3.31 Uhr.
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2: In der Nacht sind bei uns kaum Wolken unterwegs. Dafür kann sich örtlich Nebel bilden. Es kühlt ab auf 12 Grad auf Norderney, 10 Grad in Rostock und 7 Grad in der Lüneburger Heide. Am Tag bekommen wir bestes Wetter. Es gibt viel Sonnenschein und maximal 28 Grad. Am Dienstag sind sogar bis zu 31 Grad möglich.
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3: Vorsicht bitte im Kreis Herford. Auf der Landesstraße in Höhe Gofeld befindet sich eine ungesicherte Unfallstelle. A20 Lübeck Richtung Rostock. Die Anschlussstelle Neukloster ist wegen Bauarbeiten bis zum 31. Mai gesperrt. Die A23 Hamburg Richtung Heide ist zwischen Eidelstedt und Pinneberg Süd wegen Bauarbeiten bis Dienstag 5 Uhr gesperrt.
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0: Und die am meisten unterschätzte Höchsttemperatur heute: Brake, 20 Grad. Hier ist die Popnacht. Ich bin Ben.

0: Lucas Graham.
1: Once I was 7 years old.
0: 7 years. Und hier in der Popnacht wird es gleich lustig werden. Hattet ihr noch nichts zu lachen? Ich kenne die Situation natürlich um 3.38 Uhr. Das kann natürlich durchaus passieren in den besten Familien, dass man da in ein tiefes Schlagloch fällt. Ich glaube, das tiefste Schlagloch, das ich jemals gesehen habe, ist an einem Bahnhof im Westerwald in Löhnberg. Da bin ich ausgestiegen und dachte, das ist ein See. Und bin auch direkt da rein. Auto auf, rein. Und dann stand ich also in einer Wasserlache drin, also Knöchel war auf jeden Fall zu. Denke ich mal, was passiert dann hier in so einem Fall, wenn da jemand reinfährt tatsächlich und überschlägt sich da, geht unter, wird vielleicht verschollen, ist dann ähnlich wie Nessie von Loch Ness und taucht dann irgendwann mal wieder auf aus so einem Schlagloch oder es wird neues Leben geboren oder es gibt eine Unterwasserwelt oder es geht direkt durch nach Australien, ich weiß es nicht. Wer ist haftbar dafür? Das sind Fragen, die stelle ich mir erst gar nicht, also ich bin wieder ausgestiegen und werde nie wieder diesen Bahnhof anfahren, bis der irgendwie mal komplett betoniert wurde. So, aber wie komme ich eigentlich jetzt wieder auf Costa Meronianakis? Meronianakis, das ist ein Grieche. Mein Sohn ist Grieche. Und Costa wird gleich ein bisschen was erzählen über die Amerikanisierung in der deutschen Sprache. Er ist selbst Rapper, hat auch selbst viel amerikanisiert in seinen Rap-Songs. Und wie das sich so lustig verhält, seine Gedanken dazu gleich nach Jax Jones und Callum Scott.

0: Apache 207. Junge, denk mal an morgen.
1: Eine Gefahrenstelle von der A620 Saarbrücken Richtung Saarlouis. Da sind Fahrradfahrer auf der Autobahn zwischen Wartgassen und Liesdorf. Gehören die nicht in Vorsicht, Fahrradfahrer auf der Autobahn. Wie ist das mit den Einflüssen verschiedenster Sprachen auf die deutsche Sprache? Costa Mero Nianakis, Comedian und Rapper. Der hat so seine Vorstellung.
2: Warum ist alles so amerikanisiert, ey? Meine Cousine ist 18. Die redet wie ein Ami, nur Deutsch. Ich schwöre, die kam letztens zu mir und meint so, Costa, ich bin sicher, aber ich bin nicht sicher. Da habe ich zu ihr gesagt, ja, Gott sei Dank bist du nur dumm und nicht dumm. Aber das ist eine andere Geschichte. Guck mal, alles ist so amerikanisiert. Das ist genau die gleiche Frauen, die übers Wochenende nach New York fliegen. Nach 2 Tagen kommen die wieder zurück. Auf einmal reden die so, oh my fucking God, this is so crazy. So crazy. I was like, what the fuck? Sorry, ich träume schon Englisch. I was dreaming in English. Ich fahre auch übers Wochenende nach Wien, komme nach 2 Tagen wieder zurück und sage, ja, wo ist das? Mom, ich

0: Blue Soleil. Luisa.
1: Soleil Bleu. In der Popnacht. Hans-Jürgen ist wach geworden, beziehungsweise also kann einfach nicht einschlafen, weil eigentlich trägt er Zeitungen aus, aber an so einem Feiertag gibt es auch in Herborn keine Zeitung. Guten Morgen in den Westerwald, Hans-Jürgen.
2: Ein wunderschönen guten Morgen, Benni. Ja, ein wunderschönen guten Morgen, SWR Thailand.
1: Ist denn deine Partnerin jetzt auch wach? Mit der trägst du ja normalerweise
2: die
1: zusammen.
2: Die ist gerade wach geworden, ja.
1: Echt? Weil du so laut mit mir gesprochen hast jetzt?
2: Ich denke mal eher nicht.
1: Okay, also ich meine, jetzt habt ihr das Haus, dieses, ich weiß, wir haben mal gesprochen drüber, ein Fachwerkhaus habt ihr gemietet.
2: Ja.
1: Und mit der Option, es irgendwann mal auch besitzen zu dürfen.
2: Ja.
1: Aber wie ist denn die Renovierung jetzt fortgeschritten?
2: Ja, wir haben jetzt die letzten 2 Wochen das Schlafzimmer soweit fertig gemacht. Jetzt müssen wir noch die Deckenplatten montieren. Und wenn das fertig ist, dann sollen wohl auch die neuen Fenster kommen.
1: Ah, okay. Dann seid ihr, wie lange seid ihr schon dran?
2: Seit ja, Mitte, Ende Oktober letztes Jahr, aber mit Unterbrechungen.
1: Und glaubst du, das wird dann noch dieses Jahr fertig werden oder keine
2: Chance? Nein, das wird nichts.
1: Also auf keinen Fall. Wie viele Jahre macht man denn dann so ein Ding?
2: Das kann ich dir nicht sagen. Wir haben jetzt noch 2 Außengebäude dabei.
1: Ja.
2: Also das kann noch 2-3 Jahre dauern, bis das alles fertig ist.
1: Kann natürlich sein, dass dann der Hausbesitzer sagt, oh, ich habe das ja aber so schön gemacht, jetzt steigt der Preis.
2: Das hast du das nicht überwagen.
1: Das wollte ich mal sagen. Also müsst ihr ja schon vorher festgelegt haben. Also gebe ich dir mal das Tipp, wenn du jetzt das ganze Geld da rein.
2: Nein, wir haben das im Kaufvertrag, also im Mietvertrag stehen.
1: Oder er kündigt euch, naja, seid jetzt alles fertig renoviert, jetzt ziehe ich selbst ein. Das darf auch nicht sein. Aber er ist ja
2: selbst Hausbesitzer, er hat ja selbst ein Haus.
1: Und ich bin ja auch Zeuge der ganzen Aktion, ne?
2: Und nicht nur du.
1: Auch noch, ja, viele Millionen andere. Und ich wünsche dir eine gute Nacht und würde mal sagen, du machst ein kleines Frühstück mit deiner Partnerin jetzt, wenn beide
2: noch geworden
1: sind. Ne? Ciao, ciao.
2: Ciao.

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1: Um 4 Uhr mit Olaf Knapp. Internationale Friedensmissionen weltweit stehen zunehmend unter Druck. Das zeigt ein neuer Bericht des Friedensforschungsinstituts SIPRI. Aus Stockholm, Jana Sinram.
2: Ende 2025 waren weltweit knapp 79.000 internationale Kräfte in Friedensmissionen im Einsatz. So wenige wie seit rund 25 Jahren nicht mehr. Einer der Hauptgründe für den Rückgang ist demnach die finanzielle Situation bei den Vereinten Nationen. Große Geldgeber wie die USA und China haben ihre Beiträge verspätet oder gar nicht gezahlt. Dazu kommen politische Konflikte. Im UNO-Sicherheitsrat blockieren sich die Vetomächte zunehmend gegenseitig.
1: Ist es nötig, dass Lehrer Beamte sind? Der Wirtschaftsweise Truger hält die hohe Zahl von Beamten in Deutschland für fragwürdig. Aus der Nachrichtenredaktion Inken Henkel.
3: Der Neuen Osnabrücker Zeitung sagte Truger, Lehrer und Universitätsprofessoren wie er müssten seiner Ansicht nach nicht zwingend verbeamtet werden. Vor allem aber spricht sich der Wirtschaftsweise dafür aus, Beamte in die gesetzliche Krankenversicherung einzubeziehen. So würden Staatsdiener stärker in die Solidargemeinschaft eingebunden und die Entstehung eines Klassensystems würde verhindert. Durch die guten Gehälter der Beamten könne die Kassenlage der GKV gestärkt werden.
1: Zehntausende Menschen haben in Madrid gegen hohe Mieten und Wohnungsknappheit demonstriert. Die Organisatoren gaben die Zahl der Teilnehmer mit mehr als 100.000 an. Ein Regierungsvertreter sprach von geschätzt 23.000 Demonstranten. Zu dem Protest aufgerufen hatte der Mieterbund. Nach einer aktuellen Studie hat sich die Durchschnittsmiete in Spanien im Verlauf des vergangenen Jahrzehnts verdoppelt. Die Wohnungsknappheit wird unter anderem durch die Vermietung von Wohnungen an Touristen und die Zuwanderung befördert. Nach 3,5 Stunden Flug sind 3 chinesische Taikonauten an der Weltraumstation Tiangong angekommen. Ihr Raumschiff dockte am Abend deutscher Zeit problemlos an, wie die Nachrichtenagentur Xinhua mitteilte. Nach Angaben der Raumfahrtbehörde sind die 3, die kurz nach 17 Uhr in der Wüste Gobi gestartet waren, in gutem Zustand. Einer der 3 Taikonauten soll im Rahmen der Mission ein ganzes Jahr im All bleiben. Aufgabe der Crew ist es unter anderem, wissenschaftliche Experimente und Weltraumspaziergänge durchzuführen. China will bis 2030 Menschen auf dem Mond landen lassen. Das Wetter in Deutschland. Am Tage oft sonnig, im Südschwarzwald und an den Alpen. Später bewölkt, vereinzelt sind Schauer möglich bei 20 bis 34 Grad. Dienstag meist sonnig und trocken, 24 bis 34 Grad. Und am Mittwoch heiter, nur teilweise wolkig, bei 17 bis maximal 32 Grad. Es ist 4.03 Uhr.
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4: Vorsicht bitte auf der B72 Schneiderkrug Richtung Filsum. Zwischen der A1 Kloppenburg und Kloppenburg liegt ein Tier. A20 Lübeck Richtung Rostock. Die Anschlussstelle Neukloster ist wegen Bauarbeiten bis zum 31. Mai gesperrt. Die A23 Hamburg Richtung Heide ist zwischen Eidelstedt und Pinneberg Süd wegen Bauarbeiten bis Dienstag 5 Uhr gesperrt. A270 Blumenthal Richtung Ilpol. Die Ausfahrt Bremen-Fegesack Mitte ist wegen Bauarbeiten bis 29. Mai gesperrt.
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5: Mit Ben Streubel hatten wir schon 2 Nummer 1 Hits des heutigen 25.05. erwähnt. Nee, noch nicht. Also dann machen wir das gleich. Und ihr kennt sie, verdient euch was. 2 Hits in einer Sekunde in 7 Minuten.
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0: ein kleines Kompliment um 4.10 Uhr, kann man immer gebrauchen.
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0: Aber nicht den Kopf abstellen, denn jetzt heißt es Konzentration. Welche beiden Songs am heute Geburtstag rauschen jetzt an euch vorbei? Es sind zwei Hits in einer Sekunde.
2: Ladies and Gents.
0: 0722 1 2011. Habt ihr beide Hits erkannt? Ich freue mich auf Reaktion. 0722 1 2011.

Es ist 4.18 Uhr Gefahrenstelle von der A1 aus Kirchen Richtung Blankenheim. Ein Unfall ist dort passiert zwischen Nettersheim und Blankenheim. Die Unfallstelle ist nicht gesichert. Und ein Wildunfall auf der A14 Halle in Richtung Magdeburg zwischen Halle-Peißen und Halle-Tornau. Ist da noch was? Jo. A31 Gronau in Richtung Lingen, da liegt ein Reh zwischen Schüttorf Ost und Kreuz Schüttorf. Ihr passt auf. Und falls ihr was gesehen habt, 07221 2011, dann warnen wir uns gegenseitig. Ein Hit von Kate Bush nach diesem kultischen Song Cloud Busting. Hier lösen wir unser Rätsel auf.

0: Busch. In der Popnacht.
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2: Zwei Nummer 1 Hits des heutigen 25.05. Welche Songs sind denn das?
3: Ladies and Gents.
2: Da weiß doch jemand Bescheid über diese Songs. Und wenn das mal nicht Yvonne aus Düren ist. Guten Morgen, Yvonne.
4: Guten Morgen.
2: Und was hast du erkannt?
4: Maria von Carlos Santana und Rhythm is a Dancer von Snap.
2: Jawohl, und schon gehört dir das Popnacht-Package. Du beschäftigst dich mit deinen vielen Pflanzen in deiner Wohnung, also 30 Pflanzen hast du da. Du bist also ein Junkie, ein Pflanzen-Junkie. Was ist denn deine
4: Nein. Das Schlimme ist nicht, ich bin ein sehr großer Liebhaber, das stimmt.
2: Naja, ist doch schön, ich meine, wenn man die Natur liebt. Und welche Pflanze magst du denn von denen am meisten, wo du dich so hingezogen fühlst?
4: Also grüne Gräser, Clematis und Calendula.
2: Calendula, muss ich mal eingeben, was Calendula ist.
4: Ja.
2: Das haben wir noch nie gesehen. Kannst du das beschreiben, wenn ich das hier mal suche?
4: Das ist eine Pflanze, die hat grüne Blätter und während sie die Blüten entwickelt, ist sie ziemlich bunt und am Ende hat sie entweder lilane oder rosane Blüte.
2: Ja, ich sehe. Also sie braucht also auf jeden Fall Sonne. Ne? Und 20 bis 25 Grad, das funktioniert ja, nur selten gießen. Und vor allen Dingen, hast du Katzen?
4: Nein, habe ich nicht.
2: Das ist gut.
4: Aber ich mag Katzen.
2: Weil hier steht nämlich, Vorsicht, die Calendula ist für Haustiere wie Katzen giftig. Also nicht essen.
4: Nein, ich habe keine Haustiere.
2: Nee, du aber
4: ich
2: auch nicht essen.
4: Auch gar nicht in irgendwelche Nähe davon.
2: Genau. Dann ist alles in Ordnung. Dann habt sehr viel Spaß. Schön, wenn du da so einen botanischen Garten zu Hause hast. Und ich schicke dir was zu. Ciao, Yvonne.
4: Tschüss.

Sorry, eine Anmeldung an Falschfahrer. Auf der A72 Zwickau-Leipzig zwischen Chemnitz-Süd und Niederfrohna kommt ein Fahrzeug entgegen. An Falschfahrer bitte äußerst rechts fahren, nicht überholen. Wir melden uns, wenn die Gefahr vorüber ist. Auf der A72 Zwickau-Leipzig zwischen Chemnitz-Süd und Niederfrohna ist ein Falschfahrer unterwegs. In beiden Richtungen bitte aufpassen. Machen wir diesen neuen Song hier nochmal von vorne. Almost Monday heißt diese Band. 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

0: Es ist 4.32 Uhr.
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2: In der Nacht sind bei uns kaum Wolken unterwegs. Dafür kann sich örtlich Nebel bilden. Es kühlt ab auf 12 Grad auf Norderney, 10 Grad in Rostock und 7 Grad in der Lüneburger Heide. Am Tag bekommen wir bestes Wetter. Es gibt viel Sonnenschein und maximal 28 Grad.
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3: Vorsicht bitte auf der A31 Gronau Richtung Lingen. Zwischen Schüttorf Ost und Kreuz Schüttorf liegt ein Reh. Vorsicht bitte auf der B72 Schneiderkrug Richtung Filsum. Zwischen der A1 Kloppenburg und Kloppenburg liegt ein Tier. Die A23 Hamburg Richtung Heide ist zwischen Eidelstedt und Pinneberg Süd wegen Bauarbeiten bis Dienstag 5 Uhr gesperrt.
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0: Und die am meisten unterschätzte Höchsttemperatur heute in Sandau an der Elbe werden 25 Grad. Hier ist die Popnacht. Ich bin

0: 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Hier ist die Popnacht. Und wen treibt's hier so durch die Nacht? Anja aus Dortmund beispielsweise. Die kann auch nicht schlafen, ist eben gerade wach geworden. Ein Hungeranfall. Ja. Guten Morgen, Anja.
1: Kuckuck, guten Morgen, Ben. Und
0: was sind das für Hungeranfälle? Hast du das öfter mal um 4.40 Uhr?
1: Ja, kann passieren. Da werde ich auf einmal wach.
0: Ja.
1: Und stehe im Bett und denke, was machst du? Kühlschrank leer.
0: Ja,
1: was Eier noch
0: was,
1: drin.
0: Was gibt's denn? Eier?
1: Ich habe 8 Minuten Eier mit Maggi gekocht.
0: 8 Minuten Eier mit Maggi gekocht? Also die machst du dann so pochiert?
1: Also
0: Eier,
1: nicht in Maggi gekocht, nein, in Wasser gekocht und mit Maggi gewürzt.
0: Ach so, okay. Sind das dann hart gekochte Eier?
1: Ja, ja, so hart, ziemlich.
0: Ich habe ja so ein Faible, ich mag sehr gerne diese bunten, diese gefärbten Eier. Die man so mitnimmt. Irgendwie, ich weiß auch nicht wieso, da ist immer Salz dabei in den Packungen. Ich finde es sehr praktisch. Aber ich versuche seit ungefähr 5 Jahren das Ei so anzuhauen, dass man also so viel wie möglich auf einmal abstreifen kann von der Schicht, weißt du? Von der Schale. Ja. Hast du irgendeine Idee dazu, irgendein Lifehack, wie ich das bekomme? Also an welcher Stelle ich drauf?
1: Ich muss sie auch immer...
0: Weißt du nicht.
1: Leider kein Eier.
0: Ich hab schon dann überlegt, ob ich diese Haut, da ist ja unten drunter nochmal so eine Haut.
1: Ja, die muss man immer so abknibbeln.
0: Ob man da vielleicht irgendwie drunter geht und dann an der Haut dann größere Teile der Schale abkriegt, dass das nicht so bröselt, weißt du? Das ist so, Probleme.
1: Ja, je frischer die Eier sind, desto mehr bröseln die auch.
0: Meinst du, das wäre das? Das heißt, ich soll sie einfach mal ein Jahr liegen lassen.
1: Genau.
0: Das geht auf Kosten des Geschmacks und der Gesundheit. Ich wünsche dir sehr viel Spaß beim Eieressen und ich hoffe,
1: du hattest einen schönen Geburtstag.
0: Ja. Ich fühle mich eigentlich noch ganz frisch dabei. Ja.
1: Okay, ist fein.
0: Ich werde aber gleich nochmal alles überprüfen am Körper, ob noch alles in Ordnung ist. Und du kriegst dann den Song und Grüße nach Dortmund. Ciao, Anja.
1: Das machen wir. Tschüss.

DJ Topic, es ist 4.47 Uhr. Ein bisschen aufpassen auf den Autobahnen, Bundesstraßen und Feldwegen kann ja kein Fehler sein. Eine Stoßstange liegt zum Beispiel auf der A352 in Richtung A7 zwischen Langenhagen, Kaltenweide und Dreieck Hannover Nord. Und auf der A3 Nürnberg in Richtung Würzburg im Kreuz Bibelried in der Überleitung zur A7 in Richtung Würzburg ein Tier auf der Fahrbahn. Noah Kahn, aktueller Hit, The Great Divide. Okay.

0: Great Divide in der Popnacht. Ist ja unterschiedlich warm oder kalt, je nachdem, wo man sich in Deutschland heute aufhält. Sonne scheint überall. Auf Rügen wird es dann tagsüber nicht mehr als 22 Grad sein, aber noch zu heiß für Didi und seinen Hund Moritz. Guten Morgen, Didi.
1: Ja, moin, Ben.
0: Und ihr seid so richtige so Kältefans, ne? Ihr mögt das gar nicht, wenn es irgendwo nur sonnig ist und windstill.
1: Nein, wir lieben Kälte. Minusgrade, 10 Zentimeter Schnee.
0: Ach ja, gut. Du bist ja auf Brügge mit dem Schnee auch nicht gut aufgehoben, ne? Du müsstest ja dann nochmal woanders
1: hin. Oh, zu Winter ging es.
0: Aber es ist aber
1: war nicht schlecht.
0: Schön Vogelgezwitscher im Hintergrund. Kommt das von irgendeiner CD oder von irgendwas Animiertem?
1: Nein, wir sind auf der Morgenrunde unterwegs und sind gerade in die Barber Heide getreten, ein Waldstück hier auf Rügen. Und da sind jetzt die Piepmätze zugange.
0: Ja, schön. Hast du aber überlegt,
1: und die Wildschweine.
0: Wildschweine auch.
1: Kaum ist man hier drin.
0: Ich mag Wildschweine zum Beispiel. Ich habe eine große Wiese im Westerwald und da hat jemand, ich sag mal, illegal einen Hochsitz aufgebaut und nennt sich dann Jäger und versucht wahrscheinlich meine Wildschweine, die ich da züchte, dann irgendwie zu schießen. Ja. Das verurteile ich auch an dieser Stelle mal. Ne? Ich werde den abreißen, diesen Hochsitz. Also, kleine Ankündigung nebenbei, weil wir sind ja tierlieb, wir zwei, Didi und ich, ne?
1: Ja.
0: Mhm. Wenn es zu heiß ist, gehst du auch schon mal in die Ostsee, weil da ist ja so mit 13 Grad, glaube ich, aktueller Wassertemperatur, kann man sich gut abkühlen.
1: Ja, gestern Abend. Wir waren gestern Abend schwimmen.
0: Toll.
1: Und hier die Dicknase hier unsere, die, also, die liebt das.
0: Du warst die dabei.
1: Die Ostsee.
0: Dir macht das auch nichts aus.
1: Ich war dabei. Ja,
0: sehr
1: ja,
0: gut.
1: Ja, ja.
0: Dann würde ich mal sagen, habt ihr also genug Optionen, nachts spazieren gehen oder dann nochmal tagsüber ins kalte Wasser der Ostsee. Ich wünsche dir auf jeden Fall eine gute Zeit. Grüß Moritz und ich spiele deinen Lieblingssong von Ciao Ciao. Ciao, ciao.

Jojo. Leave, get out in der Popnacht auf der A61. Bitte aufpassen. Mönchengladbach in Richtung Koblenz zwischen Dreieck Bad Neuenahr-Ahrweiler und Dreieck Sinzig steht ein defektes Fahrzeug auf der Fahrbahn.

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1: Um 5 Uhr mit Olaf Knapp. Internationale Friedensmissionen weltweit stehen zunehmend unter Druck. Das zeigt ein neuer Bericht des Friedensforschungsinstituts SIPRI. Aus Stockholm, Jana Senram.
2: Ende 2025 waren weltweit knapp 79.000 internationale Kräfte in Friedensmissionen im Einsatz, so wenige wie seit rund 25 Jahren nicht mehr. Einer der Hauptgründe für den Rückgang ist demnach die finanzielle Situation bei den Vereinten Nationen. Große Geldgeber wie die USA und China haben ihre Beiträge verspätet oder gar nicht gezahlt. Dazu kommen politische Konflikte. Im UNO-Sicherheitsrat blockieren sich die Vetomächte zunehmend gegenseitig.
1: Ist es nötig, dass Lehrer Beamte sind? Der Wirtschaftsweise Truger hält die hohe Zahl von Beamten in Deutschland für fragwürdig. Aus der Nachrichtenredaktion Inken Henkel.
3: Der Neuen Osnabrücker Zeitung sagte Truger, Lehrer und Universitätsprofessoren wie er müssten seiner Ansicht nach nicht zwingend verbeamtet werden. Vor allem aber spricht sich der Wirtschaftsweise dafür aus, Beamte in die gesetzliche Krankenversicherung einzubeziehen. So würden Staatsdiener stärker in die Solidargemeinschaft eingebunden und die Entstehung eines Klassensystems würde verhindert. Durch die guten Gehälter der Beamten könne die Kassenlage der GKV gestärkt werden.
1: Zehntausende Menschen haben in Madrid gegen hohe Mieten und Wohnungsknappheit demonstriert. Die Organisatoren gaben die Zahl der Teilnehmer mit mehr als 100.000 an. Ein Regierungsvertreter sprach von 23.000 Demonstranten. Zu dem Protest aufgerufen hatte der Mieterbund. Nach einer aktuellen Studie hat sich die Durchschnittsmiete in Spanien im Verlauf des vergangenen Jahrzehnts verdoppelt. Die Wohnungsknappheit wird unter anderem durch die Vermietung von Wohnungen an Touristen und die Zuwanderung befördert. Mehr als 1,5 Millionen Gläubige aus aller Welt sind zur islamischen Pilgerfahrt Hadsch nach Mekka gereist. Trotz des Krieges im Nahen Osten. Diese Zahl nannten die saudi-arabischen Behörden. Die US-Botschaft in Riad hatte ihren Bürgern geraten, wegen der angespannten Lage nicht an der Pilgerfahrt teilzunehmen. Der Hadsch gehört zu den 5 Säulen des Islam. Gläubige Muslime, die gesund sind und es sich finanziell leisten können, sollen mindestens einmal im Leben daran teilnehmen. Das waren die Nachrichten. Das Wetter in Deutschland. Am Tage oft sonnig, im Südschwarzwald und an den Alpen später bewölkt, vereinzelt sind Schauer möglich. 20 bis maximal 34 Grad. Dienstag meist sonnig und trocken bei maximal 24 bis 34 Grad. Und am Mittwoch wird es heiter und nur teilweise wolkig bei 17 bis maximal 32 Grad. Es ist 5.03 Uhr.
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4: Vorsicht bitte auf der A352 Richtung A2. Zwischen Langenhagen-Kaltenweide und Hannover Flughafen liegt ein Reh. A20 Lübeck Richtung Rostock. Die Anschlussstelle Neukloster ist wegen Bauarbeiten bis zum 31. Mai gesperrt. Die A23 Hamburg Richtung Heide ist zwischen Eidelstedt und Pinneberg Süd wegen Bauarbeiten bis Dienstag 5 Uhr gesperrt.
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5: Mit Ben Sträubeln, das ist ja keine Nacht mehr, es wird doch hier langsam hell. Meine Güte, ich glaube, ich muss mir was anziehen, ne? Sonst werde ich hier beobachtet, ich fühle mich schon so. Fenster ist offen. Nun denn, also, dann haben wir einen schönen Hit von Austis, hat sich Pitt ausgesucht, der ist in Kanada, gerade dabei, noch sich was zu essen zu machen. Also dann liebe Grüße auch mal dorthin, schön, dass du zuhörst. Pick up in der Popnacht.
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0: So, jetzt sind wir aber alle wach. 5.10 Uhr. Ich kann das auch nicht gebrauchen, dass jetzt noch jemand schläft an so einem Feiertag. Also guten Morgen, es ist Pfingstmontag. Und Jens Grotegut aus dem Popnacht-Aktuell-Team ist ja auch da.
1: Morgen.
0: Hast du schon gegähnt? Nee, ne?
1: Ja.
0: Nee, ja. Ach so, okay. Na, das darf aber nicht sein. Wir gucken ja für euch immer, was dieser Tag so bringt um diese Zeit. Und da ist auch eine Frage, die heute aktuell ist. Wer darf denn eigentlich in der nächsten Saison in der Fußball-Bundesliga spielen?
1: Ja, heute steigt das Relegationsrückspiel zwischen dem SC Paderborn und dem VfL Wolfsburg. Der jüngste Trainer der zweiten Liga gegen den ältesten der ersten Liga, also der Paderborner Coach Ralf Kettemann gegen den Wolfsburger Coach Dieter Hecking. Und der ist ja absolut tiefenentspannt.
2: Ja, ich glaube, solche Spiele, wie sie jetzt anstehen, die muss man so nehmen, wie sie sind. Und wir wollten das Finale. Jetzt spielen wir es. Und wir haben alle Möglichkeiten, die Klasse zu halten.
1: Das Hinspiel ging ja 0-0 aus. Heute muss also einer gewinnen. Um 8:30 wird angepfiffen.
0: Und bei der katholischen Kirche ist ja heute auch ordentliche Show angesagt. Ne? Ein wichtiges Rundschreiben ist raus.
1: Ja, die sogenannte Enzyklika, die gilt ja als eine Art Regierungserklärung des Papstes. Da geht es dann so um die Haltung der Kirche zu Grundsatzfragen, wie zum Beispiel Krieg und Frieden oder auch Umwelt- und Klimaschutz. Und heute Mittag veröffentlicht Papst Leo XIV. Seine erste Enzyklika. Die wird sich um die Würde des Menschen im KI-Zeitalter drehen.
0: Gibt es irgendwann vielleicht auch einen KI-Papst? Wer weiß, echte Royals, die sieht man normalerweise nur im Fernsehen oder hinter abgesperrten Bereichen. Nicht so in Dänemark, da ist heute wieder Royal Run.
1: Zu seinem 50. Geburtstag, da hatte König Frederik vor ein paar Jahren, damals war er noch Kronprinz, das Lauf-Event ins Leben gerufen. Und seitdem ist das für Royal-Fans wirklich jedes Jahr ein echtes Highlight. Denn er ist dabei, seine Frau ist dabei und auch die 4 Kinder, die laufen alle mit. So rund 100.000 Dänen sind da heute unterwegs und zwar in mehreren dänischen Städten gleichzeitig.
0: Da ist es auch nicht so heiß, wie es bei uns dann wird, bis zu über 30 Grad. 34 in Offenburg, da würde ich also nicht mehr ans Laufen denken. Aber wer sich noch ein bisschen informieren möchte, was heute so angesagt ist und los ist, auch auf tagesschau.de.

kultische Song von Feral Shawky. Es ist 20 nach 5. Vorsicht auf der A1 Saarbrücken in Richtung Trier. Da liegt ein Fuchs zwischen Rheinsfeld und Mehring auf der Fahrbahn. Ihr fahrt da bitte vorsichtig. Und gleich gibt es noch ein Rätsel. Einen Prominenten, der heute Geburtstag feiert, der ist in ein Zombie-Kostüm geschlüpft. Da holt ihr ihn raus, nennt ihn mir und verdient euch noch einen Preis. Vorher aber noch The Bowser. Das ist ein norwegisches Musiktrio. Dieser aktuelle Hit heißt Magnetic.

0: The Bowser Magnetic. Euer Hit in der Popnacht.
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0: Wir steckten hier drin. Ein Comedian, der heute Geburtstag feiert. Wer ist das?
2: Da muss ich jetzt wirklich mal richtig intensiv nachdenken, was mich aus der Ruhe bringen kann. Ich fahre ja so gut wie fast überhaupt kein Auto. Ich bin mehr so der Spaziergänger, fahre auch gerne im Zug.
0: Wie heißt denn der Prominent im Zombie-Kostüm, der heute Geburtstag feiert? Wer es weiß, für ein Popnacht-Package 07 221 2011.

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1: Mach die Augen zu und dann tanz. Okay, 5.30 Uhr.
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3: In der Nacht sind bei uns kaum Wolken unterwegs. Dafür kann sich örtlich Nebel bilden. Es kühlt ab auf 12 Grad auf Norderney, 10 Grad in Rostock und 7 Grad in der Lüneburger Heide. Am Tag bekommen wir bestes Wetter. Es gibt viel Sonnenschein und maximal 28 Grad. Am Dienstag sind sogar bis zu 31 Grad möglich.
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4: Vorsicht bitte auf der A21 Bargteheide Richtung Kiel. Zwischen Bad Segeberg Nord und Wahlstedt liegt ein Plastikteil. Vorsicht bitte in Heiligenstetten auf der B5 Itzehoe Heide. Zwischen der A23 Itzehoe West und Julianker sind Personen auf der Fahrbahn. Die A23 Hamburg Richtung Heide ist zwischen Eidelstedt und Pinneberg Süd wegen Bauarbeiten bis Dienstag 5 Uhr gesperrt. A270 Blumenthal Richtung Ilpol. Die Ausfahrt Bremen-Fegesack Mitte ist wegen Bauarbeiten bis 29. Mai gesperrt.
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1: Und die am meisten unterschätzte Höchsttemperatur heute in Obherdecke werden es 28 Grad. Hier ist die Popnacht. Ich bin Ben Streu.

0: Busy Kuldish von NSYNC, Tearing Up My Heart in der Popnacht.
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0: Welcher prominente Comedian ist denn das hier? Romy aus Dresden, guten Morgen, wen hast du da noch rausgehört?
2: Ja, schönen guten Morgen, ich habe den Martin Schneider rausgehört.
3: Wenn ich schon mal richtig intensiv nachdenke, was mich aus der Ruhe bringen kann. Ich fahre ja so gut wie fast überhaupt kein Auto.
0: Jawohl, es ist der Martin Schneider. Es ist sehr gut. Er fährt fast so gut wie kein Auto. Du machst dich aber auf den Weg, dann man fährt schon vor, ne?
2: Ja, er ist gerade angekommen,
0: sehr
2: genau.
0: Sehr gut. Und dann fahrt ihr mit der ganzen Familie. Sohnemann ist auch dabei mit seiner Partnerin nach Hamburg.
2: Ja, er ist schon in Hamburg, genau.
0: Ach, der ist schon in Hamburg. Warst du schon
2: der
0: mal
2: ist schon in Hamburg? Nein, ich war noch nie in Hamburg. Das ist mein erstes Mal heute.
0: Und das ist ja auch dein Geburtstag heute.
2: Ja,
0: Happy
2: genau.
0: Happy Birthday.
2: Dankeschön.
0: Ein toller Geburtstag. Also, hast du dir den gewünscht?
2: Den Geburtstag? Ich wollte an keinem anderen Tag Geburtstag haben.
0: Den Ausflug war nicht.
2: Ach so.
0: Ja, Ausflug
2: ja, also ich habe mir den Ausflug gewünscht. Ja. Ich war tatsächlich noch nie in Hamburg. Genau, ich freue mich drauf.
0: Und was möchtest du dir alles anschauen, unbedingt?
2: Von der Reeperbahn angefangen natürlich bis zur Elbphilharmonie, also alles, was es, ja, und natürlich eine Hafenrundfahrt.
0: Und habt ihr die lange Liste gemacht? Dann.
2: Richtig, ganz genau, bis Donnerstag geht das los, genau.
0: Und dann im Hotel mit der ganzen Familie und dann wird dann nochmal ein bisschen beraten, morgens beim Frühstück, was steht denn an, wie ist das Wetter?
2: Ja.
0: Das habt ihr viel Glück, also das passt ja alles perfekt, ne?
2: Habe ich mir verdient, oder?
0: Ja, natürlich, davon gehe ich aus. Also du klingst äußerst sympathisch, also auf einer Stufe von 1 bis 6.
2: Dankeschön.
0: In der Bewertung würde ich mal sagen, 5 plus. Nee, perfekt. Also, alles, habt Spaß, genießt es auf
2: Dankeschön.
0: Jeden Fall. Und nimm was
2: Vielen
0: zu essen
2: Dank.
0: Mit für die lange Autofahrt, damit dein Mann motiviert
2: ist
0: bleibt.
2: Ist schon
0: ja.
2: geschmiert.
0: Sehr gut.
2: Ja, alles
0: Schönen
2: gut
0: Geburtstag.
2: Vorbereitet.

Es ist Viertel vor sechs vor sich, bitte auf der A20 Rostock in Richtung Lübeck. Da liegt ein Reifen auf der Autobahn rum, da gehört er nicht hin, zwischen Kröpelin und Neukloster. Und ein defektes Fahrzeug auf der A28 Oldenburg in Richtung Leer, in der Ausfahrt Leer Ost. Ihr passt ja auf, dann ist gut. Also vielleicht habt ihr noch eine Idee für die letzte Amtshandlung. Ein bisschen bin ich noch da, aber nicht mehr ganz so lang. 07221 2011 hilft da immer weiter. Kann man eine WhatsApp hinschicken oder vielleicht auch eine WhatsApp-Audio, wenn noch bei Stimme ist um diese Zeit. Ich bin's auch noch. Aber ich fühle mich auch natürlich noch deutlich wohler, wenn ich entlastet werde. Hier ist die Popnacht.

Vorsicht auf der A516B 223 Oberhausen-Eisenheim in Richtung Oberhausen. Zwischen Oberhausen-Eisenheim und Stärkrade eine ungesicherte Unfallstelle auf der Fahrbahn.

0: Taste habe ich abgeklemmt, Antennenleistung wieder hochgefahren auf volle Suppe, Lichtstimmung auf OP, damit Sie nachfolgenden Kolleginnen und Kollegen ein bisschen schlechter haben. Und was machst du?
1: Nach Haus.
0: Ah.
1: Nach Haus.
0: Also die KI muss nach Hause, da gehe ich mit. Das war die Popnacht. Mein Name ist Ben Streubel und ein schönes Leben in Deutschland, einen schönen Feiertag.
2: Okay.

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1: Um 6 Uhr mit Michael Hafke. Friedensmissionen weltweit stehen zunehmend unter Druck. Das zeigt ein neuer Bericht des Friedensforschungsinstituts SIPRI. Aus Stockholm, Jana Sinram.
2: Ende 2025 waren weltweit knapp 79.000 internationale Kräfte in Friedensmissionen im Einsatz, so wenige wie seit rund 25 Jahren nicht mehr. Allein in den letzten 10 Jahren hat sich die Zahl laut dem SIPRI-Bericht fast halbiert. Einer der Hauptgründe für den Rückgang ist demnach die finanzielle Situation bei den Vereinten Nationen. Große Geldgeber wie die USA und China haben ihre Beiträge verspätet oder gar nicht gezahlt. Dazu kommen politische Konflikte. Im UNO-Sicherheitsrat blockieren sich die Vetomächte zunehmend gegenseitig. Dadurch wird es schwerer, Mandate zu verlängern oder neue Missionen zu beschließen. Wenn es so weitergeht, könnte die Zahl der Konflikte laut SIPRI weiter zunehmen und sie hätten noch schwerere Folgen für die Zivilbevölkerung.
1: Die Ukraine hat nach den massiven russischen Luftangriffen auf Kiew eine Dringlichkeitssitzung des UN-Sicherheitsrats beantragt. Der ukrainische Außenminister Sibiya warf der Führung in Moskau vor, mit den Attacken fehlende militärische Fortschritte kompensieren zu wollen. Er forderte eine entschlossene Reaktion der internationalen Gemeinschaft. Bei den russischen Luftschlägen von der Nacht auf Sonntag waren in der Ukraine mindestens 4 Menschen ums Leben gekommen. Zum dritten Mal setzte Moskau dabei eine Hyperschallrakete ein, die auch mit Atomsprengköpfen bestückt werden kann. Ist es nötig, dass Lehrer Beamte sind? Der Wirtschaftsweise Truger hält die hohe Zahl von Beamten in Deutschland für fragwürdig. Aus der NDR Nachrichtenredaktion Inken Henkel.
3: Der Neuen Osnabrücker Zeitung sagte Truger, Lehrer und Universitätsprofessoren wie er müssten seiner Ansicht nach nicht zwingend verbeamtet werden. Vor allem aber spricht sich der Wirtschaftsweise dafür aus, Beamte in die gesetzliche Krankenversicherung einzubeziehen. So würden Staatsdiener stärker in die Solidargemeinschaft eingebunden und die Entstehung eines Klassensystems würde verhindert. Durch die guten Gehälter der Beamten könne die Kassenlage der GKV gestärkt werden.
1: Bundesinnenminister Dobrindt sieht ein gesetzliches Social-Media-Verbot für Kinder skeptisch. Ein einfaches Verbot für Plattformen wie Facebook, Instagram oder TikTok halte er für schwer durchsetzbar, sagte der CSU-Politiker der Funke Mediengruppe. Seiner Meinung nach trifft nicht der Staat die Entscheidung, ab wann ein Kind ein Handy bekommt, sondern Familien und Eltern. In Deutschland beschäftigt sich gerade eine Expertenkommission mit dem Thema, um Handlungsempfehlungen zum Kinder- und Jugendschutz in der digitalen Welt zu erarbeiten. Die Ergebnisse sollen im Sommer vorliegen. Bei einem Brand auf einem Frachter im Hamburger Hafen sind 8 Menschen schwer verletzt worden. Es handelt sich um 7 Crewmitglieder und einen Feuerwehrmann. Aus Hamburg Elias Bartel.
4: Im Lagerbereich des rund 90 Meter langen Schiffs war Feuer ausgebrochen. Die Besatzung hatte schon erste Löschversuche unternommen, als die Feuerwehr eintraf. Rund 80 Einsatzkräfte kämpften knapp 3 Stunden gegen die Flammen. Auch das Löschboot Branddirektor Westphal war im Einsatz. Feuerwehrtaucher sicherten die Einsatzkräfte zusätzlich ab. Eine Person blieb nach notärztlicher Behandlung am Einsatzort. Warum das Feuer ausbrach, ist noch unklar. Die Polizei ermittelt.
5: 3:06. Schön heute den Feiertag noch nutzen. Super schön sonnig den ganzen Tag über. Bis zu 15 Stunden Sonne für Buxtehude und für Sarnitz. 16 Stunden gibt's am Kap Arkona auf Rügen, auf Fehmarn und auch in Emden zum Beispiel. Den ganzen Tag über 22 Grad in Handewitt, 24 maximal in Rendsburg, in Demmin und in Hemmoor. 26 Grad in Trittau, in Neustadt-Glewe und in Soltau und bis 28 Grad in Emsbüren und Göttingen. An Nord- und Ostsee, da wird es bei 19 bis 23 Grad ein bisschen frischer wie immer. Und morgen ist auch schön viel Sonne da. Aus Dänemark kommen ein paar Wolken zu uns. Später kann mal ein kurzer Schauer oder Gewitter nicht ausgeschlossen sein. 21 Grad in Nübel und bis 31 Grad nochmal wärmer in der Grafschaft Bentheim. Der NDR2-Verkehrsservice hier für den ganzen Norden. A23 Hamburg-Heide zwischen Eidelstedt und Pinneberg Süd. Bauarbeiten bis Montag früh um 5 ist da noch gesperrt. Aber ansonsten haben wir gar nichts. Gute Fahrt für euch.
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5: Ja, schön. Richtig schönen Pfingstfeiertag für euch an alle Early Birds da draußen. Die frühen Vögel. Schön, dass ihr mit dabei seid.

Guten Morgen um 13 Minuten nach 6. Hier ist NDR 2. Heute Feiertag, Pfingsten. Viele haben eine kurze Woche vor sich. Ich weiß nicht, ob es eine gute Nachricht ist oder eine schlechte. Es ist die letzte kurze Woche bis Weihnachten. Ja, es ist wirklich so. Tag der Deutschen Einheit und der Reformationstag fallen beide auf den Samstag. Ist irgendwie doof geplant vom Jahr 2026. Ja, und gestern in 7 Monaten ist schon Heiligabend. Ei, ei, ei. Da bin ich noch gar nicht bereit für, ne? Oh.

Like Boys with Lies. Am ganz frühen Feiertag, 6.25 Uhr. Hier ist NDR 2. Und das ist alles dieser Song für Menschen, die textsicher sind bei den No Angels.

Gleich 6:30. Hier ist NR2 mit dem Verkehrsservice für den ganzen Norden. Gibt nur ein Problem und nach wie vor die Sperrung. A23 Hamburg Richtung Heide ist zwischen Eidelstedt und Pinneberg Süd wegen Bauarbeiten bis morgen, also bis Dienstag früh um 5 noch gesperrt. Ansonsten haben wir aber gar nichts zu melden. Gute Fahrt. Ich bin Sascha Sommer. Moin.

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1: Um 7 Uhr mit Michael Hafke. Friedensmissionen weltweit stehen zunehmend unter Druck. Das zeigt der neue Bericht des Friedensforschungsinstituts SIPRI. Aus Stockholm, Jana Sinram.
2: Ende 2025 waren weltweit knapp 79.000 internationale Kräfte in Friedensmissionen im Einsatz, so wenige wie seit rund 25 Jahren nicht mehr. Allein in den letzten 10 Jahren hat sich die Zahl laut dem SIPRI-Bericht fast halbiert. Einer der Hauptgründe für den Rückgang ist demnach die finanzielle Situation bei den Vereinten Nationen. Große Geldgeber wie die USA und China haben ihre Beiträge verspätet oder gar nicht gezahlt. Dazu kommen politische Konflikte. Im UNO-Sicherheitsrat blockieren sich die Vetomächte zunehmend gegenseitig. Dadurch wird es schwerer, Mandate zu verlängern oder neue Missionen zu beschließen. Wenn es so weitergeht, könnte die Zahl der Konflikte laut SIPRI weiter zunehmen und sie hätten noch schwerere Folgen für die Zivilbevölkerung.
1: Die Ukraine hat nach den massiven russischen Luftangriffen auf Kiew eine Dringlichkeitssitzung des UN-Sicherheitsrats beantragt. Der ukrainische Außenminister Sibiya warf der Führung in Moskau vor, mit den Attacken fehlende militärische Fortschritte kompensieren zu wollen. Er forderte eine entschlossene Reaktion der internationalen Gemeinschaft. Bei den russischen Luftschlägen von der Nacht auf Sonntag waren in der Ukraine mindestens 4 Menschen ums Leben gekommen. Zum 3. Mal setzte Moskau dabei eine Hyperschallrakete ein, die auch mit Atomsprengköpfen bestückt werden kann. Ist es nötig, dass Lehrer Beamte sind? Der Wirtschaftsweise Truger hält die hohe Zahl von Beamten in Deutschland für fragwürdig. Aus der NDR Nachrichtenredaktion Inken Henkel.
3: Der Neuen Osnabrücker Zeitung sagte Truger, Lehrer und Universitätsprofessoren wie er müssten seiner Ansicht nach nicht zwingend verbeamtet werden. Vor allem aber spricht sich der Wirtschaftsweise dafür aus, Beamte in die gesetzliche Krankenversicherung einzubeziehen. So würden Staatsdiener stärker in die Solidargemeinschaft eingebunden und die Entstehung eines Klassensystems würde verhindert. Durch die guten Gehälter der Beamten könne die Kassenlage der GKV gestärkt werden.
1: Innerhalb der Regierungsparteien gibt es Kritik an möglichen Kürzungen beim Elterngeld. SPD-Fraktionsvize Schmidt sagte dem Nachrichtenmagazin Spiegel, Familienpolitik dürfe kein Steinbruch für kurzfristige Haushaltskonsolidierungen sein, sondern müsse verlässlich und planbar bleiben. Vorher hatte schon CDU-Generalsekretär Lindemann vor Einschnitten beim Elterngeld gewarnt. Angesichts der schwierigen Finanzlage muss Bundesfamilienministerin Prien in ihrem Etat eine 500 Millionen Euro einsparen. Im Gespräch ist unter anderem die Bezugsdauer des Elterngelds zu verkürzen oder die Bezüge zu senken. Bei einem Brand auf einem Frachter im Hamburger Hafen sind 8 Menschen schwer verletzt worden. Es handelt sich um 7 Crewmitglieder und einen Feuerwehrmann. Aus Hamburg Elias Bartel.
4: Im Lagerbereich des rund 90 Meter langen Schiffs war Feuer ausgebrochen. Die Besatzung hatte schon erste Löschversuche unternommen, als die Feuerwehr eintraf. Rund 80 Einsatzkräfte kämpften knapp 3 Stunden gegen die Flammen. Auch das Löschboot Branddirektor Westphal war im Einsatz. Feuerwehrtaucher sicherten die Einsatzkräfte zusätzlich ab. Eine Person blieb nach notärztlicher Behandlung am Einsatzort. Warum das Feuer ausbrach, ist noch unklar. Die Polizei ermittelt.
5: Das NDR 2 Wetter um 7:03. Das ist ja mal ein Feiertagswetterchen. Also wie bestellt, bis zu 15 Stunden Sonne gibt's für Hamburg und gibt's für... Das ist ja mal ein Wetterchen. Jetzt ist gerade ein Knopf hier, den ich gedrückt habe. Jetzt hört ihr mich hoffentlich wieder. Ein Feiertagswetter, wollte ich sagen, wie bestellt, bis zu 15 Stunden Sonne für Hamburg, für Sarnitz. 16 Stunden sind sogar für Fehmarn und Emden. Den ganzen Tag über knallt die Sonne. 22 Grad in Handewitt, bis zu 26 Grad haben wir in Trittau, in Neustadt-Glewe und in der Lüneburger Heide und in Göttingen sogar bis 28 Grad. Morgen dann auch sehr viel Sonne da. Aus Dänemark kommen Wolken zu uns rüber. Mal ein kurzer Schauer oder Gewitter, nicht ausgeschlossen. Und so soll es doch weitergehen, oder? NDR 2 Verkehrsservice hier für den ganzen Norden. Die A23 Hamburg Richtung Heide ist zwischen Eidelstedt und Pinneberg Süd wegen Bauarbeiten bis Montag früh um 5 Uhr gesperrt. Gute Fahrt für euch, sonst haben wir nämlich gar nichts.
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5: Ja, und kleine persönliche Empfehlung von mir aus eigener Erfahrung. Gar kein Lichtschutzfaktor bei dieser Sonne ist auch keine Lösung. Ich habe mir ordentlich was verbrannt die Tage. Nimmt lieber eine 50er, ne? Ordentlich einschmieren auf dem Balkon oder im Garten und vielleicht dankt ihr mir dann später. Schön, dass ihr am Radio mit dabei seid und schönen Feiertag.

0: Guten Morgen. 14 Minuten nach 7 haben wir es. Hier ist NDR 2. Marilyn Monroe war das Titelblatt und kostete 50 Pfennig. Die allererste Bravo 1956. Und wenn wir mal nachrechnen, das sind 70 Jahre. Bravo wird in diesem Jahr 70. Und heute gibt's sie leider nur noch in ganz schmaler Version. Aber die Bravo-Hits gibt's noch. Und die Zeitung gibt's tatsächlich auch noch. Als Teenager in der Zeit musste man sie einfach haben. Man hat sich jede Woche neu drauf gefreut. Und vor allem auch, ja, was das Thema Aufklärung angeht, ne? Stichwort Dr. Sommerteam.
1: Also Aufklärung war ganz wichtig.
2: Unser Lehrer hat uns dann draus vorgelesen. Er hat immer gefragt, Donnerstags, wenn es die neu gab, wer hat eine mit? Und dann wird vorgelesen.
1: Meine Mutter, die fand dann eigentlich Bravo und Dr. Sommer genügend, was Aufklärung anbelangt.
3: Damals haben die Eltern das nicht gemacht und deswegen hat Dr. Sommer aufgeklärt.
0: Jetzt gibt's eine dreiteilige Doku über diese Teenie-Zeitschrift, über die Bravo, und wirft einen richtig ruckzuck zurück ins Kinderzimmer. Total nostalgisch. Lilo Fee Fettig sagt, wer in der Bravo-Doku unter anderem alles zu sehen ist.
4: Stars wie Blümchen, Jeanette Biedermann oder Oli P., die haben damals das Cover geziert und heute blicken sie nostalgisch, aber auch kritisch auf die Berichterstattung über sie zurück. Und aus Leserinnenperspektive, da begeben sich die 90s-Kids und Influencer Gazelle, Ariana Barbori und Aurel Merz auf eine Zeitreise. Sie erzählen, wie sehr die Themen der Bravo sie geprägt haben, lesen sich in der Dokumentation nochmal durch alte Ausgaben. Und ihnen fällt da auf, wie über Sex, junge Menschen und Aufklärung berichtet wird. Da wurden viele Klischees bedient, es gab wenig sichtbare Diversität in den Bildstrecken und die Art, wie mit den oft minderjährigen Stars umgegangen wurde, die wäre heute nicht mehr möglich. Jasmin Wagner, also Blümchen, wurde zum Beispiel mit nur 15 Jahren von einem erwachsenen Redakteur gefragt, ob sie noch Jungfrau ist.
0: Krass, das ist heute tatsächlich unvorstellbar zum Glück. Bravo, Headlines, Hypes und Herzschmerz. So heißt die Doku und viele Stars kommen zu Wort, gibt's ab sofort in der ARD-Mediathek zum Stream.

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Es ist genau 7:30. Hier ist NDR2 mit dem Verkehrsservice für den ganzen Norden. Nur eine Sperrung nach wie vor, die A23 Hamburg Richtung Heide zwischen Eidelstedt und Pinneberg Süd. Für eine Baustelle bis morgen früh um 5 gesperrt. Sonst haben wir gar nichts. Gute Fahrt für euch. Ich bin Sascha Sommer. Moin. 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

0: einen ganz schönen Feiertag mit NDR 2. Pfingstmontag haben wir 7 Uhr und 40 Minuten. Und Sven aus dem Harz, der ist schon sehr, sehr früh wach gewesen heute.
1: Ich bin schon früh wach, seit 5 in der Küche und mache das Frühstück. Alles schön frisch für meine lieben Hotelgäste. Die sitzen hier im sonnigen Harz. Wird ein wunderschöner Tag. Liebe Grüße.
0: Ja, und im Hintergrund hört man schon die Pfanne, ne? Die ist heiß und da bereitet Sven wahrscheinlich sehr, sehr leckere Sachen zu, könnte ich mir vorstellen. Grüße gehen raus an alle Hotels in Norddeutschland. Macht euch einen richtig schönen Tag. Trotz Arbeit. Hoffentlich sind die Gäste nett.

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Jetzt Freya Ridings, Wild Horse. 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
1: Um 8 Uhr mit Michael Hafke. Internationale Friedensmissionen weltweit stehen zunehmend unter Druck. Das zeigt der neue Bericht des Friedensforschungsinstituts SIPRI. Aus Stockholm, Jana Sinram.
2: Ende 2025 waren weltweit knapp 79.000 internationale Kräfte in Friedensmissionen im Einsatz, so wenige wie seit rund 25 Jahren nicht mehr. Einer der Hauptgründe für den Rückgang ist demnach die finanzielle Situation bei den Vereinten Nationen. Große Geldgeber wie die USA und China haben ihre Beiträge verspätet oder gar nicht gezahlt. Dazu kommen politische Konflikte. Im UNO-Sicherheitsrat blockieren sich die Vetomächte zunehmend gegenseitig.
1: Die Ukraine hat nach den massiven russischen Luftangriffen auf Kiew eine Dringlichkeitssitzung des UN-Sicherheitsrats beantragt. Der ukrainische Außenminister Sybiha warf der Führung in Moskau vor, mit den Attacken fehlende militärische Fortschritte kompensieren zu wollen. Er forderte eine entschlossene Reaktion der internationalen Gemeinschaft. Bei den russischen Luftschlägen von der Nacht auf Sonntag waren in der Ukraine mindestens 4 Menschen ums Leben gekommen. Zum dritten Mal setzte Moskau dabei eine Hyperschallrakete ein, die auch mit Atomsprengköpfen bestückt werden kann. Ist es nötig, dass Lehrer Beamte sind? Der Wirtschaftsweise Truger hält die hohe Zahl von Beamten in Deutschland für fragwürdig. Aus der NDR Nachrichtenredaktion Ingen Henkel.
3: Der Neuen Osnabrücker Zeitung sagte Truger, Lehrer und Universitätsprofessoren wie er müssten seiner Ansicht nach nicht zwingend verbeamtet werden. Vor allem aber spricht sich der Wirtschaftsweise dafür aus, Beamte in die gesetzliche Krankenversicherung einzubeziehen. So würden Staatsdiener stärker in die Solidargemeinschaft eingebunden und die Entstehung eines Klassensystems würde verhindert. Durch die guten Gehälter der Beamten könne die Kassenlage der GKV gestärkt werden.
1: Bundesinnenminister Dobrindt sieht ein gesetzliches Social-Media-Verbot für Kinder skeptisch. Ein einfaches Verbot für Plattformen wie Facebook, Instagram oder TikTok halte er für schwer durchsetzbar, sagte der CSU-Politiker der Funke Mediengruppe. Seiner Meinung nach trifft nicht der Staat die Entscheidung, ab wann ein Kind ein Handy bekommt, sondern Familien und Eltern. In Deutschland beschäftigt sich gerade eine Expertenkommission mit dem Thema, um Handlungsempfehlungen zum Kinder- und Jugendschutz in der digitalen Welt zu erarbeiten. Die Ergebnisse sollen im Sommer vorliegen. Bundeskanzler Merz hat sich schon für ein Social-Media-Verbot für Kinder unter 14 Jahren ausgesprochen. In Kalifornien hoffen die Behörden darauf, dass sich eine drohende Explosion eines Chemikalientanks doch noch abwenden lässt. In den nächsten Stunden wollen Einsatzkräfte überprüfen, ob ein Riss in dem Tank die Explosionsgefahr gebannt hat. Aus Los Angeles, Antje Sieb.
4: Bei einer Inspektion hatten sich Hinweise auf einen Riss ergeben. Jetzt sollen Einsatzkräfte vor Ort feststellen, ob sich der Druck im Tank dadurch ausreichend verringert hat. Der Tank wird aus Sicherheitsgründen seit Tagen hauptsächlich mit Drohnen überwacht, um die Einsatzkräfte nicht unnötig zu gefährden. Um bei einem Leck die Gefahr für die Umwelt möglichst gering zu halten, habe die Feuerwehr bereits Vorkehrungen getroffen. Kaliforniens Gouverneur Gavin Newsom hatte am Wochenende wegen des Vorfalls einen Notstand erklärt. Im Umkreis des gefährdeten Tanks können weiter zehntausende Menschen nicht zurück in ihre Häuser.
5: 8:03. Wir haben mal ein Feiertagswetter bestellt. Ich hoffe, ihr habt nichts dagegen. Bis zu 15 Stunden Sonne sind drin für Sarnitz, für Hamburg. 16 Stunden sind sogar für Fehmarn und Emden. Und den ganzen Tag über wird's richtig, richtig toll. Aus Dänemark kommen morgen dann immerhin ein paar Wolken zu uns. Aber auch das gar nicht so richtig schlimm. 21 Grad in Nübel, 31 Grad werden sogar in der Grafschaft Bentheim morgen. Und ansonsten habt ihr heute es auch sehr, sehr schön. 22 Grad in Handewitt an der Küste und bis zu 28 Grad in Emsbüren und Göttingen in Südniedersachsen. Das ist wirklich, wirklich schön. Der NDR2-Verkehrsservice für den ganzen Norden ist auch schön, weil da habt ihr auch freie Fahrt. Nur die A23 ist gesperrt, Hamburg Richtung Heide, zwischen Eidelstedt und Pinneberg Süd. Bis morgen früh um 5 noch Bauarbeiten. Gute Fahrt für euch. Ja, für die einen ein ganz schöner Feiertag und die anderen müssen vielleicht arbeiten. Und egal, wie ihr es macht, ob ihr nach dem Feierabend die Füße hochlegt oder ob ihr jetzt schon mit dem Hund rausgeht, wenn es irgendwie geht, genießt einfach die Sonne. Und der erste Kaffee um 7:45 jetzt auf dem Balkon oder im Garten kann doch auch schon mal eine ganz gute Grundlage sein, finde ich. Schön, dass ihr mit dabei seid. Ich bin Sascha. Moin!

0: Heute geht's drum. Und heute entscheidet sich eine ganze Saison. NDR 2 ist hier am Pfingstmontag. Relegationsrückspiel zwischen Fußball-Bundesligist und zweiter Liga. VfL Wolfsburg ist mittendrin statt nur dabei. Und gegen Paderborn geht es darum, die Klasse zu halten. Das Hinspiel am Donnerstag ging 0-0 aus. Fußballerisch war das eher so, ja, Schonkost, will ich es mal nennen. Aber deshalb wird es heute Abend in Paderborn umso spannender. Da kommt es drauf an. Wolfsburg muss gewinnen. Und Wolfsburgs Trainer Dieter Hecking, ja, der hat einfach richtig Bock auf diesen Abend.
1: Ich liebe das. Ja, da gibt es kein Drumherumreden mehr. Da geht es jetzt wirklich, lieferst du oder lieferst du nicht. Es ist das finale Spiel. Ja, und diese Spiele kann man mögen. Ich mag sie, weil ich einfach der Meinung bin, das ist genau das Salz in der Suppe, ja, was du brauchst, um nochmal das Adrenalin hochzufahren.
0: Yes, und Dieter Hecking kriegt es aber trotzdem hin, nochmal kurz den Kopf frei zu kriegen. Am Samstag zum Beispiel hat ganz Fußball-Deutschland das Pokalfinale zwischen Bayern und Stuttgart geguckt. Er aber nicht, er war stattdessen auf der Landesgartenschau in seinem Wohnort in Bad Nenndorf.
1: Meine Kinder waren alle da, meine Enkelkinder waren da, werden Freibad-Saison eröffnet und ich denke, das muss man auch machen. Warum soll ich mein Leben nur wegen einem Spiel umändern? Ja, ich genieße das genauso, auch mal nicht an Fußball zu denken.
0: Ja, aber ich glaube, spätestens heute Abend ändert sich das auch bei Dieter Hecking wieder für seinen VfL. Und die Fans geht's heute Abend um alles. Mit der Frage, schafft Wolfsburg den Klassenerhalt oder muss der VfL zum ersten Mal in der Vereinsgeschichte in die zweite Liga runter? Heute Abend hört ihr es in der NDR 2 Bundesliga-Show mit Moritz Casalet. Und um 20 Uhr geht's los.

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Es ist 8.30 Uhr, halb neun, der NDR 2 Verkehrsservice für den ganzen Norden. Alles frei, nur die Sperrung auf der Autobahn 23 Hamburg-Heide zwischen Eidelstedt und Pinneberg Süd. Bis Dienstag, also bis morgen 5 Uhr, ist das noch gesperrt für eine Baustelle. Gute Fahrt! 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Kennen wir doch nichts. 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

0: mit Homewrecker. Großartiger Song bei NDR 2. Viertel vor neun haben wir es gleich. Und wir haben da Freitag was vor mit euch.
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0: 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Und ich habe so das Gefühl, dass dieser Song, dass wir den gerade gespielt haben. Und mal kurz ans Telefon. Ja. Hier ist NDR 2, Sascha Sommer ist hier, moin.
2: Martina, guten Morgen.
0: Hallo Martina, wo kommst du her?
2: Aus Hameln.
0: Aus Hameln?
2: Richtig.
0: Da habt ihr es ja nicht weit nach Hannover.
2: Genau.
0: Du warst sehr schnell und hast einen Künstler vom NDR 2 Plaza Festival gehört.
2: Ich dachte ja.
0: Das kann ich bestätigen. Das ist genau richtig.
2: Nein, ehrlich. Ich fasse es nicht, Sophie.
0: Du hast am Freitag eine Verabredung auf der NDR 2 Plaza.
2: Ach, klasse. Wie schön. Das ist ja nochmal eins drauf hier auf Pfingsten.
0: Ja, das ist doch großartig.
2: Klasse.
0: Du bist dabei.
2: Super.
0: Wer darf denn mit?
2: Mein Mann natürlich.
0: Natürlich, sonst wird es Ärger geben, wahrscheinlich.
2: Genau.
0: Wir freuen uns sehr auf dich, dass du dabei bist mit deinem Mann.
2: Super.
0: Gut Sonnencreme mitnehmen, ne?
2: Ja, auf jeden Fall. Auf jeden Fall.
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1: Nur mit Michael Hafke. Die Zahl der Einsatzkräfte bei internationalen Friedensmissionen ist im vergangenen Jahr auf den niedrigsten Stand seit mindestens 25 Jahren gesunken. Das zeigt ein Bericht des Friedensforschungsinstituts SIPRI. Aus der NDR Nachrichtenredaktion Karl Schreiber.
2: Friedenseinsätze in den Krisengebieten auf dieser Welt müssen laut SIPRI immer häufiger mit weniger Personal auskommen. Demnach haben Ende 2025 knapp 79.000 Einsatzkräfte für Friedensmissionen gearbeitet. Das ist mit 17% der stärkste Rückgang der vergangenen 10 Jahre. Ein Grund, so die Forscher, es fehlt an Geld. Aber auch die geopolitische Lage und die damit verbundenen politischen Pattsituationen im UN-Sicherheitsrat sind dem Bericht zufolge ein Problem. Die 5 ständigen Mitglieder USA, China, Russland, Großbritannien und Frankreich können dort mögliche Einsätze mit ihrem Veto blockieren.
1: Einen Tag nach den massiven russischen Luftangriffen auf Kiew meldet die Ukraine neue Attacken auf den Süden des Landes. In der Region Cherson wurden demnach mindestens 2 Menschen getötet und viele weitere verletzt. Auch in der Stadt Saporischschja soll es Verletzte geben. Von russischer Seite aus hieß es, dass die Ukraine unter anderem Ziele in der Region Belgorod attackiert habe. Dort sollen 2 Männer ums Leben gekommen sein. Die gegenseitigen Angriffe folgten auf eine der schwersten russischen Bombardierungen von Kiew seit Kriegsbeginn. Die Ukraine beantragte eine Dringlichkeitssitzung des UN-Sicherheitsrates. Angesichts finanzieller Probleme bei der gesetzlichen Krankenversicherung GKV hält es der Wirtschaftsweise Truger für nötig, die Zahl der Einzahler zu vergrößern. Mit Blick hat er dabei auf die Beamten. Aus der Nachrichtenredaktion Andrea Schnelzer.
3: Dass Beamte aus der gesetzlichen Krankenversicherung rausgehalten werden, hält Truger für völlig falsch. Denn gerade sie könnten durch ihr gutes Gehalt die Kassenlage der GKV durchaus stärken, sagte er der Neuen Osnabrücker Zeitung. In aller Regel sind Beamte aber privat versichert. Der Ökonom plädiert dafür, Staatsdiener stärker in die Solidargemeinschaft einzubinden. So müssten etwa die Beitragszahler der GKV für den Großteil der Gesundheitskosten aufkommen, die Bürgergeldempfänger verursachen. Der Bund mache sich da einen schlanken Fuß, so Truger. Und auch Privatversicherte bleiben außen vor.
1: Die meisten Fälle von vermissten Kindern in Deutschland können aufgeklärt werden. Das hat das Bundeskriminalamt mitgeteilt. Anlass ist der heutige Tag der vermissten Kinder. Demnach gab es im vergangenen Jahr gut 19.200 entsprechende Fälle. Nach 3 Monaten seien bereits 96% von ihnen erledigt, so ein BKA-Sprecher. Bei einem Großteil der vermissten Kinder handelt es sich demnach um Fälle von Kindesentziehungen, Dauerausreißern oder unbegleiteten minderjährigen Flüchtlingen. Auch wenn die Aufklärungsquote hoch ist, so sind die aktuellen Zahlen im Vergleich zum Vorjahr leicht gestiegen. Bei einem Brand auf einem Frachtschiff im Hamburger Hafen sind mehrere Menschen schwer verletzt worden. Unter ihnen ist den Angaben zufolge auch ein Feuerwehrmann. Der Brand war gestern Nachmittag im Lagerbereich des Schiffes ausgebrochen. Etwa 80 Einsatzkräfte kämpften stundenlang gegen die Flammen. Warum das Feuer aus ist, ist noch unklar. Die Polizei ermittelt.
4: 9:03 haben wir es. Warum das Feuer aus ist, ist unklar. Ja, nee, es ist ja, zum Glück ist es ja aus. Das wollte ich noch sagen als Nachtrag bei den Nachrichten. Dann haben wir aber das Wetter und das ist wirklich sehr, sehr schön von früh bis spät. Ihr habt komplett die Sonne bei euch und 22 Grad dazu in Flensburg-Handewitt. 24 sind es an der Rendsburger Förde in Demmin und in Hemmoor. 26 Grad in Trittau, in Neustadt-Glewe und auch in der Lüneburger Heide. Und 28 Grad sogar in Göttingen. 29 in Bad Bentheim, da übertreiben sie schon ein bisschen. Ne? Also es ist wirklich sehr, sehr fast schon heiß, möchte ich sagen. Und in der Sonne sowieso super, super gut. Und ja, cremt euch auf jeden Fall gut ein. Ne? NDR 2 Verkehrsservice hier für den ganzen Norden. Alles frei. Eine Sperrung haben wir auf der A23 Hamburg-Heide zwischen Eidelstedt und Pinneberg Süd. Bauarbeiten und bis morgen früh um 5 ist noch gesperrt. Gute Fahrt. Ja, ihr habt das Radio an, habt da alles richtig gemacht. Und wenn's richtig gut läuft, heute auch noch frei an Pfingstmontag. Und selbst wenn ihr arbeiten müsst, sind wir ja bei euch. Ja, ich muss ja auch arbeiten, ne? Kriegen wir zusammen hin. Genießt die Sonne. Ich bin Sascha Sommer. Moin.

0: 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Viertel nach neun ist es. 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
3: Welche Körperhaltung passt eigentlich am besten zu einem Gottesdienst? Wenn man sich in Kirchen so umguckt, dann scheint die Antwort klar. Überall Bänke, also sitzen. Aber das muss nicht so sein. Dafür hat Pastor Christopher Paulsen aus Lübeck sich etwas ausgedacht. Den Eternal Rave. Zu Pfingsten in der Kirche.
4: Was wir an Pfingsten feiern, ist eigentlich der Anfang einer Bewegung. Das ist eigentlich das, weshalb wir tanzen.
5: Was wir ja in der Kirche ja jetzt einfach über Jahrhunderte einstudiert haben, ist eigentlich eine Körpervergessenheit. Die Bewegung an sich, die haben wir doch ein bisschen sehr verloren, gerade im evangelischen Bereich.
3: Am Pfingstmontag kommen die Bänke raus aus der Lübecker St. Thomaskirche. Stattdessen ziehen fette Boxen ein.
5: Wir haben einen DJ dabei und das geht dann 2 Stunden. Wir fangen langsam an mit langsamen Bewegungen, steigern uns dann immer weiter und lassen eigentlich wir schüren dieses Feuer, was in uns brennt. Wir lassen uns begeistern vom Geist und wir spüren auch diese Wärme, diese Hitze, die das dann ausstrahlt. Wir tanzen nüchtern, wir tanzen ohne Schuhe, um diese Verbindung zu spüren und einen sicheren Ort zu schaffen, wo Menschen allen Alters, aller Hintergründe hinkommen können und miteinander tanzen können. Und es geht um das Tanzen, um die Bewegung, einfach mal alles rauszulassen und sich einfach frei und geborgen und aufgehoben zu fühlen.
3: Dabei geht es auch um die Frage, wo Gott den Menschen begegnet. Das kann in klösterlicher Stille passieren, genauso wie beim Techno. Und gerade beim Bewegen steckt noch etwas mehr dahinter.
5: Die Bewegung ist nicht nur, wir wollen jetzt tanzen, das ist das Wichtige, sondern eigentlich ist es eine Bewegung, um auch gegen die Zustände aufzustehen. Ich will das jetzt gar nicht pathetisch zu machen, aber die Bewegung, die Jesus losgetreten hat, ist eine Bewegung, die sich nicht damit einverstanden erklärt, wenn Menschen leiden, wenn Menschen alleine sind, sondern ist eine Bewegung, die sich einsetzt für andere. Wir stehen hier gemeinsam auf, wir stehen hier ein für eine bessere Welt und wir vertrauen darauf, dass in dieser Gemeinschaft des Geistes wir auch eine bessere Welt schaffen.
3: Der Eternal Rave findet heute am Pfingstmontag um 17 Uhr in Lübeck in der St. Thomaskirche statt. Denn vielleicht öffnen sich gerade beim Tanzen noch einmal neue Wege zu Gott, die einem im Sitzen sonst verborgen bleiben.
2: Das war ein Beitrag von Juri Grascht, Theologiestudent aus Rostock.

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0: Halb zehn haben wir es. Wir sind R2 mit dem Verkehrsservice für den ganzen Norden und da ist nichts los. Ihr habt freie Fahrt, kommt gut und sicher an. Es gibt nur die Baustellensperrung wie schon die vergangenen Tage. A23 Hamburg-Heide zwischen Eidelstedt und Pinneberg Süd. Bis morgen früh um 5 ist noch gesperrt.
1: 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Jesus,

Happy Birthday nochmal nachträglich. An Cher hatte diese Woche Geburtstag, stolze 80 Jahre ist sie geworden. Ja, was für ein Alter. Hat bei Instagram ein Kinderbild von sich und ihrer Mama gepostet. Echt sehr, sehr, sehr viele tausende Kommentare darunter und Likes natürlich zehntausende. Also Wahnsinn, was diese Frau für Musikgeschichte geschrieben hat. Cher, if I could turn back time. Jetzt bei NDR 2. If I could turn back time, dann wären sie 79. Ja.

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1: Um 10 Uhr mit Michael Hafke. Internationale Friedensmissionen weltweit stehen zunehmend unter Druck. Das zeigt ein neuer Bericht des Friedensforschungsinstituts SIPRI. Aus Stockholm, Jana Sinram.
2: Ende 2025 waren weltweit knapp 79.000 internationale Kräfte in Friedensmissionen im Einsatz, so wenige wie seit rund 25 Jahren nicht mehr. Allein in den letzten 10 Jahren hat sich die Zahl laut dem SIPRI-Bericht fast halbiert. Einer der Hauptgründe für den Rückgang ist demnach die finanzielle Situation bei den Vereinten Nationen. Große Geldgeber wie die USA und China haben ihre Beiträge verspätet oder gar nicht gezahlt. Dazu kommen politische Konflikte. Im UNO-Sicherheitsrat blockieren sich die Vetomächte zunehmend gegenseitig. Dadurch wird es schwerer, Mandate zu verlängern oder neue Missionen zu beschließen. Wenn es so weitergeht, könnte die Zahl der Konflikte laut SIPRI weiter zunehmen und sie hätten noch schwerere Folgen für die Zivilbevölkerung.
1: Einen Tag nach den massiven russischen Luftangriffen auf Kiew meldet die Ukraine neue Attacken auf den Süden des Landes. In der Region Cherson wurden demnach mindestens 2 Menschen getötet und viele weitere verletzt. Auch in der Stadt Saporischschja soll es Verletzte geben. Von russischer Seite aus hieß es, dass die Ukraine unter anderem Ziele in der Region Belgorod attackiert habe. Dort sollen 2 Männer ums Leben gekommen sein. Die gegenseitigen Angriffe folgten auf eine der schwersten russischen Bombardierungen von Kiew seit Kriegsbeginn. Die Ukraine beantragte eine Dringlichkeitssitzung des UN-Sicherheitsrats. Ist es notwendig, dass Lehrer Beamte sind? Der Wirtschaftsweise Truger hält die hohe Zahl von Beamten in Deutschland für fragwürdig. Aus der NDR-Nachrichtenredaktion Inken Henkel.
3: Der Neuen Osnabrücker Zeitung sagte Truger, Lehrer und Universitätsprofessoren wie er müssten seiner Ansicht nach nicht zwingend verbeamtet werden. Vor allem aber spricht sich der Wirtschaftsweise dafür aus, Beamte in die gesetzliche Krankenversicherung einzubeziehen. So würden Staatsdiener stärker in die Solidargemeinschaft eingebunden und die Entstehung eines Klassensystems würde verhindert. Durch die guten Gehälter der Beamten könne die Kassenlage der GKV gestärkt werden. Außerdem kritisiert Truger eine unfaire Verteilung der Kosten im Gesundheitssystem zu Lasten der Beitragszahler. Die müssten die Gesundheitsversorgung von Bürgergeldempfängern zum großen Teil schultern. Auch hier würden die Beamten ungerechtfertigt profitieren.
1: Innerhalb der Regierungsparteien gibt es Kritik an möglichen Kürzungen beim Elterngeld. SPD-Fraktionsvize Schmidt sagte dem Nachrichtenmagazin Spiegel, Familienpolitik dürfe kein Steinbruch für kurzfristige Haushaltskonsolidierungen sein, sondern müsse verlässlich und planbar bleiben. Vorher hatte schon CDU-Generalsekretär Linnemann vor Einschnitten beim Elterngeld gewarnt. Angesichts der schwierigen Finanzlage muss Bundesfamilienministerin Prien in ihrem Etat 500 Millionen Euro einsparen. Im Gespräch ist unter anderem, die Bezugsdauer des Elterngelds zu verkürzen oder die Bezüge zu senken. Eintauchen in die Geschichte, das lässt sich heute an vielen Standorten von historischen Mühlen im Norden. Am Deutschen Mühlentag öffnen die teils mehrere hundert Jahre alten Bauwerke ihre Türen für Besucherinnen und Besucher. Ihnen wird dort unter anderem gezeigt, wie das Getreidemahlen in den Mühlen früher funktioniert hat oder wie Wasser geschöpft wurde.
4: 3:10, das NDR 2 Wetter und da haben wir mal ein absolut feines Feiertagswetterchen für euch bestellt. Bis zu 15 Stunden Sonne für Hamburg und Sarnitz, 16 Stunden sind sogar für Fehmarn oder Emden drin. Knallt den ganzen Tag über von oben, 22 Grad kriegen wir in Handewitt, 24 in Rendsburg, in Demmin und in Hemmoor, 26 Grad in Trittau und dann wird es immer heißer, Neustadt-Glewe, Lüneburger Heide auch, 28 Grad in Emsbüren und Göttingen, an der Nord- und Ostsee aber ein bisschen milder, 19 bis 23 Grad. Ein bisschen frischer logischerweise. Morgen auch richtig viel Sonne da. Aus Dänemark könnten ein paar Wolken zu uns rüberkommen. 21 Grad in Nibel und bis 31 Grad wird noch mal wärmer in der Grafschaft Bentheim. NDR2 Verkehrsservice für den ganzen Norden. Alles frei, nur die A23 Hamburg-Heide zwischen Eidelstedt und Pinneberg Süd ist nach wie vor wegen Bauarbeiten bis morgen früh um 5 gesperrt. Gute Fahrt. Ja, ich sag mal, wie es ist, ne? An alle, die arbeiten müssen, Daumen hoch, dass ihr den Norden am Laufen haltet. Und alle, die frei haben, ey, ihr habt's auch genau richtig gemacht. Genießt das Wetter und einen schönen Pfingstmontag für euch. Ich bin Sascha Sommer. Moin!

Das riecht schon ganz gut heute. Es könnte ja bestes Grillwetter sein, falls ihr dann heute was plant, ja, falls ihr den heute anwerft oder der Grill eh bei euch schon seit vergangenen Tagen in Dauerbetrieb ist. Grillen ist ja das Beste, was man machen kann bei diesem Wetter, ne? Sagen wir es mal, wie es ist. Egal, ob in der Stadt, auf dem Land, ob Veggie oder ob mit Fleisch, einfach mal so ein paar Würste irgendwie oder so ein Kräuterbaguette draufgeschmissen und fertig. Und es ist immer toll, ja. Bestes Wetter und die Sonnenstunden stimmen auch, also habt ihr alles richtig gemacht heute, wenn ihr euch da vorbereitet habt auf so eine kleine spontane Grill-Session. NDR 2 ist hier und wir spielen den Soundtrack dazu, Lady Gaga.

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halb elf. Hier ist NDR 2 mit dem Verkehrsservice für den ganzen Norden und alles frei auf den Straßen. Nur eine kleine Sperrung auf der A23 Hamburg-Heide zwischen Eidelstedt und Pinneberg Süd. Baustelle bis morgen früh ist da noch gesperrt. Ich wünsche euch eine gute Fahrt, kommt gut sicher an. Gut und sicher. Und ich bin Sascha Sommer. Moin.

wunderschönen Feiertag für euch. Pfingstmontag, nutzt das schöne Wetter, wenn ihr könnt. NDR 2 ist hier, geht gleich weiter mit Henrik Hanses. Ich bin Sascha. Cremt euch gut ein.

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1: Um 11 Uhr mit Michael Hafke. Die Zahl der Einsatzkräfte bei internationalen Friedensmissionen ist im vergangenen Jahr auf den niedrigsten Stand seit mindestens 25 Jahren gesunken. Das zeigt ein Bericht des Friedensforschungsinstituts SIPRI. Aus der NDR Nachrichtenredaktion Karl Schreiber.
2: Friedenseinsätze in den Krisengebieten auf dieser Welt müssen laut SIPRI immer häufiger mit weniger Personal auskommen. Demnach haben Ende 2025 knapp 79.000 Einsatzkräfte für Friedensmissionen gearbeitet. Das ist mit 17% der stärkste Rückgang der vergangenen 10 Jahre. Ein Grund, so die Forscher, es fehlt an Geld. Aber auch die geopolitische Lage und die damit verbundenen politischen Pattsituationen im UN-Sicherheitsrat sind dem Bericht zufolge ein Problem. Die 5 ständigen Mitglieder USA, China, Russland, Großbritannien und Frankreich können dort mögliche Einsätze mit ihrem Veto blockieren.
1: Trotz der zuletzt gestiegenen Umsätze geht der Stellenabbau in der deutschen Industrie weiter. Das zeigt eine neue Analyse der Beratungsgesellschaft EY. Aus der NDR Nachrichtenredaktion Jonas Valentin Weber.
3: Den Angaben zufolge haben im ersten Quartal des Jahres etwa 5,3 Millionen Menschen in Industriejobs gearbeitet und damit knapp 130.000 weniger als im gleichen Zeitraum des vergangenen Jahres. Im Vergleich zu 2019, also der Zeit vor Beginn der Corona-Pandemie, sind damit sogar mehr als 340.000 Stellen weggefallen. Von der aktuellen Entwicklung besonders betroffen ist die Autobranche, gefolgt vom Maschinenbau. Die wesentlichen Gründe: hohe Energie- und Arbeitskosten, Konkurrenz aus China und die Zollpolitik der USA.
1: Nach Ansicht des Wirtschaftsweisen Truger sollten auch Beamte in die gesetzliche Krankenversicherung einzahlen. Durch ihre relativ hohen Gehälter könnten sie deren finanzielle Lage durchaus stärken, sagte der Ökonom der Neuen Osnabrücker Zeitung. Beamte sind in der Regel privat versichert. Langfristig wäre es nach Trugers Auffassung gut, Staatsdiener stärker in die Solidargemeinschaft einzubinden. Auch stellt er in Frage, ob es eine Verbeamtung in bestimmten Berufen wirklich brauche, etwa bei Lehrern und Universitätsprofessoren. Die meisten Fälle von vermissten Kindern in Deutschland können aufgeklärt werden. Das hat das Bundeskriminalamt mitgeteilt. Anlass ist der heutige Tag der vermissten Kinder. Demnach gab es im vergangenen Jahr gut 19.200 entsprechende Fälle. Nach 3 Monaten seien bereits 96% von ihnen erledigt, so ein BKA-Sprecher. Bei einem Großteil der vermissten Kinder handelt es sich demnach um Fälle von Kindesentziehungen, Dauerausreißern oder unbegleiteten minderjährigen Flüchtlingen. In Kalifornien hoffen die Behörden darauf, dass sich eine drohende Explosion eines Chemikalientanks doch noch abwenden lässt. In den nächsten Stunden wollen Einsatzkräfte überprüfen, ob ein Riss in dem Tank die Explosionsgefahr gebannt hat. Aus Los Angeles, Antje Sieb.
4: Bei einer Inspektion hatten sich Hinweise auf einen Riss ergeben. Jetzt sollen Einsatzkräfte vor Ort feststellen, ob sich der Druck im Tank dadurch ausreichend verringert hat. Der Tank wird aus Sicherheitsgründen seit Tagen hauptsächlich mit Drohnen überwacht, um die Einsatzkräfte nicht unnötig zu gefährden. Um bei einem Leck die Gefahr für die Umwelt möglichst gering zu halten, habe die Feuerwehr bereits Vorkehrungen getroffen. Kaliforniens Gouverneur Gavin Newsom hatte am Wochenende wegen des Vorfalls einen Notstand erklärt. Im Umkreis des gefährdeten Tanks können weiter Zehntausende Menschen nicht zurück in ihre Häuser.
5: 3:09 haben wir es jetzt. Und hier ist das NDR 2 Wetter. Ein langes Wochenende und dazu diese Bedingungen. Das hätten wir uns nicht besser malen können. Heute bleibt der Himmel blau und die Sonne gibt weiterhin alles. So einfach ist das. Die Höchstwerte heute bis 22 Grad in Handewitt, bis 24 Grad in Rendsburg, bis 26 Grad in Trittau, bis 28 Grad in Göttingen und bis 29 Grad in Bad Bentheim. Morgen geht's ganz ähnlich weiter, dann sogar mit bis zu 32 Grad. Wieder viel Sonne mit dabei, aber auch einzelne Schauerwolken, gerade so an der dänischen Grenze und an der Ostseeküste. Mittwoch und Donnerstag Sonne und Wolken bei maximal 24 Grad und am Freitag wird's dann wieder wärmer. NDR 2 mit dem Verkehrsservice für den ganzen Norden soll ja heute einiges los sein auf den Straßen bei uns im Norden. Momentan ist es allerdings noch sehr gesittet, meine Damen und Herren. Die A23 Hamburg Richtung Heide ist zwischen Eidelstedt und Pinneberg Süd wegen Bauarbeiten bis morgen früh 5 Uhr gesperrt. Ansonsten stand jetzt keine Meldung. Gute Fahrt euch allen. Ja, am Feiertag, Pfingsten. Es ist absolutes Traumwetter. Es feiert ja jeder anders. Vorhin hat ZDF-Moderatorin Dunja Hayali ein Video gepostet bei Insta. Und auf diesem Video ist zu sehen, dass sie gestern Abend das Heute-Journal in kurzen Hosen moderiert hat. Weil sie natürlich immer hinterm Pult steht, hat die Kamera nicht eingefangen. Ihrem Beispiel, meine Damen und Herren, bin ich gefolgt. Ich hoffe, das ist okay für euch, dass ich heute auch in kurzen Hosen moderiere. Chef ist eh nicht da, insofern kein Problem. Henrik Hans ist am Start.

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1: Mein Song Vertigo gibt's jetzt bei NDR 2.
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Neue Musik bei NDR 2, Tiffany Harris mit Vertigo. Liebe Leute, können wir uns bitte auf eins einigen, nicht vom Becken ranzuspringen. Ey, was habe ich gesagt? Ich habe gesagt, nicht vorne und noch, Alter, mein Gott, na gut, okay. Wenn ihr eine Platzwunde haben wollt, heute an Pfingsten, dann ist der Tag, das schöne Wetter für euch aber gelaufen, das kann ich euch sagen. Ansonsten macht euch einen schönen Tag, macht euch einen schönen Feiertag, genießt das tolle Wetter, wie auch immer ihr es macht. Ich würde es gerne mit euch genießen und ich sitze hier nun gerade in einem ziemlich abgedunkelten Studio. Ich habe zwar ein Fenster, aus dem ich rausgucken kann und so ein bisschen blauen Himmel sehe, aber ansonsten ist da nicht allzu viel. Deswegen bin ich darauf angewiesen, dass ihr mir erzählt, wie schön ihr diesen Tag heute genießt. Seid ihr auf einer Radtour unterwegs mit Freunden? Fahrt ihr im Cabrio gerade durchs Emsland oder seid ihr eben im Freibad und springt vom Beckenrand? Unerlaubterweise. Oder habt ihr schon den Grill angeschmissen jetzt um 11:15? Lasst es mich wissen. Schreibt mir eine Sprachnachricht über die NDR2 App und das war ein Widerspruch in sich. Schickt mir eine Sprachnachricht über die App, indem ihr so ein bisschen da auf den Knopf drückt und ein bisschen erzählt, was ihr macht. Vielleicht noch ein paar Grillgeräusche dazu. Ich freue mich und dann sprechen wir drüber hier bei NDR2.

0: Meet Your Love, das ist neue Musik bei NDR 2 am sonnigen Pfingstmontag. Ich wollte von euch wissen, wie verbringt ihr diesen Feiertag?
1: Hi, hier ist Thomas mit der gesamten Familie auf dem Weg nach St. Peter-Ording. Wir sitzen gerade im Auto. Hinten ist Lotte, Sophia ist dabei, Paula, Petra sitzt nebenan. Und wir machen uns einen wunderschönen Tag und freuen uns auf Wasser und Strand.
0: Ja, gönnt euch. Und eure Sprachnachrichten über die NDR 2 App, ich freue mich.
2: Hallo.

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NDR 2, Pfingstmontag, 11.30 Uhr. Der Verkehrsservice für den ganzen Norden soll ja heute voll werden. Noch ist davon nichts zu sehen. Die A23 Hamburg Richtung Heide ist zwischen Eidelstedt und Pinneberg Süd wegen Bauarbeiten bis morgen früh um 5 gesperrt. Das ist alles, was ich hier für euch vorzulesen habe. Euch eine gute Fahrt.

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Also, irgendwas scheint da durcheinander geraten zu sein mit der 7 und mit der 9. Ihr kennt das, wenn ihr schwer verliebt seid, kommt ja vielleicht hin und wieder vor, dann schwebt ihr ja sprichwörtlich auf Wolke 7. Im Englischen ist das allerdings nicht die 7, sondern die 9. Cloud Number 9. Und im Englischen hat eine Katze auch keine 7 Leben, sondern, unfairer Wettbewerbsvorteil, 9 Leben. Nur um euch mal eben kurz zu erklären, was unsere Lieblings-Hannoveraner von Fury in the Slaughterhouse meinen, wenn sie von 9 Lives singen. Ihre neue Single, jetzt bei NDR 2 oder wie es im Englischen heißt, 9 Live.

NDR2 mit dem Verkehrsservice. Aktuell vor sich ein Falschfahrer auf der B217 Hameln-Hannover zwischen der B442 in Hachmühlen und Völksen. Da kommt euch ein Fahrzeug entgegen. Fahrt bitte äußerst rechts, nicht überholen. Auf der B217 Hameln-Hannover zwischen der B442 in Hachmühlen und Völksen ein Falschfahrer. Vorsicht bitte in beiden Richtungen.

0: Egal ob Wannsee, Nordsee oder Ostsee, ich bin interessiert daran zu erfahren, wo ihr reinspringt an diesem Pfingstmontag. Wie verbringt ihr euren Feiertag? Meldet euch über unsere kostenlose NDR2-App gerne mit Sprachnachricht.
1: Moin, hier ist Edda und ich verbringe mein Pfingstwochenende auf dem Trecker, denn wir sind gerade in der Grasernte. Grüße gehen raus an alle, die auch gerade am Fahren sind und auch an alle, die anderweitig dafür sorgen, dass der Laden läuft, zum Beispiel Essen kochen, die Kinder hüten, die Tiere versorgen und an alle Kidsretter, die morgens die Felder absuchen.
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1: Das wird ein teurer Sommer, zumindest wenn man vorhat zu fliegen. Und für den VfL Wolfsburg entscheidet sich heute, ob er in der ersten Fußball-Bundesliga bleibt. Was für ein herrliches Pfingstwetterchen da draußen. Da kommt man eigentlich direkt in Stimmung, schon mal den Sommerurlaub zu buchen. Es kann die Stimmung dann aber wieder ein bisschen vermiesen, wenn man sich anguckt, was Flüge mittlerweile kosten. Die Ticketpreise sind ja das eine. Inzwischen kommen aber ja auch gerne nochmal Zusatzkosten für zum Beispiel Handgepäck obendrauf. Und häufiger fallen die Flüge einfach aus. Hat alles mit der Energiekrise unter anderem durch den Krieg im Iran zu tun. Katrin Schmidt, NDR 2 Brüssel. Worauf müssen sich denn Sommerurlauber in diesem Jahr noch so einstellen?
2: Ja, was man wahrscheinlich auf jeden Fall sagen kann, ist, es wird ein teurer Sommer und wahrscheinlich auch ein unsicherer Sommer, wenn man mit dem Flugzeug unterwegs sein möchte. Die Ticketpreise sind ja bereits deutlich gestiegen. Eine europäische Mobilitäts-NGO spricht von zum Beispiel im Schnitt 90 Euro mehr pro Langstreckenflug. Es gibt auch viele andere Erhebungen mit ähnlichen Ergebnissen, weil hinter allem steht eben rund 30% des Kerosins, was in Europa gebraucht wird. Das kommt über die Straße von Hormuz und kommt jetzt eben nicht. Und das wird aktuell noch abgefedert durch mehr Importe aus den USA und vor allem dadurch, dass auch Lagerbestände angezapft werden. Und da will die EU-Kommission, darüber spricht sie jetzt seit Wochen und Monaten, vorbereitet sein, falls diese Bestände auch irgendwann knapp werden könnten. Ob es wirklich so kommt und mehr Flüge gestrichen werden müssen deswegen, das wissen wir nicht. Das gilt es natürlich auch zu vermeiden. Aber was man ja sieht, die Airlines, die reagieren schon seit einer Weile. Sie erhöhen Zuschläge oder streichen auch wirklich Flüge, wie etwa die Lufthansa mit tausenden Kurzstreckenflügen, die jetzt gestrichen wurden über den Sommer. Und Verbraucherschützer, die wir hier gesprochen haben, die den Überblick über die gesamte EU haben, sagen eben, ja, das dürfte auch kein Einzelfall sein. Also der Sommer wird unberechenbar ein Stück weit.
1: Ja, aber auch in einer Krise haben Verbraucher ja Rechte. Wie sehen die denn aus und was ist vielleicht auch noch zusätzlich geplant?
2: Also in der EU gibt es klare Fluggastrechte, die sagen zum Beispiel, wenn ein Flug weniger als 14 Tage vor Abflug gestrichen wird und keine Alternative angeboten wird, dann haben Passagiere das Recht auf Rückerstattung, auch auf Entschädigung bei Verspätungen. Und wichtig ist außerdem, der Ticketpreis, zu dem gebucht wird, der muss alle unvermeidbaren Kosten schon enthalten und nachträgliche Zuschläge sind nicht zulässig. Das ist wirklich gerade ein aktueller Streitfall, bei dem sich die EU auch eingeschaltet hat, weil eine spanische Airline zuletzt nachträgliche Rechnungen an ihre Kunden verschickt hat, die ihre Tickets schon bezahlt hatten, weil dann eben im Nachgang gesagt wurde, ja, der Treibstoff sei so teuer gewesen. Das geht also nicht. Und dazu arbeitet die EU auch schon seit Jahren an einer neuen Passagierrichtlinie. Die soll unter anderem die Entschädigungsregelungen bei Verspätungen neu definieren und vielleicht auch den Zankapfel Handgepäck. Der ist ja gerade auch nochmal wieder im Gerede, weil zum Beispiel die Lufthansa angekündigt hat, dass Handgepäckskoffer künftig Extrakosten verursachen sollen. Ob das geht oder nicht, da könnte die EU-Richtlinie Klarheit schaffen. Im Juni zumindest gibt es einen neuen Versuch, die Verhandlungen zwischen Parlament und Rat dann endlich zum Abschluss zu bringen.
1: Danke, Katrin. Nach Brüssel. An diesem Wochenende sind ja eh schon viele Richtung Küste aufgebrochen und vielleicht ist ein Urlaub an Nord- oder Ostsee ja auch eine Alternative für Reiselustige, die im Sommer nicht ins Flugzeug steigen wollen. Aber auch da steigen mitunter die Preise, zum Beispiel für Strandkörbe. Hauke von Halle an NDR 2 Lübeck. Wo ist es denn besonders teuer?
3: In La Boe, dort kostet die Saison in der ersten Reihe 1098 Euro. Grundsätzlich kann man sagen, an der Ostsee ist es teurer als an der Nordsee. Aber es kommt eben auch auf die Lage an. Ein Beispiel, 400 Euro kostet die Saison in Hafkrug, 500 in St. Peter-Ording. Bei den Tagesmieten kostet der Strandkorb in Wiek auf Föhr 13 Euro und damit etwa 10% mehr als im vergangenen Jahr. Grund für die steigenden Preise sind nach Angaben der Vermieter unter anderem höhere Lohn- und Transportkosten. Keine Erhöhung hat es in Scharbeutz gegeben. Dort kostete der Korb allerdings auch schon im vergangenen Jahr zwischen 15 und 20 Euro. Ähnlich teuer ist es auf Sylt.
1: Eintauchen in die Geschichte, das lässt sich heute an vielen Standorten von historischen Mühlen hier im Norden. Heute ist nämlich der Deutsche Mühlentag. Und allein in Niedersachsen sind mindestens 150 historische Wind- und Wassermühlen offen. Da kann man sich unter anderem angucken, wie das Getreidemahlen in den Mühlen früher funktioniert hat oder wie Wasser geschöpft wurde. Sie waren in einem Forschungs-U-Boot unterwegs und haben dabei eine ganz neue Art entdeckt. Forscher sind am Meeresboden in der Nähe der Galapagos-Inseln auf einen winzigen blauen Oktopus gestoßen, in fast 1800 Metern Tiefe. Das Tier ist ungefähr so groß wie ein Golfball. Heute Abend wird's dann nochmal spannend für den VfL Wolfsburg. Im Relegationsrückspiel gegen Paderborn entscheidet sich nämlich, ob das Team in der kommenden Saison noch erstklassig spielen wird oder absteigt.
4: Wir werden alles reinwerfen, was wir haben, um dieses Spiel zu gewinnen.
5: Sagt VfL Wolfsburg-Cheftrainer Dieter Hecking vor dem alles entscheidenden Endspiel. Nach dem 0:0 im Hinspiel muss im Rückspiel ein Sieg her, wenn der VfL Wolfsburg auch im nächsten Jahr in der ersten Liga spielen will.
4: Ich liebe das. Ja, dann gibt's kein Drumherumreden mehr. Da geht's jetzt wirklich, lieferst du oder lieferst du nicht.
5: Ein Sieg im Hinspiel hätte natürlich einiges leichter gemacht, weiß auch Dieter Hecking.
4: Es war nicht unser bestes Spiel in den letzten Wochen, das muss man ganz klar sagen, weil wir weniger Paderborn geschuldet, sondern wir selber ein paar Dinge gemacht haben, die wir so in den letzten Wochen nicht gemacht haben. Da werde ich jetzt aber nicht näher drauf eingehen. Das haben wir mit der Mannschaft besprochen und sie hat das auch selber irgendwo gemerkt auf dem Spielfeld, hat aber da für sich die richtigen Lösungen nicht gesehen in dem Moment.
5: Es soll sich vor allem bei eigenem Ballbesitz einiges ändern im Rückspiel. Die Wölfe wollen sich mehr Torchancen kreieren. Und doch könnte es zwischen Hecking und seinem Gegenüber, Ralf Kettelmann, darum gehen, sich auf verschiedene Szenarios einzustellen.
4: Wenn er mutig sein wird und uns mehr Räume gibt, okay, dann wird es das Spiel werden. Wenn er sagt, nee, er braucht nicht viel verändern, weil wir es gut gemacht haben gegen den Ball und am Ende glaube ich, dass er sagen wird, je länger das Spiel dauert, desto mehr spielt es uns in die Karten. Ja, das sind alles diese Spielchen und ich habe sie schon ein paar Mal erlebt, Ralf wird sie auch ein paar Mal erlebt haben, schon vielleicht auch noch nicht auf dem allerhöchsten Niveau, aber er macht es richtig gut mit seiner Mannschaft. Deshalb wird es ein Spiel werden, was wieder eng wird und wieder wird es darum gehen, wer kriegt das Momentum auf seine Seite gezogen.
5: Hecking glaubt an seine Mannschaft, auch in einem so wichtigen Spiel.
4: Wir wollten das Finale, jetzt spielen wir es und wir haben alle Möglichkeiten, die Klasse zu halten.
5: Und auch wenn alles passieren kann, Elfmeterschießen wurde beim VfL Wolfsburg nicht extra trainiert.
1: Und vielleicht wird es ja auch nicht gebraucht. Kevin Poveska war das NDR 2 Sport. Anpfiff heute Abend in Paderborn ist 20.30 Uhr.
6: Und das war das NDR 2 Update um 12 mit Eva Enger zum Nachhören. Überall online bei uns. Und jetzt gucken wir auf das Wetter. Ein Pfingstmontag wie aus dem Bilderbuch, falls es überhaupt ein Bilderbuch gibt, in dem der Pfingstmontag thematisiert wird. Das bleibt offen. Allerdings, ihr wisst, was ich meine, blauer Himmel, viel Sonne den ganzen Tag über und Höchstwerte von bis zu 22 Grad in Handewitt, bis 24 Grad in Demmin, bis 26 Grad in Neustadt-Glewe, bis 28 Grad in Göttingen und bis 29 Grad in Bad Bentheim. Morgen geht's eigentlich ganz ähnlich weiter, dann sogar bis 32 Grad, wieder mit viel Sonne, aber auch einzelnen Schauerwolken, vor allem so an der dänischen Grenze und an der Ostsee. Mittwoch, Donnerstag auch wieder Sonne und Wolken bei maximal 24 Grad und am Freitag wird's dann wieder wärmer. NR2 mit dem Verkehrsservice für den ganzen Norden. Nochmal ganz besondere Vorsicht, ein Falschfahrer auf der B217 Hameln-Hannover zwischen der B442 in Hachmühlen und Völksen. Da kommt euch ein Falschfahrer entgegen. Fahrt bitte äußerst rechts, nicht überholen. Auf der B217 Hameln-Hannover zwischen der B442 in Hachmühlen und Völksen. Ein Falschfahrer ist unterwegs. Vorsicht bitte in beiden Richtungen. Wir melden, wenn die Gefahr vorüber ist. Und die A23 Hamburg Richtung Heide ist zwischen Eidelstedt und Pinneberg Süd wegen Bauarbeiten noch bis morgen früh um 5 Uhr gesperrt. Und das war's. Euch allen eine gute Fahrt durch diesen Feiertag. Henrik Hanse ist hier. Hallo. We'll be right back.

So ist das wohl. 12:30 hier ist NDR 2 mit dem Verkehrsservice für den ganzen Norden. Es gibt eine Entwarnung für die B217 Hameln in Hannover. Kein Falschfahrer mehr unterwegs. Aber es wird so langsam voller auf der Bahn. A1 Bremen Richtung Osnabrück zwischen Uppusen, Bremen-Mahndorf und Arsten. Aktuell 5 Kilometer stockender Verkehr. Nochmal die 1 Hamburg Richtung Lübeck zwischen Ahrensburg und Bad Oldesloe. 6 Kilometer stockender Verkehr. A20 Kreuz Uckermark Richtung Rostock zwischen Sarnitz und Dummersdorf. 4 Kilometer stockend. Und die A23 Hamburg Richtung Heide ist zwischen Eidelstedt und Pinneberg Süd wegen Bauarbeiten bis morgen früh um 5 Uhr gesperrt. Der ADAC sagt heute Pfingstwochenende, Pfingstmontag, gut was los auf der Bahn. Also seht zu, dass er noch durchschlüpft, bevor es euch erwischt und ihr lange im Stau steht. Allen unterwegs eine gute Fahrt mit uns.

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0: 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Roxette sind mit am Start. Oh, wenn das alle mitsingen, Peter Maffay. Wir freuen uns auf Klock Klock.
3: Don't give me that.
0: Und natürlich die Cowboys vom Dienst, The Boss Hoss. Finde ich ehrlich gesagt, die Kings vom Lineup. Blue sind auch am Start. Und gut, dass wir uns da jetzt nochmal gemeinsam durchgehört haben. 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
1: Um 13 Uhr mit Reza Waffa. Die Zahl der Einsatzkräfte bei internationalen Friedensmissionen ist im vergangenen Jahr auf den niedrigsten Stand seit mindestens 25 Jahren gesunken. Das zeigt ein Bericht des Friedensforschungsinstituts SIPRI. Aus der NDR Nachrichtenredaktion Karl Schreiber.
2: Friedenseinsätze in den Krisengebieten auf dieser Welt müssen laut SIPRI immer häufiger mit weniger Personal auskommen. Demnach haben Ende 2025 knapp 79.000 Einsatzkräfte für Friedensmissionen gearbeitet. Das ist mit 17% der stärkste Rückgang der vergangenen 10 Jahre. Ein Grund, so die Forscher, es fehlt an Geld. Aber auch die geopolitische Lage und die damit verbundenen politischen Pattsituationen im UN-Sicherheitsrat sind dem Bericht zufolge ein Problem. Die 5 ständigen Mitglieder USA, China, Russland, Großbritannien und Frankreich können dort mögliche Einsätze mit ihrem Veto blockieren.
1: Trotz der zuletzt gestiegenen Umsätze geht der Stellenabbau in der deutschen Industrie weiter. Das zeigt eine neue Analyse der Beratungsgesellschaft EY. Aus der NDR-Nachrichtenredaktion Jonas Valentin Weber.
3: Den Angaben zufolge haben im ersten Quartal des Jahres etwa 5,3 Millionen Menschen in Industriejobs gearbeitet und damit knapp 130.000 weniger als im gleichen Zeitraum des vergangenen Jahres. Im Vergleich zu 2019, also der Zeit vor Beginn der Corona-Pandemie, sind damit sogar mehr als 340.000 Stellen weggefallen. Von der aktuellen Entwicklung besonders betroffen ist die Autobranche, gefolgt vom Maschinenbau. Die wesentlichen Gründe: hohe Energie- und Arbeitskosten, Konkurrenz aus China und die Zollpolitik der USA.
1: Bundesinnenminister Dobrindt sieht ein gesetzliches Social-Media-Verbot für Kinder skeptisch. Ein einfaches Verbot für Plattformen wie Facebook, Instagram oder TikTok halte er für schwer durchsetzbar, sagte der CSU-Politiker der Funke Mediengruppe. Seiner Meinung nach trifft nicht der Staat die Entscheidung, ab wann ein Kind ein Handy bekommt, sondern Familien und Eltern. In Deutschland beschäftigt sich gerade eine Expertenkommission mit dem Thema, um Handlungsempfehlungen zum Kinder- und Jugendschutz in der digitalen Welt zu erarbeiten. Die Ergebnisse sollen im Sommer vorliegen. Bundeskanzler Merz hat sich schon für ein Social-Media-Verbot für Kinder unter 14 Jahren ausgesprochen. Papst Leo XIV. Hat seine erste Enzyklika veröffentlicht. In dem Lehrschreiben geht es um künstliche Existenz und den Schutz der menschlichen Würde in Zeiten von KI. Leo schreibt unter anderem, die neuen Technologien könnten das Leben der Menschen verbessern, sie seien nicht per se schlecht. Das Problem sei jedoch, dass zunehmend private Akteure die Entwicklungen steuern würden und keine Staaten, so der Papst weiter. Er kritisiert auch die Aufhetzung verfeindeter Lager durch Algorithmen, Cybermobbing und Pornografisierung. Zu Beginn der islamischen Pilgerreise Hadsch sind hunderttausende Gläubige aus aller Welt nach Mekka gereist, trotz des Krieges im Nahen Osten. Nach Angaben der Behörden kamen am Wochenende mehr als 1,5 Millionen Menschen in der saudischen Stadt an. Die US-Botschaft in Riad hatte ihren Bürgern geraten, wegen der angespannten Lage nicht teilzunehmen. Der Hadsch gehört zu den 5 Säulen des Islam. Gläubige Muslime, die gesund sind und es sich finanziell leisten können, sollen mindestens einmal im Leben daran teilnehmen.
4: 3:01 haben wir es jetzt und hier ist das NDR 2 Wetter an einem Pfingstmontag. Zu schön, um ihn drin zu verbringen. Heute bleibt der Himmel blau und die Sonne voll aufgedreht. Die Höchstwerte liegen heute bei 22 Grad in Handewitt, bis 24 Grad in Hemmoor, bis 26 Grad in Soltau, 28 in Göttingen und bis 29 Grad in Bad Bentheim. Morgen geht's dann ganz ähnlich weiter. Bis 32 Grad sind möglich. Wieder viel Sonne mit dabei, allerdings auch einzelne Schauerwolken, vor allem so an der dänischen Grenze und an der Ostsee. Mittwoch, Donnerstag dann bis 24 Grad bei Sonne und Wolken und am Freitag wird's dann wieder wärmer. NDR 2 mit dem Verkehrsservice für den ganzen Norden. Einiges los heute. A1 Bremen Richtung Osnabrück zwischen Uppusen, Bremen, Mahndorf und Aßen. 5 Kilometer stockender Verkehr. A1 Hamburg Richtung Lübeck zwischen Ahrensburg und Bad Oldesloe. 6 Kilometer stockender Verkehr. A20 Kreuz Uckermark Richtung Rostock zwischen Sarnitz und Dummersdorf. 4 Kilometer stockender Verkehr. A23 Hamburg Richtung Heide. Da ist die Fahrbahn zwischen Eidelstedt und Pinneberg Süd wegen Bauarbeiten bis morgen früh um 5 Uhr gesperrt. Und wenn ich sage viel los heute, dann meine ich innerhalb der nächsten Stunden. Noch ist es relativ gesittet auf diesen Straßen am Pfingstmontag. Ich hoffe, dass es auch einigermaßen so bleibt. Zumindest da, wo ihr unterwegs seid. Henrik Hans ist hier. Hallo!

So klingt der neue Song von Michael Schulte, 5 AM, bei NDR 2. Ein Lied, das er auch zum Besten geben wird, wenn er dann nächstes Jahr auf Tour geht. Das hat er jetzt gerade angekündigt, der Michael Schulte. Im Februar ist es soweit, dann ist er wieder unterwegs. Und zwar in ganz Deutschland. Links, rechts, oben, unten. Vor allem auch oben bei uns im Norden. In Hannover spielt er, in Oldenburg und in Hamburg. Und er hat gesagt, es werden Konzerte mit Stehpublikum. Also nichts mit Sitzen, sondern Stehen. Wir wollen tanzen und wir wollen feiern. Insofern dürfte spaßig werden. Übrigens, Tanzen und Feiern geht auch dazu, ne? Psy. Gangnam Style.

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13:30 Uhr. Hier ist NR2 mit dem Verkehrsservice für den ganzen Norden. Wir haben die A1 Bremen Richtung Osnabrück zwischen Uphusen, Bremen, Mahndorf und Asten. Da haben wir gerade 5 Kilometer stockenden Verkehr. A1 Hamburg Richtung Lübeck zwischen Ahrensburg und Bad Oldesloe 6 Kilometer stockender Verkehr. A20 Kreuz Uckermark Richtung Rostock zwischen Sarnitz und Dummersdorf 4 Kilometer stockend. Und die A23 Hamburg Richtung Heide ist zwischen Eidelstedt und Pinneberg Süd wegen Bauarbeiten bis morgen früh um 5 gesperrt. Und das war's. Gute Fahrt euch.

0: Somber. Neue Musik bei NDR 2, das ist Homewrecker. Wer heute ins Kino geht, der hat wahrscheinlich beide Armlehnen für sich. Das ist auf jeden Fall mal ein gutes Argument für Kino. Jetzt wollen wir mal hören, ob das Programm das nächste Argument liefert. Seit Donnerstag läuft In the Grey. Und das ist ein Film von Starregisseur Guy Ritchie. NDR 2 Filmexpertin Anna Wollner hat den Film schon gesehen. Anna, ist ja prominent besetzt. Wer ist denn da alles am Start?
1: Brokeback Mountain Star Jake Gyllenhaal und Ex-Superman Henry Cavill, die spielen zwei Männer, die in einer moralischen Grauzone arbeiten. Daher auch der Titel. Gyllenhaal spielt einen erfahrenen Spezialisten, Cavill sein Partner. Beide sind Teil einer geheimoperierenden Einheit, die Dinge erledigt, für die offiziell niemand gerade stehen will. Also ich rede hier von Entführungen, verdeckten Missionen, ziemlich viel Schattenwelt.
2: Wir müssen Salazar immer einen Schritt voraus sein.
3: Wir müssen jede seiner Aktionen kennen, all seine Gespräche mithören.
2: Wir brauchen Ohren in der Penthouse-Suite.
3: Das können wir nur erledigen, bevor er weiß, dass wir auf seiner Insel sind.
1: Ja, planen können die. Der Film bewegt sich dabei konsequent in so einem düsteren Setting auf dieser ominösen Insel. Immer die Frage im Hinterkopf, wer ist hier eigentlich noch auf der richtigen Seite und gibt's die überhaupt?
0: Anna, du bist ja Fan vom Regisseur. Ist denn In the Grey ein typischer Guy Ritchie-Film?
1: Ja, das dachte ich eigentlich schon, aber davon habe ich dann tatsächlich im Kino relativ wenig gemerkt. Diese typische Ritchie-Handschrift, die ich so liebe, also diese verspielten Dialoge, der trockene Humor, die Energie, das fehlt hier komplett. Stattdessen wirkt das alles ziemlich glatt und austauschbar, als hätte die KI das gemacht. Also gerade bei Gyllenhaal und Cavill hätte ich mir mehr Reibung gewünscht, mehr Dynamik. So laufen die beiden eher nebeneinander her, als dass da wirklich irgendwas entsteht.
0: Das klingt insgesamt nicht so begeistert. Dann also lieber Popcorn auf der Gartenliege essen. Und dazu NDR 2 hören. Jetzt zum Beispiel mit Ed Sheeran euch.

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1: Um 14 Uhr mit Reza Wafa. Die Zahl der Einsatzkräfte bei internationalen Friedensmissionen ist im vergangenen Jahr auf den niedrigsten Stand seit mindestens 25 Jahren gesunken. Das zeigt ein Bericht des Friedensforschungsinstituts SIPRI. Aus der NDR-Nachrichtenredaktion Karl Schreiber.
2: Friedenseinsätze in den Krisengebieten auf dieser Welt müssen laut SIPRI immer häufiger mit weniger Personal auskommen. Demnach haben Ende 2025 knapp 79.000 Einsatzkräfte für Friedensmissionen gearbeitet. Das ist mit 17% der stärkste Rückgang der vergangenen 10 Jahre. Ein Grund, so die Forscher, es fehlt an Geld. Aber auch die geopolitische Lage und die damit verbundenen politischen Pattsituationen im UN-Sicherheitsrat sind dem Bericht zufolge ein Problem. Die 5 ständigen Mitglieder USA, China, Russland, Großbritannien und Frankreich können dort mögliche Einsätze mit ihrem Veto blockieren.
1: Trotz der zuletzt gestiegenen Umsätze geht der Stellenabbau in der deutschen Industrie weiter. Das zeigt eine neue Analyse der Beratungsgesellschaft EY. Aus der NDR-Nachrichtenredaktion Jonas Valentin Weber.
3: Den Angaben zufolge haben im ersten Quartal des Jahres etwa 5,3 Millionen Menschen in Industriejobs gearbeitet und damit knapp 130.000 weniger als im gleichen Zeitraum des vergangenen Jahres. Im Vergleich zu 2019, also der Zeit vor Beginn der Corona-Pandemie, sind damit sogar mehr als 340.000 Stellen weggefallen. Von der aktuellen Entwicklung besonders betroffen ist die Autobranche, gefolgt vom Maschinenbau. Die wesentlichen Gründe: hohe Energie- und Arbeitskosten, Konkurrenz aus China und die Zollpolitik der USA.
1: Bundesinnenminister Dobrindt sieht ein mögliches Social-Media-Verbot für Kinder skeptisch. Seit Monaten wird in Deutschland darüber diskutiert, ob unter 14-Jährigen der Zugang zu entsprechenden Plattformen verboten werden soll, um sie besser vor jugendgefährdenden Inhalten zu schützen. Aus der NDR-Nachrichtenredaktion Markus Schleicher.
4: Ein einfaches Verbot halte ich für schwer durchsetzbar, hat Dobrindt der Funke Mediengruppe gesagt. Eltern müssten grundsätzlich entscheiden, wann ein Kind ein Handy erhalte. Die Verantwortung lasse sich nicht komplett abschieben, weder in die eine noch in die andere Richtung. Dobrindt meint, dass staatliches Handeln nicht ohne Begleitung der Eltern funktioniert. Zumal soziale Medien mittlerweile zum Alltag dazugehörten. Laut einer neuen Umfrage sind 2/3 der Menschen in Deutschland für ein Verbot von Social Media für unter 14-Jährige.
1: Papst Leo XIV. Hat seine erste Enzyklika veröffentlicht. In dem Lehrschreiben geht es um künstliche Existenz und den Schutz der menschlichen Würde in Zeiten von KI. Leo schreibt unter anderem, die neuen Technologien könnten das Leben der Menschen verbessern, sie seien nicht per se schlecht. Das Problem sei jedoch, dass zunehmend private Akteure die Entwicklungen steuern würden, so der Papst. Er kritisiert auch die Aufhetzung verfeindeter Lager durch Algorithmen, Cybermobbing und Pornografisierung. In der Nähe der Galapagos-Inseln haben Forscher einen winzigen blauen Oktopus entdeckt. Es handelt sich um eine bislang unbekannte Art. Die Wissenschaftler der Charles-Darwin-Stiftung waren bei einer Fahrt mit einem U-Boot am Meeresboden auf das Tier gestoßen. Es ist gerade mal so groß wie ein Golfball. Um die neue Art genau zu beschreiben, wurde der blaue Oktopus mit Hilfe einer hochauflösenden Computertomographie untersucht. So konnten feinste Details der inneren Organe und des Mundes sichtbar gemacht werden, ohne dem Weichtier zu schaden.
5: Ja, zum Glück haben sie das Tier nicht behandelt wie ein Golfball. So, wir haben es jetzt 2:03. Hier ist das NDR 2 Traumwetter. Dieses Prädikat gehört heute zwingend dazu an diesem Pfingstmontag. Die Sonne scheint, es ist warm und es bleibt sonnig und warm. Heute Höchsttemperaturen bis 22 Grad in Handewitt, bis 24 Grad in Rendsburg, bis 26 Grad in Trittau, 28 Grad in Göttingen und bis 29 Grad in Bad Bentheim. Morgen geht es ganz ähnlich weiter, dann sogar bis 32 Grad möglich. Wieder viel Sonne mit dabei, allerdings auch einzelne Schauerwolken so an der Ostsee und an der dänischen Grenze. Mittwoch, Donnerstag dann ein bisschen kühler, bis maximal 24 Grad bei Sonne und Wolken. Am Freitag dann wieder ein bisschen wärmer. NDR 2 mit dem Verkehrsservice für den ganzen Norden am Pfingstmontag. Auch heute ein Reisetag A1 Bremen Richtung Osnabrück zwischen Uppusen, Bremen, Marndorf und Aasten. 5 Kilometer stockender Verkehr. A1 Hamburg Richtung Lübeck zwischen Ahrensburg und Bad Oldesloe. 6 Kilometer stockend. A20 Kreuz Uckermark Richtung Rostock zwischen Sarnitz und Dummersdorf. 4 Kilometer stockender Verkehr. Und die A23 Hamburg Richtung Heide ist zwischen Eidelstedt und Pinneberg Süd wegen Bauarbeiten bis morgen früh um 5 Uhr gesperrt. Das ist es soweit gewesen. Euch allen eine gute Fahrt mit NDR 2. Ich bin Henrik Hanses und begleite euch gerne.

gehört zum WM-Jahr einfach dazu. Da brauchen wir einen Sommersong auf Italienisch, auch wenn da hinter diesem Song, den wir da gerade gehört haben, hauptsächlich Deutsche stecken. Die Cookie Gang, gemeinsam mit Ali Neumann und Phil Boriva. NDR 2, Pfingstmontag.

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Musik gemacht fürs Stadion. Harry Styles, Sign of the Times, NDR 2. Und hier ist der Verkehrsservice für den ganzen Norden. A1 Fehmarn Richtung Lübeck zwischen Neustadt-Mitte und Seretz. Da gibt es streckenweise stockenden Verkehr. Nochmal die 1, Bremen Richtung Osnabrück zwischen Uphusen, Bremen, Marndorf und Asten. 5 Kilometer stockend. Und die A23 Hamburg Richtung Heide ist zwischen Eidelstedt und Pinneberg Süd wegen Bauarbeiten. Bis morgen früh um 5 Uhr gesperrt und wir halten fest, der prognostizierte Superstau an diesem Montag bleibt offensichtlich vorerst aus. Gute Fahrt!

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1: 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Jetzt Luisa. Summer in the Woods.

Summer in the Woods von Luisa. Kleiner Tipp, im Wald ist es auch bei warmem Wetter sehr gut auszuhalten. Hier ist NDR 2 am Pfingstmontag. Es war Anfang der 90er in einem Hotelzimmer in Asien. Da saß ein gewisser Gary Barlow in sein Zimmer und hat gesagt, diesen Akkord und der Akkord und der Akkord. Klingt doch eigentlich ganz gut. Moment mal, das ist mit das Beste, was ich jemals gemacht habe. Das Ergebnis heißt Back for Good, Take That. Jetzt bei NDR 2.

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0: 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Um 15 Uhr mit Resa Waffer. Die mögliche Kürzung des Elterngeldes trifft auf zunehmenden Widerstand und Kritik. Hintergrund ist, dass Bundesfamilienministerin Prien wegen der schwierigen Finanzlage in ihrem Etat eine 500 Millionen Euro einsparen soll. Aus der Nachrichtenredaktion Bianca Taube.
1: Gegenwind kommt aus der SPD-Fraktion im Bundestag. Der parlamentarische Geschäftsführer der SPD, Wiese, hat die zuständige CDU-Familienministerin Prien in der Rheinischen Post aufgefordert, möglichst woanders zu kürzen als beim Elterngeld. Er räumte zwar ein, dass gespart werden muss, aber wenn es in Priens Ressort andere Einsparpotenziale gäbe, würde er das sehr begrüßen. Gestern hatte bereits SPD-Fraktionsvizechefin Schmidt pauschale Kürzungen beim Elterngeld abgelehnt. Auch der Sozialverband VdK fordert heute Schutz und Unterstützung für Familien statt weiterer Kürzungen.
0: Finanzielle Engpässe und politischer Druck gefährden nach Erkenntnissen von Wissenschaftlern die Zukunft internationaler Friedensmissionen. Wie das Stockholmer Friedensforschungsinstitut SIPRI mitgeteilt hat, ist die Zahl der Einsatzkräfte weltweit im Vergleich zu 2016 um fast die Hälfte zurückgegangen. Ein Grund ist den Angaben zufolge Geldmangel, da manche Staaten ihre Zusagen nicht rechtzeitig oder nicht vollständig erfüllen. Außerdem gäbe es von den Vetomächten im UN-Sicherheitsrat häufiger Widerstand. Einen Tag nach den massiven russischen Luftangriffen auf Kiew gibt es weitere Attacken. Das melden sowohl die Ukraine als auch Russland. Dabei sollen auf beiden Seiten mindestens 8 Menschen getötet worden sein. Das russische Außenministerium kündigte laut Nachrichtenagentur TASS außerdem weitere Angriffe auf Kiew an, als Reaktion auf den Beschuss eines Studentenwohnheims. Russland wirft der Ukraine vor, es vorsätzlich angegriffen zu haben. Die russischen Attacken gestern auf Kiew waren mit die heftigsten auf die Hauptstadt seit Beginn des Krieges. In den Verhandlungen über ein Ende des Iran-Kriegs gibt es positive Signale. Nach den USA äußerte sich auch der Iran vorsichtig optimistisch. Aus der Nachrichtenredaktion Gabriele Intemann.
2: Man sei sich bei den meisten Punkten inzwischen einig, sagte ein Sprecher des iranischen Außenministers bei einer Pressekonferenz. Zuvor hatte US-Präsident Donald Trump bereits erklärt, ein Abkommen sei weitgehend ausgehandelt. Ein schnelles Ende des Krieges schließen beide Seiten aber aus. Strittig ist vor allem die Zukunft des iranischen Atomprogramms und der künftige Status der Straße von Hormus. Durch die Meerenge läuft ein bedeutender Teil der weltweiten Rohöl- und Flüssiggastransporte. Die Meerenge ist seit Kriegsbeginn praktisch gesperrt.
0: Zu Beginn der islamischen Pilgerreise Hadsch sind Hunderttausende Gläubige aus aller Welt nach Mekka gereist, trotz des Krieges im Nahen Osten. Nach Angaben der Behörden kamen am Wochenende mehr als 1,5 Millionen Menschen in der saudischen Stadt an. Die US-Botschaft in Riad hatte ihren Bürgern geraten, wegen der angespannten Lage nicht teilzunehmen. Der Hadsch gehört zu den 5 Säulen des Islam. Gläubige Muslime, die gesund sind und es sich finanziell leisten können, sollen mindestens einmal im Leben daran teilnehmen.
3: 3:03 haben wir es. Hier ist das NDR2 Wetter. Es bleibt heute sonnenbrillig. Der Nachmittag bringt viel Sonne, vereinzelt so ein paar flache Quellwolken oder dünne, hohe Schleierwolken allgemein, aber dann doch sehr, sehr, sehr schön. Bei bis zu 22 Grad heute in Leck, bis 24 Grad in Malente, bis 26 in Ahrensburg, bis 28 in Basinghausen und bis 29 Grad in der Grafschaft Bentheim. Ist heute Spitzenreiter. An der See maximal so 24 Grad. Morgen geht's ganz ähnlich weiter wie heute, dann sogar bis 32 Grad drin, mit viel Sonne, aber auch ein paar Schauerwolken, die gerade so an der dänischen Grenze und an der Ostsee unterwegs sind. Mittwoch, Donnerstag dann wieder Sonne und Wolken bei maximal 24 Grad, also etwas kühler. Am Freitag dann wieder wärmer. NR2 mit dem Verkehrsservice für den ganzen Norden. A1 Fehmarn Richtung Lübeck zwischen Neustadt-Mitte und Sereetz. Streckenweise stockender Verkehr. A1 Bremen Richtung Osnabrück zwischen Uppusen, Bremen, Marndorf und Aßen. 5 Kilometer stockend. A2 Berlin Richtung Hannover zwischen Königslutter und Braunschweig-Ost. 6 Kilometer stockender Verkehr. Und die A23 Hamburg Richtung Heide zwischen Eidelstedt und Pinneberg-Süd. Wegen Bauarbeiten bis morgen früh um 5 gesperrt. Und das ist es gewesen. Euch allen eine gute und sonnige Fahrt jetzt mit Taylor Swift und The Fate of Ophelia.

0: 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Sorry, liebe VfL-Fans, dürfte ich mal eben einmal hier euren Puls fühlen? Hm? Ja? Ah, okay. Ja, so ein bisschen merkt man's. Ein bisschen merkt man's. Kein Wunder, denn für den VfL Wolfsburg geht es heute Abend richtig um was. Um genau zu sein, um die erste Liga. Bleiben sie drin oder fliegen sie raus? Im Relegationsrückspiel müssen die Wölfe ran beim SC Paderborn in Nordrhein-Westfalen. Und nach dem Unentschieden im Hinspiel muss Wolfsburg jetzt gewinnen. Zur Not im Elfmeterschießen. Denn wenn die Wolfsburger verlieren, dann steigen sie ab und der SC Paderborn spielt nächstes Jahr erste Liga. Für Wolfsburgs Trainer Dieter Hecking ist das aber kein Grund für Nervenflattern.
1: Ich liebe das. Ja, da gibt's kein Drumherumreden mehr. Da geht's jetzt wirklich, lieferst du oder lieferst du nicht. Wir wollten das Finale, jetzt spielen wir's. Und wir haben alle Möglichkeiten, die Klasse zu halten.
0: Ja, wir werden sehen, ob's klappt, beziehungsweise hören. 20.30 Uhr ist Anstoß im Relegationsrückspiel. 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Das Relegationsrückspiel zwischen dem SC Paderborn und dem VfL Wolfsburg heute Abend.

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Es ist Feiertag im Norden und ihr hört NDR 2, 15.30 Uhr. Der Verkehrsservice führt den ganzen Norden, Stau oder stockend, ab 3 Kilometer Länge. A1 Fehmarn Richtung Lübeck, zwischen Neustadt-Mitte und Seretz, da gibt es streckenweise stockenden Verkehr. A2 Berlin Richtung Hannover, zwischen Königslutter und Braunschweig-Ost, 6 Kilometer stockender Verkehr. A2 Berlin Richtung Hannover, die Ausfahrt Lehrte-Ost ist gesperrt. Die A23 Hamburg Richtung Heide ist zwischen Eidelstedt und Pinneberg-Süd wegen Bauarbeiten bis morgen früh um 5 gesperrt. Und dann haben wir noch die A24 Berlin Richtung Hamburg. Zwischen Wöbbelin und Hagenow gibt es aktuell 3 Kilometer stockenden Verkehr. Und das war's. Gute Fahrt euch.

0: Alex Samson, Misery, hier ist NDR 2. 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
5: Someone else who can hold you.
0: 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Blue. Den kennt auf jeden Fall Peter Maffay. The Boss Hoss sind am Start. Und Roxette. 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
1: Um 16 Uhr mit Resa Waffa. Die mögliche Kürzung des Elterngeldes trifft auf zunehmenden Widerstand und Kritik. Hintergrund ist, dass Bundesfamilienministerin Prien wegen der schwierigen Finanzlage in ihrem Etat eine 500 Millionen Euro einsparen soll. Aus der Nachrichtenredaktion Bianca Taube.
2: Gegenwind kommt aus der SPD-Fraktion im Bundestag. Der parlamentarische Geschäftsführer der SPD, Wiese, hat die zuständige CDU-Familienministerin Prien in der Rheinischen Post aufgefordert, möglichst woanders zu kürzen als beim Elterngeld. Er räumte zwar ein, dass gespart werden muss, aber wenn es in Priens Ressort andere Einsparpotenziale gäbe, würde er das sehr begrüßen. Gestern hatte bereits SPD-Fraktionsvizechefin Schmidt pauschale Kürzungen beim Elterngeld abgelehnt. Auch der Sozialverband VdK fordert heute Schutz und Unterstützung für Familien statt weiterer Kürzungen.
1: Einen Tag nach den massiven russischen Luftangriffen auf Kiew gibt es weitere Attacken. Das melden sowohl die Ukraine als auch Russland. Dabei sollen auf beiden Seiten mindestens 8 Menschen getötet worden sein. Das russische Außenministerium kündigte laut Nachrichtenagentur TASS außerdem weitere Angriffe auf Kiew an, als Reaktion auf den Beschuss eines Studentenwohnheims. Russland wirft der Ukraine vor, es vorsätzlich angegriffen zu haben. Die russischen Attacken gestern auf Kiew waren mit die heftigsten auf die Hauptstadt seit Beginn des Krieges. Die Zahl der Ebola-Verdachtsfälle steigt weiter. In der Demokratischen Republik Kongo wurden laut der Weltgesundheitsorganisation inzwischen mehr als 900 Fälle registriert. Zu Todesfällen machte die WHO keine neuen Angaben. Aus Nairobi, Bettina Rühl.
3: Das kongolesische Gesundheitsministerium hatte schon am Samstag von 204 Toten bei insgesamt 867 Verdachtsfällen gesprochen. Die Weltgesundheitsorganisation geht davon aus, dass die tatsächliche Zahl deutlich höher liegt, weil der Ausbruch wochenlang unbemerkt blieb und nicht alle Fälle gemeldet werden. Im Nachbarland Uganda sind bislang 5 weitere bestätigte Fälle bekannt, die mit dem Ausbruch im Ostkongo im Zusammenhang stehen. Zahlen zu Verdachtsfällen veröffentlicht das Land nicht.
1: Papst Leo XIV. Hat seine erste Enzyklika veröffentlicht. In dem Lehrschreiben geht es um künstliche Intelligenz und den Schutz der menschlichen Würde in Zeiten von KI. Leo schreibt unter anderem, die neuen Technologien könnten das Leben der Menschen verbessern. Sie seien per se nicht schlecht. Das Problem sei jedoch, dass zunehmend private Akteure die Entwicklungen steuern würden, so der Papst. Er kritisiert auch die Aufhetzung verfeindeter Lager durch Algorithmen, Cybermobbing und Pornografisierung. Am Abend entscheidet sich, ob der VfL Wolfsburg in der Fußball-Bundesliga bleibt oder absteigt. Im Hinspiel der Relegation gegen den Drittplatzierten der zweiten Liga Paderborn hatte es keine Vorentscheidung gegeben. Die Mannschaften trennten sich 0:0. Damit ist im heutigen Rückspiel alles offen. Die Partie in Paderborn beginnt um 20.30 Uhr.
4: Tretbootalarm heute Nachmittag auf dem Marschsee in Hannover. Das NDR2-Wetter macht auf Sommer. Die Sonne scheint, Wolken sind Mangelware. Und dazu heute Abend noch 22 Grad in Flensburg und in Rostock, 25 Grad in Oldenburg und 28 Grad in Bad Bentheim. Wie cool ist das denn? Und da geht sogar noch mehr. Morgen sonnig bei bis zu 32 Grad. Der NDR2-Verkehrsservice für den ganzen Norden, Stau oder stockend ab 3 Kilometer Länge. A1 Fehmarn Richtung Lübeck zwischen Neustadt-Mitte und Seretz stockender Verkehr. A2 Berlin Richtung Hannover zwischen Königslutter und Braunschweig-Ost 4 Kilometer stockend. A2 Berlin Richtung Hannover, die Ausfahrt Lehrte-Ost ist gesperrt. Die A23 Hamburg Richtung Heide ist zwischen Eidelstedt und Pinneberg-Süd wegen Bauarbeiten noch bis morgen früh 5 Uhr gesperrt. Und A24 Berlin Richtung Hamburg zwischen Wörbelin und Hagenow 3 Kilometer stockender Verkehr. An diesem Pfingstmontag. Für viele geht's jetzt wieder nach Hause. Liebe Grüße an alle, die wieder die Heimatadresse ansteuern. Wir sind bei euch mit der besten Musik. Und jetzt ein Song, der regelmäßig dafür sorgt, dass ich im Auto am Steuer laut mitsinge. Zumindest, wenn ich allein bin. Ich will ja keinen belästigen. Hier kommt Lethal Lean, dein Lied. Ich bin Christopher. Moin zusammen.

0: Ihr seid bei NDR 2, einen schönen Pfingstmontag euch. Wir steuern ja so langsam, aber sicher auf die schönste Zeit des Jahres zu, auf den Sommerurlaub. Wetter passt ja heute schon mal. Und da lesen dann viele von uns gerne mal ein Buch. Und ihr wisst ja, für Buchempfehlungen gibt es den NDR Bücher-Podcast Eat, Read, Sleep. Diesmal mit einem Buch, das bestens in den Urlaub passt. Es geht darum, was schiefgehen kann, wenn man mit einem befreundeten Paar in den Urlaub fährt. Es ist hell und draußen dreht sich die Welt. So heißt das Buch. Jan Ehlert aus dem Eat, Read, Sleep Team. Was ist denn das für ein Urlaub da in dem Buch?
1: Oh, einer, der ziemlich schnell eskaliert. Und zwar so richtig. Da sind Eva und Felix, reich und erfolgreich, Eltern zweier Kinder. Und dann Lynn und Matze, kinderlos und so mittelmäßig erfolgreich. Und wäre da nicht die enge Freundschaft, die sie seit der Schulzeit verbindet, dann hätten sie sich vielleicht überhaupt nichts zu sagen. Trotzdem machen sie zusammen Urlaub in Südfrankreich. Felix hat gezahlt und schnell brechen all die Risse auf von Eifersucht, Verletzungen, Neid, all das, was man im Alltag noch ganz gut überspielen kann. Und ich mag ja solche Geschichten total, die ganz harmlos anfangen und wo dann nach und nach alle Hüllen fallen. Und hier wird das am Ende wirklich richtig wild und abgehoben. Sogar ein Nashorn taucht dann irgendwann auf und bricht durch die Büsche. Ich habe mich wirklich sehr, sehr amüsiert. Und trotzdem hat dieses Buch, das Dieter Zipfel geschrieben hat, auch diese stillen, diese nachdenklichen Momente, wenn es dann darum geht, was Freundschaft wirklich ausmacht.
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0: Kurz nach 16:30. NDR 2 hier mit dem Verkehrsservice für den ganzen Norden. Stau oder stockend ab 3 Kilometer Länge. A1 Fehmarn Richtung Lübeck zwischen Neustadt Mitte und Seretz stockender Verkehr. A1 Lübeck Richtung Hamburg zwischen Rheinfeld und Kreuzbargte Heide 5 Kilometer Geschiebe. Die A23 Hamburg Richtung Heide ist zwischen Eidelstedt und Pinneberg Süd wegen Bauarbeiten bis morgen früh 5 Uhr noch gesperrt. Und A24 Berlin in Richtung Hamburg zwischen Wörbelin und Hagenow 3 Kilometer stockend. Wo es rollt, euch eine gute Fahrt. Jetzt mit Westlife, Uptown Girl.
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1: Um 17 Uhr mit Reza Waffa. Die mögliche Kürzung des Elterngeldes trifft auf zunehmenden Widerstand und Kritik. Hintergrund ist, dass Bundesfamilienministerin Prien wegen der schwierigen Finanzlage in ihrem Etat eine 500 Millionen Euro einsparen soll. Aus der Nachrichtenredaktion Bianca Taube.
2: Gegenwind kommt aus der SPD-Fraktion im Bundestag. Der parlamentarische Geschäftsführer der SPD, Wiese, hat die zuständige CDU-Familienministerin Prien in der Rheinischen Post aufgefordert, möglichst woanders zu kürzen als beim Elterngeld. Er räumte zwar ein, dass gespart werden muss, aber wenn es in Priens Ressort andere Einsparpotenziale gäbe, würde er das sehr begrüßen. Gestern hatte bereits SPD-Fraktionsvizechefin Schmidt pauschale Kürzungen beim Elterngeld abgelehnt. Auch der Sozialverband VdK fordert heute Schutz und Unterstützung für Familien statt weiterer Kürzungen.
1: In der Industrie in Deutschland werden immer mehr Stellen abgebaut, trotz leicht gestiegener Umsätze. Das geht aus einer Analyse des Beratungsunternehmens EY hervor. Demnach waren zum Ende des ersten Quartals in der Industrie 2,3% weniger Menschen beschäftigt als im Vorjahreszeitraum. Seit dem Vor-Corona-Jahr 2019 seien damit insgesamt gut 340.000 Jobs verloren gegangen. Besonders stark betroffen ist die Autoindustrie. Aber auch in der Textil- und Metallbranche sind prozentual viele Jobs weggefallen. Als Gründe verweisen die Analysten unter anderem auf hohe Energiekosten und US-Zölle. In Deutschland sind aktuell mehr als 1.900 Kinder als vermisst gemeldet. Knapp 100 mehr als im vergangenen Jahr. Das hat das Bundeskriminalamt zum heutigen Tag der vermissten Kinder mitgeteilt. Laut BKA gab es 2025 insgesamt gut 19.200 Vermisstenfälle. Die meisten können demnach aber schnell aufgeklärt werden. Nach 3 Monaten seien bereits 96% von ihnen erledigt gewesen, so ein BKA-Sprecher. Bei einem Großteil handelt es sich um Fälle von Kindesentziehungen, Dauerausreißern oder unbegleiteten minderjährigen Flüchtlingen. Die muslimische Pilgerfahrt Hadsch hat in Mekka begonnen. Laut den saudi-arabischen Behörden sind dafür mehr als 1,5 Millionen Menschen aus dem Ausland angereist, trotz der aktuellen Spannungen im Nahen Osten. Damit wurde die Zahl der internationalen Besucher im Vergleich zum Vorjahr übertroffen. Aus Kairo Magdalena Knöller.
3: Fernsehbilder zeigen, wie hunderttausende Musliminnen und Muslime in weißen Gewändern unter anderem die Kaaba im Innenhof der großen Moschee in Mekka umrunden. Die Pilgerfahrt ist eine Pflicht für alle, die gesund sind und es sich finanziell leisten können. Am Abend werden die Pilger in Zelten übernachten. Von dort aus geht es morgen unter anderem zum Berg Arafat, dem Höhepunkt des Hadsch. Vor Ort werden Temperaturen von rund 45 Grad erwartet. Wegen der Hitze oder auch bei Massenpaniken gab es in den vergangenen Jahren immer wieder Tote.
1: Am Abend entscheidet sich, ob der VfL Wolfsburg in der Fußball-Bundesliga bleibt oder absteigt. Im Hinspiel der Relegation gegen den Drittplatzierten der zweiten Liga, Paderborn, hatte es keine Vorentscheidung gegeben. Die Mannschaften trennten sich 0:0. Damit ist im heutigen Rückspiel alles offen. Die Partie in Paderborn beginnt um 20.30 Uhr. Wolfsburg hatte sich 2017 und 2018 in der Relegation gerettet.
4: Heute Abend heißt es draußen essen, auf der Terrasse oder auf dem Balkon im NDR2-Wetter. Heute Abend noch 24 Grad in Hamburg und in Lübeck, 25 Grad in Bremen und 28 Grad sogar in Nordhorn. Dazu viel Sonne. Morgen der Start rein in die kurze Arbeitswoche, wieder mit viel Sonnenschein und dann sogar bis zu 32 Grad. Der NDR2-Verkehrsservice für den ganzen Norden. Stau oder stockend ab 3 Kilometer Länge. A1 Fehmarn Richtung Lübeck. Zwischen Neustadt Mitte und Sereetz stockend. A1 Lübeck in Richtung Hamburg. Zwischen Rheinfeld und Kreuzberg der Heide 5 Kilometer stockend. Die A23 Hamburg Richtung Heide ist zwischen Eidelstedt und Pinneberg Süd wegen Bauarbeiten bis morgen früh 5 Uhr gesperrt. Und A24 Berlin Richtung Hamburg zwischen Wevelin und Hagenow 3 Kilometer stockender Verkehr. Zeit, dass das lange Wochenende vorbei ist. Ich wollte heute mein Kind mit Sonnencreme einschmieren, aber die Packung war alle. Für die Beine hat es kaum noch gereicht. Also da muss morgen erstmal Nachschub organisiert werden. Und ihr habt es ja gehört, das Sommerwetter bleibt. Morgen auf jeden Fall noch. In diesem Sinne, weiter einen schönen sonnigen Pfingstmontag jetzt mit Inner Circle. Ich bin Christopher. Tag zusammen.

NDR2 Verkehrsservice. Aktuell bitte vorsichtig fahren auf der B3 Hannover-Elze. Zwischen der B443 Pattensen und Tiedenwiese werden Gegenstände auf die Fahrbahn geworfen. B3 Hannover-Elze zwischen B443 Pattensen und Tiedenwiese. Da werden Gegenstände auf die Straße geschmissen. Vorsichtig fahren da bitte in beiden Richtungen.

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1: 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Jetzt Youngblood. Suburban Requiem.

Gleich halb sechs. Der NDR2 Verkehrsservice für den ganzen Norden. Stau oder stockend ab 3 Kilometer Länge. A1 Fehmarn Richtung Lübeck zwischen Neustadt Mitte und Seretz stockend. A1 Lübeck Richtung Hamburg zwischen Rheinfeld und Kreuzbergheide 8 Kilometer stockender Verkehr. Die A23 Hamburg Richtung Heide ist zwischen Eidelstedt und Pinneberg Süd wegen Bauarbeiten

0: Pfingstmontag mit NDR 2 und da lief doch eben Clock Clock, genau. Die Jungs sind jetzt am Freitag mit am Start beim NDR 2 Plaza Festival in Hannover. Genauso wie zum Beispiel auch Roxette oder Peter Maffay. Tickets gibt es noch überall zu kaufen und geschenkt. Immer wenn hier bei NDR 2 einer der Plaza Stars läuft, dann ruft ihr an und wir schenken euch die Tickets. Und damit hallo zu Isabella nach Laatzen.
1: Hallo.
0: Na, wie genießt du dieses herrliche Wetter?
1: Ja, zu Hause.
0: Im Schatten. Kann auch nicht schaden. Genau. Ich bin ganz schön in Schwitzen gekommen heute auf dem Fahrrad. Und das wirst du auch am Freitag, denn du bist dabei beim NDR 2 Plaza Festival.
1: Oh, das ist super, dankeschön.
0: Du hast 2 Tickets, damit sicher. Du kannst jetzt aber erhöhen auf 4 Tickets. Eine Frage musst du dafür jetzt bitte richtig beantworten. Clock Clock haben sich in Mannheim gegründet, also in welchem Bundesland? In welchem Bundesland liegt die Stadt Mannheim?
1: Nordrhein-Westfalen.
0: Nordrhein-Westfalen, sagst du?
1: Ja.
0: Das ist leider falsch.
1: Ach, Rheinland-Pfalz, ja.
0: Auch nicht, ja. Baden-Württemberg.
1: Baden-Württemberg. Das war nicht total falsch.
0: Ja, aber 2 Tickets hast du sicher, du bist dabei. Ja. Ich wünsche dir viel Spaß am Freitag beim NDR 2 Plaza Festival.
1: Dankeschön. Barbra Streisand.

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1: Um 18 Uhr mit Martin Wilhelmi. Papst Leo XIV. Hat seine erste Enzyklika dem Umgang mit künstlicher Intelligenz gewidmet. Er warnt unter anderem davor, die neue Technologie allein den Tech-Riesen in den USA zu überlassen. Tillmann Klein-Jungersroh mit den Einzelheiten.
2: Er sagt, dass diese neue technologische Entwicklung vor allem in den Händen von sehr, sehr wenigen liegt, die nicht kontrolliert werden. Er sieht die Gefahr, vor allem in den sozialen Medien, dass auf den Plattformen KI dazu genutzt wird, als Brandbeschleuniger zu dienen, dass also Diskurse verschärft werden. Er sagt aber auch, der Mensch muss wieder sozusagen das Heft des Handelns in die Hand nehmen. Er darf sich seine Verantwortung nicht von Maschinen oder von einer technologischen Entwicklung aus der Hand nehmen lassen.
1: Die mögliche Kürzung des Elterngeldes trifft auf zunehmenden Widerstand und Kritik. Hintergrund ist, dass Bundesfamilienministerin Prien wegen der schwierigen Finanzlage in ihrem Etat eine 500 Millionen Euro einsparen soll. Aus der Nachrichtenredaktion Bianca Taube.
3: Gegenwind kommt aus der SPD-Fraktion im Bundestag. Der parlamentarische Geschäftsführer der SPD, Wiese, hat die zuständige CDU-Familienministerin Prien in der Rheinischen Post aufgefordert, möglichst woanders zu kürzen als beim Elterngeld. Er räumte zwar ein, dass gespart werden muss, aber wenn es in Priens Ressort andere Einsparpotenziale gäbe, würde er das sehr begrüßen. Gestern hatte bereits SPD-Fraktionsvizechefin Schmidt pauschale Kürzungen beim Elterngeld abgelehnt. Auch der Sozialverband VdK fordert heute Schutz und Unterstützung für Familien statt weiterer Kürzungen.
1: In Deutschland sind aktuell mehr als 1.900 Kinder als vermisst gemeldet, knapp 100 mehr als im vergangenen Jahr. Das hat das Bundeskriminalamt zum heutigen Tag der vermissten Kinder mitgeteilt. Laut BKA gab es 2025 insgesamt gut 19.200 vermissten Fälle. Die meisten können demnach aber schnell aufgeklärt werden. Nach 3 Monaten seien bereits 96% von ihnen erledigt gewesen, so ein BKA-Sprecher. Bei einem Großteil handelt es sich um Fälle von Kindesentziehungen, Dauerausreißern oder unbegleiteten minderjährigen Flüchtlingen. Der Ebola-Ausbruch in der Demokratischen Republik Kongo und in Uganda hat vermutlich bereits 220 Menschenleben gefordert. Diese Zahl nannte der WHO-Chef Tedros. Aus Nairobi, Bettina Rühl.
4: Außerdem gibt es mehr als 900 Verdachtsfälle. Tedros bedauerte, das Virus verbreite sich derzeit schneller, als das medizinische Personal auf den Ausbruch reagieren könne. Kongos Nachbarland Uganda hatte im Laufe des Tages 2 weitere Fälle bestätigt. Damit steigt die Zahl dort auf 7. Tedros warnte, alle Nachbarländer des Kongo seien einem hohen Risiko ausgesetzt und sollten sofort Gegenmaßnahmen ergreifen.
1: Am Abend entscheidet sich, ob der VfL Wolfsburg in der Fußball-Bundesliga bleibt oder absteigt. Im Hinspiel der Relegation gegen den Drittplatzierten der zweiten Liga Paderborn hatte es keine Vorentscheidung gegeben. Die Mannschaften trennten sich 0:0. Damit ist im heutigen Rückspiel alles offen. Die Partie in Paderborn beginnt um 20.30 Uhr. Wolfsburg hatte sich 2017 und 2018 in der Relegation gerettet.
5: Ja, mit uns seid ihr nachher auch live dabei. Es ist ja prinzipiell super Wetter heute Abend, um nochmal vielleicht eine Runde joggen zu gehen, mit dem Fahrrad zu fahren. Die Sonne scheint weiter, Wolken sind Mangelware im NDR2-Wetter. Und dazu heute Abend noch 22 Grad in Flensburg und in Warnemünde, 25 Grad in Oldenburg und 28 Grad in Bad Bentheim. Und da geht noch mehr. Morgen sonnig bei bis zu 32 Grad. NDR2-Verkehrsservice für den ganzen Norden. Stau oder stockend ab 3 Kilometer Länge. A1 Fehmarn in Richtung Lübeck. Zwischen Neustadt-Mitte und Seretz stockender Verkehr. A1 Lübeck in Richtung Hamburg. Zwischen Rheinfeld und Kreuzbargteheide 7 Kilometer stockend. Die A23 Hamburg Richtung Heide ist zwischen Eidelstedt und Pinneberg Süd wegen Bauarbeiten bis morgen früh 5 Uhr noch gesperrt. Und A24 Berlin in Richtung Hamburg zwischen Wörbelin und Hagenow noch immer 3 Kilometer stockender Verkehr. Das lange Pfingstwochenende geht zu Ende, aber das schöne Wetter bleibt. Auch morgen testen wir den Sommer nochmal so richtig an. Und mit diesen schönen Aussichten euch jetzt einen schönen Abend mit Taylor Swift. Ich bin Christopher Scheffelmeier. Tag zusammen.

0: Auch ein langes Wochenende hat mal ein Ende. Leider. Ihr seid bei NDR 2. Das lange Pfingstwochenende geht so langsam, aber sicher dann jetzt zu Ende. Aber es geht gut zu Ende. Mit der besten Musik bereiten wir uns auf eine kurze Arbeitswoche vor. Jetzt entspannte Haltung, nochmal Akkus aufladen mit Wolfsheim. Das ist sein Mega-Hit Blind.
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Verkehr. A1 Lübeck in Richtung Hamburg zwischen Rheinfeld und Bargteheide 5 Kilometer stockend. Die A23 Hamburg Richtung Heide ist zwischen Eidelstedt und Pinneberg Süd wegen Bauarbeiten bis morgen früh 5 Uhr noch dicht. Und A24 Berlin in Richtung Hamburg zwischen Wöbbelin und Hagenow 3 Kilometer stockender Verkehr. Euch eine gute Fahrt jetzt mit Falco.

Was für ein schöner Abend heute wieder im Norden, ihr hört NDR 2 am Pfingstmontag. Das Wetter hat heute wieder maximal geliefert und was ich fantastisch finde, es war heute wie ein perfekter Sommertag, nur eben ohne Wespen. Und genau so geht's morgen auch weiter.

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1: Um 19 Uhr mit Martin Wilhelmi. Die Bahnstrecke zwischen Hamburg und Bremen ist derzeit gesperrt. Reisende müssen mit großen Verspätungen und Zugausfällen rechnen, so die Bahn. Aus der NDR-Nachrichtenredaktion Ingen Henkel.
2: In der Nähe von Buchholz in der Nordheide sind am Nachmittag technische Probleme an der Lok eines Metronomzugs aufgetreten. Der Lokführer hatte daraufhin einen Nothalt ausgelöst. Die Bahn vermutet, dass dann ein Kurzschluss einen Oberleitungsschaden verursacht und auch die Böschung in Brand gesetzt hat. Der Zug mit rund 600 Reisenden wurde geräumt. Auch Verbindungen im Fernverkehr von Hamburg in Richtung Süden sind betroffen. Die Züge werden umgeleitet. Wie lange die Sperrung dauern wird, dazu hat die Bahn bisher keine Prognose abgegeben.
1: Papst Leo XIV. Hat seine erste Enzyklika dem Umgang mit künstlicher Intelligenz gewidmet. Er warnt unter anderem davor, die neue Technologie allein den Tech-Riesen in den USA zu überlassen. Tilman Kleinjung aus Rom mit den Einzelheiten.
3: Er sagt, dass diese neue technologische Entwicklung vor allem in den Händen von sehr, sehr wenigen liegt, die nicht kontrolliert werden. Er sieht die Gefahr, vor allem in den sozialen Medien, dass auf den Plattformen KI dazu genutzt wird, als Brandbeschleuniger zu dienen, dass also Diskurse verschärft werden. Er sagt aber auch, der Mensch muss wieder sozusagen das Heft des Handelns in die Hand nehmen. Er darf sich seine Verantwortung nicht von Maschinen oder von einer technologischen Entwicklung aus der Hand nehmen lassen.
1: Mitten in den Verhandlungen über ein Ende des Iran-Krieges hat US-Präsident Trump für ein weiteres Abkommen geworben. Auf seiner Online-Plattform forderte er Länder wie Saudi-Arabien, Katar und Ägypten auf, dem sogenannten Abraham-Abkommen beizutreten. Trump hatte es schon während seiner ersten Amtszeit auf den Weg gebracht. Es soll für eine Annäherung zwischen muslimisch geprägten Ländern und Israel sorgen. Ein Beitritt der genannten Staaten gilt als unwahrscheinlich. Am Abend entscheidet sich, ob der VfL Wolfsburg in der Fußball-Bundesliga bleibt oder absteigt. Im Hinspiel der Relegation gegen den Drittplatzierten der zweiten Liga Paderborn hat es noch keine Vorentscheidung gegeben. Beide Mannschaften trennten sich 0:0. Damit ist im heutigen Rückspiel noch alles offen. Die Partie in Paderborn beginnt um 20.30 Uhr. Wolfsburg hatte sich auch schon 2017 und 2018 in der Relegation gerettet.
4: Tja, mal gucken, wie es heute ausgeht. Mit uns seid ihr nachher auf jeden Fall live dabei. Und bis dahin heißt es, draußen essen, auf dem Balkon oder der Terrasse. Im NDR2-Wetter auch heute Abend noch richtig milde Temperaturen. 24 Grad in Hamburg und in Lübeck, 25 in Bremen, 28 Grad in Nordhorn und dazu viel Sonne. Morgen dann der Start rein in die kurze Arbeitswoche. Wieder mit viel Sonnenschein und dann sogar bis zu 32 Grad. Denn der A2-Verkehrsservice für den ganzen Norden, Stau oder stockend, ab 3 Kilometer Länge. A1 Fehmarn Richtung Lübeck, zwischen Neustadt Mitte und Sereetz, stockender Verkehr. A1 Lübeck in Richtung Hamburg, zwischen Rheinfeld und Kreuzbargdeheide, 4 Kilometer stockend. Die A23 Hamburg Richtung Heide ist zwischen Eidelstedt und Pinneberg Süd wegen Bauarbeiten bis morgen früh 5 Uhr gesperrt. Und der A24 Berlin in Richtung Hamburg, zwischen Wörbelin und Hagenow, 3 Kilometer stockender Verkehr. Auch ein langes Wochenende hat mal ein Ende. Jetzt ist es dann wohl fast soweit. Wir haben trotzdem den Gute-Laune-Sound für euch. Hier kommen Daft Punk und Get Lucky. Ich bin Christopher Scheffelmeier. Schönen Abend.

Ich habe ein schlechtes Gewissen. NDR2 hier für euch. Am Pfingstmontag und jetzt, wo das Wetter so schön ist, habe ich an diesem langen Wochenende so viele Menschen joggen sehen, egal ob jung, ob alt, alle laufen jetzt im Wild durch die Gegend. Bin schon kurz davor, meine Laufschuhe im Keller zu suchen. Weiter durch den Abend jetzt hier bei NDR2 mit einem Mega 2000er, Melanie C, Never Be The Same Again.

Zeit bei NDR 2 am Pfingstmontag. Jetzt einer der größten 90er überhaupt. Prince Idle Joe und Marky Mark. Hier kommt für euch United.

schönen Pfingstmontag. NDR 2 hier um 19:30 mit dem Verkehrsservice für den ganzen Norden. Staude stockend ab 3 Kilometer Länge. A1 Fehmarn Richtung Lübeck zwischen Neustadt Mitte und Seretz stockend. A1 Lübeck Richtung Hamburg zwischen Rheinfeld und Kreuzberg der Heide 4 Kilometer stockend. Und die A23 Hamburg Richtung Heide ist zwischen Eidelstedt und Pinneberg Süd wegen Bauarbeiten noch bis morgen früh 5 Uhr gesperrt. Euch eine gute Fahrt und einen schönen Abend mit NDR 2.

Ich glaube, ich werde ihn nie aussprechen können, aber was für ein geiler Song war das denn eben. Ihr hört NDR 2 an diesem Pfingstmontagabend. Jetzt einer der größten 80er von Nick Kershaw. Wouldn't it be good?

0: Heute Abend liegen Freude und Leid sehr nah beieinander und mit NDR 2 seid ihr live dabei. Der VfL Wolfsburg spielt heute in der Relegation das Rückspiel in Paderborn. Im Hinspiel, da gab es ja keine Tore, also heute Abend kommt es wirklich drauf an. Mit NDR 2 und Moritz Casalet seid ihr nachher dabei. Moritz, meistens setzt sich ja das Team aus der ersten Liga in der Relegation durch. Wird das heute auch wieder so sein?
1: Ja, ich glaube schon, aber es ist alles möglich. Also nach dem 0-0 muss es ja heute Abend einen Gewinner geben. Paderborn hat sich dieses Relegationsteilnahme wirklich verdient durch eine gute Zweitligasaison und hat das am Donnerstag in Wolfsburg auch echt gut gemacht, hatte zwei gute Chancen. Also da ist durchaus heute auch die große Überraschung möglich. Am Ende glaube ich aber trotzdem wird Wolfsburg mit der dann doch größeren Qualität sich durchsetzen. Aber es wird kein Selbstläufer.
0: Ja, wir sind sehr gespannt. Seid dabei heute Abend, 20:30 Uhr. Anpfiff, die NDR 2 Bundesliga-Show mit Moritz Casalet. Ich bin Christopher Scheffelmeier. Wünsche euch noch einen entspannten Pfingstmontagabend mit Herbert Grönemeyer. Hier ist Flieg.
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1: Um 20 Uhr mit Martin Wilhelmi. Auf der Bahnstrecke zwischen Hamburg und Bremen kommt es derzeit wegen eines Oberleitungsschadens zu Behinderungen. Nachdem die Strecke für 3 Stunden gesperrt wurde, ist der Zugverkehr wieder aufgenommen worden. Reisende im Regionalverkehr müssen sich aber weiter auf Zugausfälle und Verspätungen einstellen. Aus Hamburg Jan-Bastian Buck.
2: Ein Lokführer eines Metronomzugs hatte gegen 15.30 Uhr eine Schnellbremsung eingeleitet. Laut einem Sprecher der Deutschen Bahn waren technische Probleme an der Lok der Grund dafür. Als der Zug zum Halten gekommen ist, hatte das Zugpersonal dann laut Metronom Rauch an der Lok bemerkt. Die Bahn geht davon aus, dass dann ein Kurzschluss an der Metronom-Lok einen Oberleitungsschaden und einen Böschungsbrand verursacht hat. Der Fernverkehr wird laut Bahn umgeleitet. Es werde vermutlich bis in den späten Abend dauern, bis sich die Situation auf der Bahnstrecke wieder völlig normalisiert hat, heißt es.
1: Papst Leo XIV. Hat seine erste Enzyklika dem Umgang mit künstlicher Intelligenz gewidmet. Er warnt unter anderem davor, die neue Technologie allein den Tech-Riesen in den USA zu überlassen. Tilman Kleinjung aus Rom mit den Einzelheiten.
3: Er sagt, dass diese neue technologische Entwicklung vor allem in den Händen von sehr, sehr wenigen liegt, die nicht kontrolliert werden. Er sieht die Gefahr, vor allem in den sozialen Medien, dass auf den Plattformen KI dazu genutzt wird, als Brandbeschleuniger zu dienen, dass also Diskurse verschärft werden. Er sagt aber auch, der Mensch muss wieder sozusagen das Heft des Handelns in die Hand nehmen. Er darf sich seine Verantwortung nicht von Maschinen oder von einer technologischen Entwicklung aus der Hand nehmen lassen.
1: Russland hat weitere Angriffe auf Kiew angekündigt. Es soll eine Reihe systematischer Schläge geben, heißt es aus dem russischen Verteidigungsministerium. Ziele sollen demnach Rüstungsbetriebe, Entscheidungszentren und Kommandoposten in Kiew sein. Das Ministerium ruft zugleich ausländische Staatsbürger auf, die Stadt zu verlassen. Erst in der Nacht auf gestern stand Kiew massiv unter Beschuss. Mitten in den Verhandlungen über ein Ende des Iran-Krieges hat US-Präsident Trump für ein weiteres Abkommen geworben. Auf seiner Online-Plattform forderte er Länder wie Saudi-Arabien, Katar und Ägypten auf, dem sogenannten Abraham-Abkommen beizutreten. Trump hatte es schon während seiner ersten Amtszeit auf den Weg gebracht. Er soll für eine Annäherung zwischen muslimisch geprägten Ländern und Israel sorgen. Ein Beitritt der genannten Staaten gilt als unwahrscheinlich.
4: So, jetzt haben wir es gleich 20:03 und der Tag geht heute nahezu wolkenlos zu Ende. Hier ist das NDR 2 Wetter immer noch mit 26 Grad in Kloppenburg, 21 in Rostock und Husum, 23 Grad noch in Goslar und Kiel. Heute Nacht geht's runter auf bis zu 9 Grad und morgen startet die neue Arbeitswoche dann wieder heiß. 22 Grad in Niebüll, 30 in Hamburg und bis zu 32 in der Grafschaft Bentheim. Dazu ganz viel Sonne. In Ostseenähe sind kurze Schauer und Gewitter möglich. Muss aber nicht sein, könnte aber passieren. Mittwoch wird es wieder ein bisschen kühler, also immer noch warm, aber nicht mehr ganz so heiß. Richtung Wochenende dann aber wieder heißer, Richtung NDR 2 Plaza Festival in Hannover. Also da können wir uns schon mal drauf einstellen. Wetter wird gut. Der NDR2-Verkehrsservice für den ganzen Norden ist hier mit stockendem Verkehr ab 3 Kilometern Länge. A1 Fehmarn Richtung Lübeck zwischen Parnsdorf und Siretz, 8 Kilometer Stau. Hier braucht ihr etwa eine Stunde länger. Dann die A1 Lübeck Richtung Hamburg zwischen Rheinfeld und Kreuzberg der Heide auch nochmal 4 Kilometer stockend. Und die A23 Hamburg Richtung Heide ist zwischen Eidelstedt und Pinneberg Süd wegen Bauarbeiten noch bis morgen früh um 5 gesperrt. Ich wünsche euch eine gute Fahrt.
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4: Es ist der Schicksalsabend für den VfL Wolfsburg. Gewinnen oder absteigen. Es gibt nichts dazwischen.
5: Ich liebe das,
4: sagt Wolfsburgs Trainer Dieter Hecking vor dem Relegationsrückspiel in Paderborn.
5: Ja, da gibt es kein Drumherumreden mehr. Da geht es jetzt wirklich, lieferst du oder lieferst du nicht. Wir werden alles reinwerfen, was wir haben, um dieses Spiel zu gewinnen.
4: Ja, 0:0 war das Hinspiel am Donnerstag ausgegangen. In Paderborn muss es also einen Sieger geben, notfalls auch im Elfmeterschießen. Und ihr seid mit uns live dabei. Und die beste Musik kommt jetzt von Linkin Park. Ich wünsche euch einen schönen Abend.

Tampa City bei NDR 2, eine Viertelstunde vor dem Anpfiff in Paderborn. Noch nie ist Wolfsburg aus der Fußball-Bundesliga abgestiegen und das will der VfL auch heute nicht. Könnte aber passieren. Der Drittletzte der Bundesliga spielt in der Relegation beim Dritten der zweiten Liga. Nach dem 0:0 im Hinspiel ist alles möglich und wir sind schon mal live im Stadion gleich.

0: Seit 29 Jahren spielt der VfL Wolfsburg ununterbrochen in der Fußball-Bundesliga und die Niedersachsen wollen die 30 voll machen. Es wird aber ein Nervenkitzel. Schönen Abend, hier ist die NDR2-Bundesliga-Show am Pfingstmontag. Und das Gute ist, es ist ein Endspiel, dieses Relegationsrückspiel zwischen Zweitligist SC Paderborn und Bundesligist VfL Wolfsburg. Nach dem 0:0 im Hinspiel wird es heute Abend kein Unentschieden am Ende geben. Es muss einen Sieger geben, Marc Eschweiler in Paderborn. Wen siehst du bei dieser Konstellation im Vorteil?
1: Also auf dem Papier muss man ja sagen, VfL Wolfsburg. Aber wenn man auch schon das Hinspiel gesehen hat und jetzt weiß, was hier vielleicht in dieser Arena möglich ist und weiß, dass die Paderborner Mannschaft vielleicht die ist mit mehr Leidenschaft, mit mehr Geschlossenheit, mit mehr Teamgeist, dann würde ich fast schon sagen, so einen kleinen Tick spricht für den SC Paderborn. Aber dann kommt ja auch noch der Faktor Erfahrung, Nervosität und all das mit rein. Und dementsprechend, glaube ich, wird das hier eine völlig offene Nummer. Am Ende gewinnt die Mannschaft, die mehr investiert, die mehr bereit ist zu leiden auf dem Rasen und die vielleicht auch das nötige Glück hat.
0: Ja, also siehst du eher die Einstellung entscheidend heute als die Qualität, die Wolfsburg ja auf dem Papier zumindest wahrscheinlich besser hat als Paderborn?
1: Ja, das stimmt. Aber ich glaube, das geht beim VfL Wolfsburg irgendwie einher. Wenn da die Einstellung stimmt, dann spielen sie auch guten Fußball, weil sie eben die bessere Mannschaft haben und individuell besser besetzt sind mit Leuten wie Eriksen, Pejcinovic, Mähle oder Wawro, Kulierakis hinten in der Abwehr. Das ist natürlich schon eine geballte Bundesliga-Power und geballte Bundesliga-Erfahrung. Aber man hat das ja auch im Hinspiel gesehen. Also wenn es in die richtig ekligen Zweikämpfe geht, wenn es ans Grätschen geht, wenn es anfängt weh zu tun, dann ist halt die Frage, wie weit sind die Wolfsburger bereit, da mitzugehen und können sie das, was sie spielerisch vielleicht besser können als der SC Paderborn, auf den Rasen bringen? Weil die Paderborner, das kann ich euch garantieren, die werden sich heute in alles reinwerfen, was grüne Trikots trägt.
0: Ja, sag mal, Marc, hattet ihr eigentlich in Ostwestfalen auch so schöne Pfingsten wie wir hier oben im Norden? Ich glaube ja. Wir sind gleich mit dem Anpfiff dabei. In 3 Minuten geht's los in Paderborn. Der SC gegen den VfL Wolfsburg. Es ist alles möglich.

0: Gleich ab 9, hier ist der NDR2-Verkehrsservice für den ganzen Norden mit der A1 Lübeck Richtung Hamburg. Zwischen Rheinfeld und Kreuzberg der Heide 4 Kilometer stockender Verkehr. Und die A23 Hamburg Richtung Heide ist zwischen Eidelstedt und Pinneberg Süd wegen Bauarbeiten noch bis morgen früh um 5 gesperrt. Gute Fahrt.
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0: Jetzt zählt's. 17 Startplätze für die Fußball-Bundesliga sind vergeben. Der 18. Teilnehmer wird jetzt ermittelt in der Relegation. Der Dritte der zweiten Liga spielt gegen den Drittletzten der Bundesliga. Paderborn gegen Wolfsburg. Hinspielergebnis 0:0. Jetzt beginnt das Rückspiel mit Marc Eschweiler.
2: Exakt in diesem Moment. Aller guten Dinge sind vielleicht drei für den SC Paderborn, der zum dritten Mal aufsteigen kann in die Bundesliga. Und es ist die dritte Relegation für den VfL Wolfsburg. Rettet sich der Werksklub zum dritten Mal in dieser Anfangsphase. Schon Offensivpower vom VfL über Dagim. Der bleibt aber hängen. Und wir sehen schon nach 30 Sekunden das, was wir hier über 90 oder vielleicht auch 120 Minuten sehen werden. Einen aggressiven SC Paderborn, der reingehen wird, draufgehen wird, der die Räume eng machen wird, der eklig sein wird, der zum dritten Mal hoch will in die Bundesliga und dagegen der VfL Wolfsburg, der drin bleiben will im Oberhaus.

0: NL2 ist hier mit der Bundesliga-Show, der Relegation. Und da ist es passiert. Tor in Paderborn, Marc Eschweiler.
1: Sowas nennt man dann wohl Traumstart vom VfL Wolfsburg. Der Favorit führt in diesem Spiel. 2:48 waren gespielt und Pejcinovic schießt ein vielleicht entscheidendes Tor, ein richtungsweisendes Tor in diesem Spiel. Prima vorbereitet von den Wolfsburgern aus dem Mittelfeld. Der Ball auf die Außenposition, linke Seite, Dagim viel zu frei und er hat das Auge und legt von links zurück in den Strafraum auf Pejcinovic, der läuft von hinten ein und schießt aus 15 Metern flach ins Eck, unhaltbar für Paderborns Keeper Simon. Und so führt der VfL Wolfsburg in Paderborn mit 1:0.
2: Der

0: Knapp 2000 Fans des VfL Wolfsburg sind mit in Paderborn. Ein paar mehr sind es beim Public Viewing in Wolfsburg und viele Tausende hören uns jetzt zu im Radio bei NDR2. Wolfsburg führt im Relegationsrückspiel mit 1:0 in Paderborn, wäre damit natürlich weiterhin Bundesligist, Marc Eschweiler. Wie spielen die Wolfsburger mit der frühen Führung im Rücken?
1: Ja, im Moment geht's hier ordentlich zur Sache und jetzt gibt's Gelb-Rot. Gelb-Rot gegen Joachim Mähle. Innerhalb von 2 Minuten holt sich der Däne hier den Platzverweis, die Ampelkarte. Und jetzt spielt der VfL Wolfsburg in Führung liegend in Unterzahl ab Minute 14. Und Dieter Hecking streicht sich über den Schnauzer, der nur ganz zart da ein paar Stöppelchen stehen. Eieiei, das ist unnötig, aber Mähler hat sich provozieren lassen in dieser Situation eben vorher mit Bilbia. Die beiden sind an der Außenlinie aneinander gerasselt und dann hat Bilbia den Schubser, den Bodycheck ausgepackt. Mähler ging zu Boden, beide sahen gelb und jetzt Mähler mit gestrecktem Bein auf Kniehöhe im Mittelfeld zum Gegenspieler. Er hat den Gegenspieler nicht getroffen, aber es war trotzdem gefährliches Spiel. Gelb-Rot ist in Ordnung für dieses zu harte Einsteigen. Und jetzt bin ich gespannt, wie der VfL Wolfsburg, der gut gespielt hat, zurück zur Frage, der hier in Führung liegt und verdient in Führung liegt, der besser spielt als im Hinspiel, der effizienter ist als im Hinspiel. Aber jetzt ist der VfL Wolfsburg eben ein Mann weniger, weil Joachim Mähle vom Platz geflogen ist. Der hat sich beim Aufwärmen schon, ist nicht sein Abend, beim Aufwärmen schon vertreten beim 5 gegen 2. Das sah kurzzeitig so aus, als könnte er vielleicht gar nicht mitmachen. Hatte minutenlang wirklich Schmerzen und Probleme, hat sich durchgebissen und jetzt hat er sich anstecken lassen in dieser hitzigen Atmosphäre von den aggressiven Paderbornern und fliegt vom Platz. So, also 15 Minuten rum, 0-1 der Spielstand, 11 gegen 10 für den Rest in dieser Relegation.
0: Es bleibt ein Nervenkitzel bei NDR 2 und Nena hätte auch noch eine Frage.

Die NDR2-Bundesliga-Show am Pfingstmontagabend. Ungewohnte Zeit, aber da merkt ihr schon, es ist was Besonderes in der Luft. Die Relegation. Wolfsburg will bleiben in der Bundesliga. Paderborn will aufsteigen. Hinspiel 0:0. Im Rückspiel führt der VfL durch das frühe Tor von Pečinović mit 1:0. Spielt aber in Unterzahl. Joachim Mehle eben mit der gelb-roten Karte. Nach Triggerfinger sind wir wieder live im Stadion hier bei NDR2.

0: viermal schon ist der VfL Wolfsburg haarscharf am Abstieg vorbeigeschrammt. Zweimal hat er sich am letzten Spieltag noch gerettet. Zweimal in der Relegation und heute soll das fünfte Mal sein. Und es sieht zumindest erstmal gut aus. Wolfsburg führt ja im Relegationsrückspiel in Paderborn mit 1:0, ist aber inzwischen in Unterzahl und steht unter Druck. Marc Eschweiler.
1: Oh ja, ordentlich. Also der VfL Wolfsburg kommt gar nicht mehr aus der eigenen Hälfte raus. Der SC Paderborn macht ordentlich Druck, hatte mit Mika Bauer eben die Chance zum Ausgleich. 17. Minute, Schuss aus 17 Metern knapp vorbei. Jetzt wieder Paderborn im gegnerischen Strafraum. Fühlt sich in den letzten 3-4 Minuten an wie eine Abwehrschlacht des VfL Wolfsburg. Eine Flanke, eine Hereingabe nach der nächsten in den Wölfe-Strafraum. Bisher sind Wavro und Co. da hinten noch auf Zack und klären die Bälle. Aber Paderborn hat jetzt das Spiel komplett umgekrempelt, hat diese gelb-rote Karte für sich genutzt, diese Überzahlsituation, hat sofort die Spielkontrolle übernommen, hat das Spiel sofort nach vorne verlagert, steht viel höher und kommt jetzt mit Korda, der ist schon im Strafraum, aber kommt nicht vorbei an einem Wolfsburger Verteidiger, an Kulirakis, der schlägt den Ball nur noch hoch und weit in die gegnerische Zone, aber zumindest ist der Ball mal wieder gefühlt seit Minuten in der Hälfte des SC Paderborn. Und vorne Pejcinovic, der Torschütze zum 1-0. Und das kann ja noch ein verdammt wichtiges Tor sein in der dritten Minute. Der zeigt von ganz vorne nach ganz hinten an. Diese typische Handbewegung mit beiden Handflächen nach unten. Ruhe, Ruhe. Zeit von der Uhr nehmen. Wir müssen hier irgendwie durchkommen gegen einen guten SC Paderborn, der hier viel Energie auf den Rasen bringt. Aber der VfL Wolfsburg führt eben noch mit 1-0 durch das Tor in der dritten Minute.

0: Kurze Erinnerung, die Auswärtstorregel gibt es seit ein paar Jahren nicht mehr. Das heißt, ein Unentschieden würde Paderborn jetzt reichen und zumindest die Verlängerung zu erreichen. Also dann hieß es 1:1, aber noch führt Wolfsburg ja mit 1:0, aber das in Unterzahl. Marc Eschweiler, wie sieht's aktuell aus?
1: Boah, im Moment ist das eine extrem hitzige Partie. Also alle sind gefühlt ein bisschen drüber. Wir haben schon 6 gelbe Karten, inklusive dieser gelb-roten für Mähle. Wir haben eine halbe Stunde gleich gespielt. Es steht 0-1. Paderborn ist im Moment die bessere Mannschaft. Aber es geht teilweise überhart zur Sache da unten auf dem Rasen. Felix Zweier muss da echt eine ganz kurze Leine halten und gucken, dass das hier nicht komplett ausufert. Und jetzt kommt der nächste lange Ball von Paderborn auf die Außenposition. Da liegt schon wieder einer auf dem Rasen. Also es wird hier gekämpft um jeden Zentimeter Gras. Nächste Flanke in die Mitte von Paderborn und die Wolfsburger hinten mit allem Mann am eigenen Strafraum klären und wehren mit allem ab, was sie haben. Und im Moment nach jetzt exakt 30 Minuten führen sie in Unterzahl in diesem Relegationsrückspiel mit 1:0.
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3: Um 21 Uhr mit Martin Wilhelmi. Papst Leo XIV. Hat seine erste Enzyklika dem Umgang mit künstlicher Intelligenz gewidmet. Er warnt unter anderem davor, die neue Technologie allein den Tech-Riesen in den USA zu überlassen. Tilman Kleinjung aus Rom mit den Einzelheiten.
4: Er sagt, dass diese neue technologische Entwicklung vor allem in den Händen von sehr, sehr wenigen liegt, die nicht kontrolliert werden. Er sieht die Gefahr, vor allem in den sozialen Medien, dass auf den Plattformen KI dazu genutzt wird, als Brandbeschleuniger zu dienen, dass also Diskurse verschärft werden. Er sagt aber auch, der Mensch muss wieder sozusagen das Heft des Handelns in die Hand nehmen. Er darf sich seine Verantwortung nicht von Maschinen oder von einer technologischen Entwicklung aus der Hand nehmen lassen.
3: Die Bahnstrecke zwischen Bremen und Hamburg ist nach einem Oberleitungsschaden wieder befahrbar. Wie die Eisenbahngesellschaft Metronom mitteilte, können die Züge den betroffenen Abschnitt derzeit mit verringertem Tempo passieren. Ein Gleis bleibe aber weiterhin gesperrt. Wegen eines Kurzschlusses und eines Schadens an der Oberleitung war die Strecke etwa 3 Stunden lang gesperrt worden. Reisende müssen auch am späten Abend noch mit Verspätungen rechnen. Russland hat weitere Angriffe auf Kiew angekündigt. Es soll eine Reihe systematischer Schläge geben, heißt es aus dem russischen Verteidigungsministerium. Aus der NDR-Nachrichtenredaktion Laura Jahnke.
5: Ziele sollen laut der Erklärung aus Moskau Rüstungsbetriebe, Entscheidungszentren und Kommandoposten in Kiew sein. Das Ministerium ruft zugleich ausländische Staatsbürger auf, die Stadt zu verlassen. Russland begründet die weiteren geplanten Angriffe mit dem Beschuss eines Studentenwohnheims in der Region Luhansk. Moskau wirft der Ukraine vor, es vorsätzlich angegriffen zu haben. Es befindet sich auf russisch besetztem Gebiet. Erst in der Nacht auf gestern stand Kiew massiv unter Beschuss. Es war eine der schwersten Attacken auf die ukrainische Hauptstadt seit Beginn des Krieges.
3: Mitten in den Verhandlungen über ein Ende des Iran-Krieges hat US-Präsident Trump für ein weiteres Abkommen geworben. Auf seiner Online-Plattform forderte er Länder wie Saudi-Arabien, Katar und Ägypten auf, dem sogenannten Abraham-Abkommen beizutreten. Trump hatte es schon während seiner ersten Amtszeit auf den Weg gebracht. Es soll für eine Annäherung zwischen muslimisch geprägten Ländern und Israel sorgen. Ein Beitritt der genannten Staaten gilt als unwahrscheinlich.
0: 21 Uhr und gleich 3 Minuten. Wir gucken aufs NDR2-Wetter, das immer noch sehr mild ist. 22 Grad in Hannover und Lübeck und in Schwerin. 20 Grad in Wilhelmshaven und Neubrandenburg und 22 Grad auch in Hamburg. Es wird heute Nacht natürlich ein bisschen kühler, geht runter auf bis zu 9 Grad. Aber es bleibt eine trockene Nacht mit ganz vielen Sternen und dem Mond. Und morgen dann bestenfalls Richtung Ostsee. Ein paar Schauer möglich, vielleicht sogar auch Gewitter, aber vielleicht auch gar nicht. Ansonsten wieder ganz viel Sonne und ein ganz heißer Start in die neue Arbeitswoche. Bis zu 32 Grad morgen in der Grafschaft Bentheim. Der NDR2-Verkehrsservice ist hier für den ganzen Norden mit der A1 Fehmarn Richtung Lübeck. Zwischen Parnsdorf und Siretz 7 Kilometer Stau und weiter auf der A1 Lübeck Richtung Hamburg zwischen Rheinfeld und Kreuzberg der Heide 4 Kilometer stockender Verkehr. Und die A23 Hamburg Richtung Heide ist zwischen Eidelstedt und Pinneberg Süd wegen Bauarbeiten bis morgen früh um 5 gesperrt. Ich wünsche euch eine gute Fahrt.
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0: Und was für eine Relegation. Es ist super spannend. 0-0 im Hinspiel. Jetzt läuft das Rückspiel in Paderborn. Der Zweitligist gegen den VfL Wolfsburg aus der Bundesliga. Wer heute Abend gewinnt, spielt im kommenden Jahr in der Bundesliga. Paderborn will zum dritten Mal aufsteigen. Wolfsburg den ersten Abstieg vermeiden. Und der VfL führt ja durch das frühe Tor von Pečinović immer noch mit 1:0. Ist aber durch die ebenfalls frühe gelb-rote Karte für Joachim Mede in Unterzahl. Und das schon seit der 14. Minute. Und Wolfsburg steht unter Dauerdruck. Paderborn aktuell die bessere Mannschaft, aber nach wie vor 1:0 für den VfL. Das hieße, Wolfsburg bliebe in der Bundesliga und wir bleiben natürlich für euch dran hier bei RTL 2 und haben auch die beste Musik für euch. Ich bin Moritz, wünsche euch einen schönen Abend.

0: Green Day bei NDR 2 und genauso rockig wie die Musik ist, desto fetziger geht's auch auf dem Rasen zu in Paderborn im Relegationsrückspiel. Und jetzt ist ein Tor gefallen in Paderborn, Marc Eschweiler.
1: Tor für den SC Paderborn und Wolfsburg weiß im Moment nicht, wo ist rechts und wo ist links. Es steht 1:1, Bill Bia, wer sonst? Der 15-Tore-Mann in der zweiten Liga köpft in der Relegation das so wichtige 1:1. Nach einem Einwurf von rechts, Kopfballverlängerung und dann ist in der Mitte der Bill Bia viel zu frei, springt zwischen zwei Wölfen hindurch und köpft den Ball per Flugkopfball ins Tor. Und jetzt haben sie dieses Powerplay in ein Tor umgemünzt. Wolfsburg kommt überhaupt nicht mehr aus dem eigenen Strafraum weg. In Unterzahl ist das Spiel komplett gekippt. Wolfsburg war die bessere Mannschaft in der ersten Viertelstunde, führte durch Pejcinovic. Aber dann eben diese völlig übermotivierte Situation, die Aktion mit gestrecktem Bein von Joachim Mähle, die gelb-rote Karte. Und danach hat Paderborn das Spiel komplett verändert, weil der Zweitligist, der Underdog, einfach komplett mutig alles nach vorne verschoben hat, viel höher attackiert hat auch und sich jetzt belohnt hat und schon wieder kommt über Müller, über die Außenseite. In der Mitte sind 3-4 frei auf der halbrechten Position und Wolfsburg, die haben gerade alle zusammengestanden, die 10 Wolfsburger, die noch auf dem Rasen sind und haben sich beraten, was sie jetzt tun können, damit sie da hinten nicht auseinandergenommen werden und diese Führung komplett hinschenken. Also, 40 Minuten gleich gespielt, es ist ultra intensiv, es ist ultra spannend und es ist jetzt auch wieder ultra offen beim 1:1.
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0: Wir trauen unseren Ohren und Augen nicht. Der VfL Wolfsburg wird in der Relegation vom SC Paderborn auseinandergenommen und hat Glück, dass es nur 1:1 steht im Relegationsrückspiel. Gleich als Halbzeit, Marc Eschweiler.
1: Lost in Paderborn könnte die Schlagzeile im Moment aus Sicht des VfL Wolfsburg lauten. 1:1 steht's. Vom Ergebnis her ist noch alles in Ordnung. Aber seit einer halben Stunde kommen die Wölfe am eigenen Strafraum überhaupt nicht mehr weg. Jetzt haben sie mal einen Freistoß in der gegnerischen Hälfte. Eriksen, Kopfballabwehr von Castañeda. Da war eigentlich ein Stürmerfoul, sagen die Paderborner. Aber Castañeda köpft den Ball über die eigene Grundlinie. Deswegen gibt's nochmal Eckball für den VfL Wolfsburg. Das ist tatsächlich die erste Offensivaktion seit einer Ewigkeit in der ersten Halbzeit. Denn seit der gelb-roten Karte gegen Mähle, dem Wolfsburger Außenverteidiger in der 14. Minute, spielt nur noch Paderborn. Und Bilbia köpfte den Ausgleich. Eckball Eriksen nah ans Tor. Faustabwehr des Torwarts und dann der Befreiungsschlag der Paderborner. Gibt es nochmal einen Konter des SCP. Wir sind in der Nachspielzeit. Wenige Sekunden sind noch über von insgesamt 2 Minuten Nachschlag in der ersten Halbzeit in einem hochintensiven Spiel, in einem ultra spannenden Spiel, in dem Wolfsburg schon nach 3 Minuten mit 1:0 in Führung ging. Diese Führung aber nicht bis zur Pause, denn jetzt ist Halbzeit. Felix Zweier pfeift zum Halbzeitgetränk. Ja, aber nicht bis zur Pause halten konnte in der 38. Philipp Bilbia mit dem mehr als verdienten Ausgleich für den SC Paderborn. Gegen 10 Wölfe, Paderborn extrem stark, auch mit sehr viel Leidenschaft. Manchmal das Spiel an der Kante zum Drübersein. Es gab schon 6 gelbe Karten in der ersten Halbzeit, inklusive Gelb-Rot für Joachim Mähle. Und diese Platzverweis-Ampelkarte hat das Spiel bis hierhin zumindest schon ein wenig verändert. Mal gucken, was die Pause bringt und wie die Wölfe dann verändert vielleicht wieder rauskommen. Zur Halbzeit zwischen Paderborn und Wolfsburg 1:1.

0: Denn der Zweifelkessel wird für den ganzen Norden um kurz nach 9:30 und da haben wir die A1 Fehmarn Richtung Lübeck zwischen Parnsdorf und Sereetz. 7 Kilometer Stau. Ihr braucht hier eine gute Dreiviertelstunde länger. Dann die A1 Lübeck Richtung Hamburg zwischen Rheinfeld und Kreuzberg der Heide auch nochmal 4 Kilometer stockend. A20 Kreuz Uckermark Richtung Rostock zwischen Recknitztalbrücke und Dummersdorf 5 Kilometer Stau. Und die A23 Hamburg Richtung Heide ist zwischen Eidelstedt und Pinneberg Süd wegen Bauarbeiten noch gesperrt bis morgen früh um 5. Ich wünsche euch eine gute Fahrt.
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0: So, jetzt mal ehrlich. Ja, wer von euch war das? Wer hat hier dieses Drama bestellt? Ist letztlich auch egal, wer es war, wir haben es bekommen. Also Relegation, Rückspiel nach dem Hinspiel 0-0, jetzt also 1-1 zur Pause. Wolfsburg mit der frühen Führung von Pacinovic in der 3. Minute. Dann in der 14. Minute ein völlig dämlicher Platzverweis, gelb-rote Karte für Joachim Mähle. Und seitdem das Spiel komplett anders. Paderborn, die deutlich bessere Mannschaft. Wolfsburg kommt quasi nicht mehr raus aus der eigenen Hälfte. Der Ausgleich war folgerichtig. Und jetzt geht's also mit diesem 1-1 in die letzte Halbzeit dieser Relegation.

0: Vor 29 Jahren ist der VfL Wolfsburg aufgestiegen in die Fußball-Bundesliga, war seitdem immer mal nah dran an einem Abstieg, konnte den aber immer verhindern. Zweimal in der Relegation, einmal gegen Holstein Kiel, einmal gegen Eintracht Braunschweig. Jeweils hat Wolfsburg beide Spiele gewonnen. Das ist in diesem Jahr anders. Hinspiel gegen Paderborn ging 0-0 aus und im Rückspiel lief alles eher super. Vor genau einer Stunde sind wir rübergegangen nach Paderborn zur Wolfsburger Führung durch Pečinović. Aber danach hat sich dieses Spiel eben komplett anders entwickelt und jetzt muss Wolfsburg zittern. Mehr denn je. Die zweite Hälfte in Paderborn hat begonnen und euer Reporter ist nach wie vor Marc Eschweiler.
1: Es sortiert sich ein auf dem Rasen. Und was hat sich Dieter Hecking, Wolfsburgs Trainer, einfallen lassen für die zweite Halbzeit? Denn so wird der VfL Wolfsburg das nicht überstehen beim Zweitligisten in Ostwestfalen. Mit dieser Abwehrschlacht in der letzten halben Stunde der ersten Halbzeit kannst du das nicht über die Zeit bringen im Normalfall. Deswegen muss mehr Offensive kommen, es muss mehr Entlastung kommen. Aber das ist alles leichter gesagt als getan. Der VfL Wolfsburg in Unterzahl seit Minute 14 nach der unnötigen gelb-roten Karte von Joachim Mähle. Danach ist das Spiel völlig gekippt und seitdem spielt nur noch der SC Paderborn nach dem Platzverweis. 12-0 Torschüsse des Zweitligisten, 8-0 Ecken und eben dann auch dieser 1-1 Ausgleich durch Bill Bier. Paderborn im Vorwärtsgang in dieser zweiten Halbzeit, sind jetzt gleich 3 Minuten gespielt. Stimmung hier in diesem kleinen Baukastenstadion vor den 15.000 ist natürlich auf der einen Seite top. Die Paderborner träumen vom dritten Bundesliga-Aufstieg und wenn man das Spiel hier so sieht, dann träumen sie ja zu Recht. Und die anderen hoffen, dass sie nicht das erste Mal runtergehen, aber dafür muss die Mannschaft einfach mehr investieren, wieder mehr in die Zweikämpfe kommen und einfach den Paderborn irgendwie, obwohl sie einer weniger sind, vom eigenen Tor weghalten. Paderborn wieder da auf der linken Seite mit dem Außenverteidiger, mit Müller. Der könnte flanken, zieht nochmal ans Strafraumeck, legt dann ab auf Brackelmann und der schießt einfach mal und der Ball wird abgefälscht zum nächsten Eckball für den VfL Wolfsburg beim Stand von 1-1.

0: Die NR2-Bundesliga-Show mit der Relegation. Und wir müssen es so deutlich sagen, der VfL Wolfsburg aus der Bundesliga ist auch in der zweiten Hälfte beim Zweitligisten SC Paderborn total unterlegen, Marc Eschweiler. Man könnte fast sagen, Wolfsburg ist in der Nähe des Abgrundes.
1: Ja, hilflos. Also es ist komplett hilflos, was der VfL Wolfsburg da absolut präsentiert. Auch in der Halbzeitpause hatte Dieter Hecking offenbar nicht die richtigen Worte, den Schlüssel gefunden, damit die Mannschaft mal Entlastung hinkriegt. Wie schon in der letzten halben Stunde der ersten Halbzeit steht der VfL Wolfsburg mit allem Mann nur am eigenen Strafraum und kommt nur mit Befreiungsschlägen mal für ein paar Sekunden in die gegnerische Hälfte. Wir stehen mittlerweile bei 15:1 Torschüssen. Seit dem Platzverweis gegen Mähle sind es jetzt mittlerweile 15:0 Torschüsse. Den einzigen Torschuss der Wolfsburger, das war ja Pečinović, 1:0 in der dritten Minute. Aber seit dem Platzverweis spielt hier nur noch der SC Paderborn. Und kommt schon wieder über Brackelmann. Der ist Außenverteidiger, der flankt den Ball in die Mitte. Kopfball! Knapp übers Tor! Also es ist gefühlt einfach nur eine Frage der Zeit. 56 Minuten sind jetzt gespielt. Und für den VfL Wolfsburg im Moment, wenn die sich nichts einfallen lassen, die Wölfe, kann der Weg nur über Verlängerung und Elfmeterschießen gehen. Also Paderborn klar besser, viele, viele Chancen. Eben hat Bellancion auf der Linie gerettet. Und so steht es immer noch 1-1.
0: Ja, und ich sei erinnert daran, wenn es dabei bliebe, dann gäbe es eben Verlängerung. Und solange müssten die Wolfsburger noch zittern. Es ist kein gutes Spiel, aber es ist spannend. Und die Musik zumindest ist gut. Dressed Like Boys.

0: Wunderschön, Dressed Like Boys bei NDR 2. Eigentlich heißt er Jelle Den Turk, kommt aus Belgien, genauer gesagt aus Gent. Eine ganz tolle Stadt, in der ich auch mal war, vor vielen Jahren, mit dem VfL Wolfsburg in der Champions League. Ja, das ist ein Weilchen her. Aktuell heißt die Realität bitterer Abstiegskampf, Relegation, das Rückspiel in Paderborn. Ihr seid bei NDR 2 live dabei. Und sehe ich das richtig, Marc Eschweiler, dass der Ball gerade mal in der Hälfte der Paderborner war? Gibt's ja gar nicht.
1: Sogar um ein Haar hätte es eine Ecke gegeben, von Dagi ihm rausgeholt. Aber Achtung, es ist schon wieder der SC Paderborn vorne mit Kurda. Der lauert, Flanke kommt scharf in die Mitte. Wolfsburg kann klären, aber das sind einfach nur noch Befreiungsschläge. Und alles das, was nach vorne geht, sind Zufallsprodukte. Nächster Schuss, Pfosten von Paderborn! Nochmal Glück für den VfL Wolfsburg. Bellosior eben auf der Linie. Und jetzt kracht der Schuss des SC Paderborn an den Pfosten von Sebastian Klaas. Grabara war geschlagen, der wäre da nicht mehr rangekommen. Der Ball war noch leicht abgefälscht vom Schienbein von Wavro. Aber Pfosten, der rettet Stand der Dinge jetzt in der 61. Minute erstmal noch den VfL Wolfsburg. Aber ich muss das jetzt mal so deutlich sagen, wie ich es jetzt hier seit einer Stunde in diesem Stadion wahrnehme. Oder seit jetzt 45 Minuten seit dem Platzverweis. Der VfL Wolfsburg ist nur noch körperlich anwesend und geht überhaupt nicht mehr in die Zweikämpfe. Es spielt nur noch der SC Paderborn. Chance um Chance. Der Pfosten, Balossian auf der Linie oder Grabara halten Wolfsburg im Moment zumindest noch im Spiel. Aber es ist gefühlt nur eine Frage der Zeit, wenn Paderborn weiter so viel Druck macht und Wolfsburg nicht mal endlich die Zweikämpfe annimmt. Also, einseitiges Spiel, aber Ergebnis noch 1-1.
0: Ja, und das zeigt mal wieder, Geld ist am Ende dann doch nicht entscheidend. Wir müssen das Fass jetzt nicht aufmachen, dass Wolfsburg natürlich viel mehr Kohle hat als der SC Paderborn. Es gibt genügend Beispiele in der Fußballgeschichte, wo das dann eben keine Rolle gespielt hat. Und heute könnte so ein Abend wieder sein. Paderborn, der kleine Zweitligist, ist besser als Wolfsburg. Es ist unfassbar spannend dort in Ostwestfalen.

0: 20 Minuten noch ungefähr plus Nachspielzeit und dann ja vielleicht auch noch Verlängerung. Also wir läuten so langsam die Schlussphase ein im Relegationsrückspiel. Paderborn gegen Wolfsburg. Es steht 1:1. Nach dem 0:0 im Hinspiel hieße das eben Verlängerung. Marc Eschweiler, wie sieht es aktuell aus?
1: Ja, immer noch 1:1 und es sind exakt noch 20 Minuten, aber wir kriegen bestimmt 4-5 Minuten Nachspielzeit. Aber der VfL Wolfsburg ist plötzlich wieder drin im Spiel, hatte eben die erste Offensivaktion über rechts mit Tempo, über Kumbedi in der Mitte konnten die Paderborner dann zweimal am Fünfer klären. Aber jetzt verschiebt Wolfsburg das Spiel wieder ein bisschen in die gegnerische Hälfte, vielleicht weil es jetzt auch langsam Kopfsache wird beim SC Paderborn. Flanke in die Mitte, zu lang beim VfL Wolfsburg, Konter von Paderborn läuft. Kopfsache deswegen, weil 20:1 Torschüsse, Pfosten getroffen, auf der Linie von Wolfsburg geklärt. Der Ball wollte ein zweites Mal nicht rein ins Wolfsburger Tor und Paderborn macht und tut, aber das Tor fällt halt eben nicht und dann kommt in dieser Relegation, in diesem absoluten Endspiel vielleicht auch irgendwann die nervliche Belastung dazu. Es steht 1:1.
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3: 22 Uhr mit Martin Wilhelmi. Papst Leo XIV. Hat seine erste Enzyklika dem Umgang mit künstlicher Intelligenz gewidmet. Er warnt unter anderem davor, die neue Technologie allein den Tech-Riesen in den USA zu überlassen. Tilman Kleinjung aus Rom mit den Einzelheiten.
4: Er sagt, dass diese neue technologische Entwicklung vor allem in den Händen von sehr, sehr wenigen liegt, die nicht kontrolliert werden. Er sieht die Gefahr, vor allem in den sozialen Medien, dass auf den Plattformen KI dazu genutzt wird, als Brandbeschleuniger zu dienen, dass also Diskurse verschärft werden. Er sagt aber auch, der Mensch muss wieder sozusagen das Heft des Handelns in die Hand nehmen. Er darf sich seine Verantwortung nicht von Maschinen oder von einer technologischen Entwicklung aus der Hand nehmen lassen.
3: Das russische Außenministerium hat weitere Angriffe auf Kiew angekündigt. Dies sei die Antwort darauf, dass die Ukraine ein Wohnheim in Starobilsk beschossen habe. Die Stadt liegt im Osten des Landes, der von Russland kontrolliert wird. Aus Kiew Lilia Becker.
5: Auf Anweisung von Kreml-Chef Wladimir Putin beginnen die russischen Streitkräfte mit, Zitat, systematisch gezielten Schlägen gegen Einrichtungen der ukrainischen Rüstungsindustrie in Kiew, darunter mutmaßlichen Produktionsstätten für Drohnen, sowie Entscheidungszentren und Kommandoposten. So das russische Außenministerium schriftlich. Russlands Außenminister Lavrov soll diese Ankündigung gegenüber seinem US-Kollegen Rubio in einem Telefonat wiederholt haben. Ausländische Staatsbürger und Diplomaten in Kiew sind aufgefordert, die Stadt zu verlassen.
3: Israels Ministerpräsident Netanyahu hat angekündigt, die Angriffe auf den Libanon zu verstärken. Das Ziel sei, die Hisbollah zu zerschlagen, teilte er auf Telegram mit. Zwischen Israel und der Hisbollah gilt eigentlich seit April eine Waffenruhe. Die gegenseitigen Attacken wurden jedoch nicht eingestellt. Israel meldete heute erneut Angriffe im Südlibanon. Nach Angaben der libanesischen Nachrichtenagentur NNA wurden dabei in einem Ort mindestens 4 Menschen getötet. Die Hisbollah-Miliz reklamierte ihrerseits Angriffe auf israelische Stellungen für sich. Die Bahnstrecke zwischen Bremen und Hamburg ist nach einem Oberleitungsschaden wieder befahrbar. Wie die Eisenbahngesellschaft Metronom mitteilte, können die Züge den betroffenen Abschnitt derzeit mit verringertem Tempo passieren. Ein Gleis bleibe aber weiterhin gesperrt. Wegen eines Kurzschlusses und eines Schadens an der Oberleitung war die Strecke etwa 3 Stunden lang gesperrt worden.
0: Ja, das ist eine gute Nachricht. Da werden morgen, wie viele, ich auch, hoffentlich pünktlich zur Arbeit kommen. Wir gucken aufs NDR2-Wetter, das heute Nacht natürlich ein bisschen frischer wird. Es wird eine trockene Nacht bei bis zu 9 Grad. Morgen dann wieder ganz viel Sonne, maximal in Ostseenähe. Vielleicht auch mal ein paar Schauer, sogar Gewitter möglich, aber auch nur vielleicht. Und das bei sehr hohen Temperaturen. 22 Grad in Niebüll, 25 in Schleswig, 27 in Teterow, 30 Grad in Hamburg und bis zu 32 Grad morgen ganz im Westen in der Grafschaft Bentheim. Das wird schön, danach wird es wieder ein bisschen kühler Richtung Wochenmitte, aber zum Wochenende hin dann auch wieder sind heiße Temperaturen im Anmarsch. 22.03 Uhr, der NDR2-Verkehrsservice hier mit der A1 Fehmarn Richtung Lübeck zwischen Parnsdorf und Seretz. 6 Kilometer Stau. Wenn ihr da drin seid oder da reinfahrt, braucht ihr etwa eine Dreiviertelstunde länger. A1 Lübeck Richtung Hamburg zwischen Rheinfeld und Kreuzberg der Heide. 4 Kilometer stockend. Die A1 Hamburg Richtung Lübeck ist zwischen Dreieck Norderelbe und Dreieck Homburg Nord-Südost nach einem Unfall gesperrt. Dadurch staut es sich. Dann A20 Kreuz Uckermark Richtung Rostock zwischen Sarnitz und Dummersdorf 6 Kilometer stockender Verkehr. Und die A23 Hamburg Richtung Heide ist zwischen Eidelstedt und Pinneberg Süd wegen Bauarbeiten noch bis morgen früh um 5 gesperrt. Ich wünsche euch da, wo nötig, noch viel Geduld und auf jeden Fall eine gute Fahrt.
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0: Und mit dem VfL Wolfsburg in Paderborn, Hinspiel 0-0, Rückspiel, es steht 1-1, 75 Minuten sind rum. Marc Eschweiler krank gerade vor den Nachrichten bei dir ein bisschen so, als könnte der VfL Wolfsburg mal ein bisschen sich entlasten und befreien. Wie sieht es aktuell aus?
1: Ja, jetzt auch wieder langer Ball auf die Rechtsaußenposition, ist ein bisschen zu lang, Paderborn ist wieder dazwischen, also es bleibt dabei, Paderborn ist die bessere Mannschaft, aber Paderborn hat eben trotz vieler Chancen dieses zweite Tor nicht gemacht und dementsprechend bleibt Wolfsburg hier im Rennen. Es ist sowas von spannend, die Schlussviertelstunde ist angebrochen, ich kann hier nicht mehr ruhig sitzen auf diesem Stuhl, weil irgendwann wird hier die Entscheidung fallen, wir gehen in die absolute Crunch-Time dieses Endspiels beim Stand von 1-1.
0: Und damit hieß es Verlängerung, aber noch sind wir nicht so weit.

0: alte Fußballerweisheit bei NDR 2. Die Tabelle lügt nicht, erst recht nach dem 34. Spieltag. Und wer am Ende einer Bundesliga-Saison auf dem 16. Rang steht, wie der VfL Wolfsburg, ist eben nur am Rande der Bundesliga-Tauglichkeit. Und das zeigt sich jetzt eben auch in dieser Relegation. Noch ist alles möglich. Aktuell riecht es nach Verlängerung in Ostwestfalen. Rein in die Schlussphase, Marc Eschweiler.
1: Ich glaube, das ist der Grund, warum wir den Fußball so lieben oder auch manchmal so hassen.
0: Ja.
1: Weil es ist so ultra eng, so ultra spannend. Ich glaube, alle hier im Stadion sind so voller Adrenalin, dass die kein Auge zumachen heute Nacht hier in Ostwestfalen oder in Wolfsburg, wohin es auch immer noch geht. Wir haben noch 9 Minuten regulär. Jetzt gehen die Auswechslungen los. Paredes ist gerade gekommen bei den Wolfsburgern. Nochmal mehr Offensivpower und Frische auf der rechten Seite. Es ist jetzt ein absoluter Abnutzungskampf. Und mittlerweile ist das Spiel ausgeglichen, weil es jetzt einfach nur noch eine Nervenschlacht wird. Der SC Paderborn ist die bessere Mannschaft gewesen, hatte so viele Chancen. Pfosten auf der Linie, gerettet von Bellocian. Die Paderborner haben aus diesen vielen Chancen eben nicht das entscheidende zweite Tor gemacht. Und jetzt entscheiden einfach diese Kleinigkeiten, dieser eine Fehler, den jetzt, und das spürt man auch, so kurz vor der Verlängerung irgendwie auch keiner mehr machen will. Paderborn nimmt nicht mehr das ganz große Risiko, ist immer noch besser und öfter vorne, aber die Abschlüsse sind nicht mehr so genau. Die Absicherung hinten ist auch etwas höher als in den Minuten davor, damit man ja nicht kurz vor Schluss gegen 10 Wolfsburger hier noch in Rückstand geht. Und das ist im Moment vielleicht der kleine Trumpf des VfL Wolfsburg, dass Paderborn hier das entscheidende zweite Tor dann doch nicht macht, trotz der großen Überlegenheit, und man sich irgendwie in die Verlängerung rettet. Es steht 1-1, es sind noch 8 Minuten.
0: Und hier kommt das Baldrian in Musikform bei NDR 2. Hier ist Taylor Swift mit Opalite und gleich sind wir wieder drüben im Stadion. Oh, ist das spannend.

0: Gar nicht weggucken. Hier ist NR2 mit der Bundesliga-Show und der Relegation Paderborn gegen Wolfsburg. Weiter 1:1 im Rückspiel. Wir nähern uns der 90. Minute und es ist nach wie vor alles möglich, Marc Eschweiler.
1: Ja, und hier hält es keinen mehr auf den Sitzen. Also hier kauen alle an den Fingernägeln, inklusive Steffen Baumgart und André Breitenreiter, die beiden Paderborner Aufstiegstrainer. Ralf Kettemann wäre gerne der Dritte im Bunde. Auch vom VfL Wolfsburg habe ich Diego Benaglio gesehen, den Ex-Keeper. Auch der völlig aufgeregt und fast schon blass auf der Tribüne. Paderborn kommt schon wieder, nächste Flanke. Wir haben noch 2 Minuten regulär und dann geht's in eine Verlängerung. Es ist ein absoluter Nervenkitzel. Also so ein Drehbuch kannst du vorher nicht schreiben. Diese frühe Führung von Wolfsburg durch Pečinović, 3. Minute, die unnötige gelb-rote Karte von Mähle in der 15. und in Unterzahl Wolfsburg gefühlt chancenlos, aber Paderborn trotz vieler Chancen eben nur mit dem Ausgleich durch Bilbia, 38. Minute. Jetzt wieder die Heimmannschaft mit Tigges, Kopfballversuch abgeblockt von den Wolfsburgern. Es gibt wieder Eckball und nach Standards sind die Paderborner in dieser Saison gefährlich und nach Standards waren sie in diesem Spiel schon gefährlich. Nach einem Standard gab es den Kopfball von Marino, den Belancion auf der Linie klären konnte. Kurz danach gab es den Pfostenschuss von Klaas. Also die Paderborner haben wirklich alles investiert, aber hatten kein Glück im Abschluss. Auf der anderen Seite Glück bei den Paderbornern. Also noch 1 Minute, 1:1.
0: Und unser Drehbuch sieht vor, 3 Minuten Chili Peppers und dann gleich die Schlussphase aus Paderborn. Und danach vielleicht Verlängerung.

0: oder gelingt einem von beiden noch der entscheidende Treffer? Es geht um nicht weniger als die Frage, wer spielt in der kommenden Saison in der Fußball-Bundesliga? Der VfL Wolfsburg oder der SC Paderborn? Jetzt beginnt die heiße Schlussphase. Wir sind in der Nachspielzeit und da wäre es beinahe gefallen, das Tor, Marc Eschweiler.
1: Du glaubst es nicht. Wieder Pfosten. Sven Michel für Paderborn fast das Tor zum Aufstieg. Aber wieder der Pfosten. Der Innenpfosten sogar. Nochmal Paderborn. Schuss von Bauer am Tor vorbei. Was für eine Spannung in dieser Schlussphase. Wir sind in der Nachspielzeit. Es sind nur noch 40 Sekunden in dieser Nachspielzeit. Wir gehen in eine Verlängerung und Sven Michel köpft im Fallen den Ball an den Innenpfosten. Und das Aluminium rettet den VfL Wolfsburg. Stand der Dinge jetzt. Zweimal sogar in diesem Spiel. Bellancion auf der Linie. In der 50. Minute, das war fast schon das sichere 2-1 von Paderborn, aber der Verteidiger wirft sich da auf der Linie in den Schuss oder den Kopfball war es. Klaas an den Pfosten in der 61. und jetzt in der Nachspielzeit dieser riesen Kopfball vom Routinier von Sven Michel ans Aluminium. Und jetzt sagt Felix Zweier Schluss fürs Erste in diesen 90 Minuten. Die reguläre Spielzeit ist vorbei und als wäre es nicht schon krass spannend genug, gibt es jetzt auch nochmal zweimal 15 Minuten Verlängerung. Wahnsinn, was für ein Relegationsrückspiel hier in Paderborn. 1-1.

Es gibt sie wirklich. Die Verlängerung in der Relegation. Paderborn gegen den VfL Wolfsburg. Nach dem 0-0 im Hinspiel ging das Rückspiel 1-1 aus. Mindestens 19 Minuten. Heißt, es gibt Verlängerung gleich. Aus

0: Die Verlängerung in Paderborn hat begonnen. Wir sind gleich wieder für euch im Stadion, aber gucken auch auf die Straßen. Im NDR2-Verkehrsservice für den ganzen Norden um kurz vor 10:30 haben wir die A1 Fehmarn Richtung Lübeck zwischen Parnsdorf und Siretz. 6 Kilometer Stau. Hier dauert es eine Dreiviertelstunde ungefähr länger. Dann haben wir die A1 Lübeck Richtung Hamburg zwischen Rheinfeld und Kreuzberg der Heide. 4 Kilometer stockend. Die A1 Hamburg Richtung Lübeck ist zwischen Dreieck Norderelbe und Dreieck Hamburg Südost nach einem Unfall gesperrt, dadurch Stau. Und die A23 Hamburg Richtung Heide ist zwischen Eidelstedt und Pinneberg Süd wegen Bauarbeiten bis morgen früh um 5 gesperrt. Ich wünsche euch eine gute Fahrt.
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0: Und das Drama in Paderborn. 0:0 im Hinspiel, 1:1 im Rückspiel. Die Verlängerung hat begonnen. Wolfsburg aber, um es nochmal zu wiederholen, in Unterzahl seit der 14. Minute, seit der gelb-roten Karte für Joachim Mehle. Danach Paderborn, die klar bessere Mannschaft, gerade eben in der Schlussphase der regulären Spielzeit noch mit einem Pfostenschuss. Aber steht immer noch 1:1. Das heißt, es muss ja einen Sieger geben. Wenn nicht in der Verlängerung, dann vielleicht sogar im Elfmeterschießen. Das wäre dann das dramatischste aller Szenarien. So oder so, bleibt mit uns am Ball. Wir verpassen nichts. Haben die beste Musik dafür auch noch dazu von Beyoncé, gleich nahe als Barclay. Und ich bin Moritz. Wünsche euch gute Nerven und einen schönen Abend.

0: Make You Crazy. Ich mach dich verrückt, ja. Das Spiel auch in Paderborn. Relegation, das Rückspiel. Wir sind in der Verlängerung. Bleibt Wolfsburg in der Bundesliga oder steigt der VfL zum ersten Mal ab? Wieder rüber nach Ostwestfalen zu Marc Eschweiler.
1: Es bleibt ultra spannend. Es bleibt hochintensiv und es bleibt dabei, dass eigentlich nur eine Mannschaft spielt. Der SC Paderborn. Zaghafte Entlastungsangriffe der Wölfe, aber kein gefährlicher Torschuss der Gäste. Wir stehen mittlerweile, man kann sich das eigentlich kaum vorstellen, bei 32-2 Torschüssen für den SC Paderborn. Aber das Entscheidende ist 1-1 nach Toren. Pejcinovic und Bilbia sind die einzigen, die ins Tor getroffen haben. Und eben wieder eine Riesenparade von Grabara im Kasten der Wolfsburger, der einen abgefälschten Schuss von Paderborner Götze gerade noch so um den Pfosten lenken konnte. Der nächste Angriff von Paderborn. Michel mit der Flanke in die Mitte. Achtung, Schuss, Tor! Tor! Tor! Tor für Paderborn! Laurin Kurda schießt das 2-1 für den Zweitligisten. Ist das Tor zur Bundesliga? Ist das der Abstieg des VfL Wolfsburg? Fragezeichen. Da werfen einige Wolfsburger schon die Hände in den Nacken. Sousa zum Beispiel, der jetzt zum Anstoßpunkt geht. Das 2-1 für den SC Paderborn in der 100. Spielminute. Diese Flanke von Sven Michel, butterweich an den langen Pfosten. Und da steht Laurin Kurda völlig frei und hält einfach nur die Innenseite hin und bricht aus Paderborner Sicht den Bann und schießt den Ball ins Tor. Und es steht 2-1 für den SC Paderborn. Der Wahnsinn geht weiter in Ostwestfalen. Der dritte Aufstieg zum Greifen nah. Der erste Abstieg des VfL Wolfsburg auch. Wahnsinn. 2-1 Paderborn.
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0: Der VfL Wolfsburg steht am Abgrund in der Relegation. Das Rückspiel in Paderborn, es läuft die Verlängerung, gleiches Halbzeit und der Zweitligist führt Marc Eschweiler.
1: Eine Minute noch in dieser ersten Halbzeit der Verlängerung und der SC Paderborn steht nur noch 16 Minuten weit entfernt vom dritten Aufstieg in der Geschichte. Und nach diesem 2:1, diesem Tor von Laurin Kurda, haben die ersten Wolfsburger Fans Tränen vergossen im Fanblock. Der Abstieg droht beim VfL Wolfsburg nach 29 Jahren Bundesliga. Aber jetzt wird dieses Spiel nochmal ultraspannend. Denn 10 Wolfsburger werfen natürlich jetzt, weil sie keine andere Wahl mehr haben, alles nach vorne. Und das öffnet dieses Spiel. Unter anderem Wind gekommen bei den Wolfsburgern. Der war lange raus, lange angeschlagen. Jetzt ist er wieder da und soll jetzt vielleicht auf der letzten Rille doch noch die Wende bringen. 10 Wolfsburger werfen alles nach vorne. Und das gibt auf der anderen Seite natürlich viel Raum für Paderborn zum Kontern. Foul eines Paderborners. 10 Meter weg vom eigenen Strafraum und deswegen gibt es jetzt nochmal Freistoß für den VfL Wolfsburg. Die erste Halbzeit der Verlängerung ist jetzt vorbei. Es gibt vielleicht nochmal ein Minütchen obendrauf in diesem ultimativen Nervenkrimi in Ostwestfalen. Täfelchen geht hoch. Ich glaube, selbst der vierte Offizielle ist nervös. Jetzt drückt er drauf. 2 Minuten gibt es obendrauf. Und Eriksen, vielleicht ja er, der Star des Teams. Eriksen vielleicht mit der entscheidenden Flanke jetzt zum Ausgleich. Alle Wolfsburger vorne, alle Paderborner hinten. Eriksen mit rechts, von links, mit Schnitt vors Tor. Bei Standard sind sie gefährlich, die Wolfsburger. Der Freistoß kommt nah ans Tor, Faustabwehr vom Keeper. Und dann gab es auch noch ein Stürmerfoul. Und dementsprechend gibt es jetzt Freistoß für Paderborn im 5-Meter-Raum. Und die klatschen sich alle ab. Die bejubeln diese Faustabwehr ihres Youngster-Keepers Dennis Simon. Als hätten sie gerade den Aufstieg schon fast klar gemacht. Linienrichter hat die Fahne gehoben. Torwart zu sehr attackiert im 5-Meter-Raum. Freistoß Paderborn. In dieser ersten Halbzeit der Verlängerung wird vermutlich erstmal nichts mehr passieren. 2:1 ist das Tor von Kurda in der 100. Minute. Das Tor zur Bundesliga. Das werden wir wissen in 15, 16, 17 Minuten nach der zweiten Halbzeit der Verlängerung. Oder kriegen wir hier noch das ultimative Drama mit dem Elfmeterschießen? Aber dafür braucht Wolfsburg ein Tor in Unterzahl. Und wenn ich mir so die Statistik angucke, dann hat der VfL Wolfsburg in dieser Saison schon 13 Spiele nach Führung hergeschenkt. Und heute wäre es an einer ganz entscheidenden Stelle ein 14. Mal passiert. Und das würde den Gang in die zweite Fußball-Bundesliga bedeuten. So, ein langer Ball noch in dieser ersten Halbzeit der Verlängerung Richtung Jonas Wind. Der fällt am gegnerischen Strafraum, aber der fällt, weil er selbst Rücklage bekommt. Und dann fällt ihm im Fallen der Ball auf den Fuß, von da ins Tor aus, gibt Abstoß für den SC Paderborn. Und Dennis Simon, der 20-jährige Keeper, der im Hinspiel so stark gehalten hat, unter anderem, da er das 0-0 für Paderborn festgehalten hat, der hat heute nichts auf sein Tor bekommen. Den Schuss von Pečinović in der dritten konnte er nicht halten und danach hat Wolfsburg nichts mehr aufs Tor geschossen. Das sagt alles aus über dieses Spiel. So, erste Halbzeit der Verlängerung ist vorbei. Der VfL Wolfsburg liegt zurück. Anders formuliert, Paderborn führt mit 2:1.

So nah war der VfL Wolfsburg noch nie dran am Bundesliga-Abstieg. Die zweite Hälfte der Verlängerung in Paderborn hat begonnen. Wolfsburg liegt hinten, braucht ein Tor, um noch Chancen zu haben, drin zu bleiben.

0: Es ist das große Zittern in Wolfsburg bei allen VfL-Fans. Ihre Mannschaft steht vor dem Abstieg, aber vielleicht geht doch noch was in Paderborn. Marc Eschweiler.
1: Nervenkitzel in Ostwestfalen. 2:1 führt der SC Paderborn und steht kurz vorm dritten Bundesliga-Aufstieg. Und Tränen, viele, viele Tränen bei den Fans im Fanblock des VfL Wolfsburg. Der erste Abstieg nach 29 Jahren Bundesliga droht. Es sind aber noch 10 Minuten in dieser Verlängerung. Und Wolfsburg wirft alles nach vorne, auch personell in Sachen Einwechslungen. Chiogai, Wind, Amura, alle eingewechselt von Dieter Hecking. Der da aber irgendwie machtlos und hilflos am Spielfeldrand steht. Seine Mannschaft ist einfach zu harmlos vorne und der SC Paderborn ist gieriger, ist galliger, ist die klar bessere Mannschaft und führt hier eigentlich absolut verdient. Aber was ist im Fußball manchmal verdient? Eine Aktion. Weil jetzt ist es auch eine Nervenschlacht für den SC Paderborn, so kurz vor dem Ziel zu stehen, in Überzahl gegen den VfL Wolfsburg, der jetzt nur noch lange Bälle nach vorne schlägt. Und irgendwann ist vielleicht so einer mal gefährlich. Auf der anderen Seite kann Paderborn kontern über Bilbia. Vorne sind zwei frei, 3 gegen 2 sogar jetzt. Auf der Seite Betzner, in der Mitte Michel. Der Ball kommt in die Mitte, da ist Michel, der will durchlassen für Bilbia. Das klappt nicht. Und dann gibt's einen Stürmerfoul. Und es gibt Freistoß für den VfL Wolfsburg. Und Grabara, der Torwart, eigentlich der beste Wolfsburger heute mit tollen Paraden, hat er lange hier seine Mannschaft im Spiel gehalten. Aber dann kam der Schuss von Korda, der war unhaltbar in der 100. Minute. Und so steht es hier 10 Minuten vor dem Ende, 2:1.

0: Sicherheit.
1: Das ist Clouseau. Ganz neu bei NDR 2 und jetzt braucht der VfL Wolfsburg in Unterzahl schon ein kleines Wunder in Ostwestfalen. Ein Tor wäre schon mal nicht schlecht beim SC Paderborn. Das Relegationsrückspiel gleich vorbei, Marc.
2: Schafft der VfL Wolfsburg noch den Ausgleich? Jetzt ist es fast andersrum. Ein halbes Powerplay, so ein kleines Mini-Powerplay von Wolfsburg. Der nächste Ball in die Spitze. In Unterzahl werfen die Wölfe nochmal alles nach vorne, aber der Kopfball geht am Tor vorbei. Auch wenn es da Kulirakis nicht wahrhaben will und sagt vehement gestikulierend beim Schiedsrichter, da war doch noch ein Paderborner dran. Aber war es nicht. Es gibt Abstoß für Dennis Simon, dem 20-jährigen Keeper, ausgeliehen vom VfB Stuttgart. Was hätte der eine Saison? Aufstieg mit Paderborn und dann geht er zurück zum VfB Stuttgart und wird er wohl die neue Nummer 1 und würde Champions League spielen. Irre. Das sind Geschichten, die schreibt halt der Fußball und der SC Paderborn steht vor seinem dritten Aufstieg. Und im Paderborner, im Wolfsburg-Block immer noch Tränen. Die Angst vor dem Abstieg ist greifbar nah beim Stand von 2:1.

drei Minuten noch hat der VfL Wolfsburg Zeit. Er braucht ein Tor in Paderborn, sonst steigt er ab. Hier ist die NDR2-Bundesliga-Show. Wir hören noch mal ein bisschen Musik von The Banners. Verzichten gleich auf die Nachrichten hier bei NDR2. Eigentlich um voll natürlich das Wichtigste aus aller Welt, aber die Schlussphase geht jetzt vor. Gleich die Schlussphase aus Paderborn. Wolfsburg braucht ein Tor, steigt sonst ab.

0: gibt nichts, was es nicht gibt im Fußball. Der Fußball hat alles schon gesehen. Alles ist noch möglich, auch wenn die Wahrscheinlichkeit immer kleiner wird. Der VfL Wolfsburg ist dem Abstieg so nah wie noch nie. Nach 29 Jahren in der Bundesliga. Jetzt braucht er ein Tor im Relegationsrückspiel in Paderborn. Tor oder Abstieg, Marc Eschweiler.
1: Spannender, dramatischer kann eine Relegation nicht zu Ende gehen. 2:1 für den Underdog, 2:1 für den Zweitligisten, 2:1 für den SC Paderborn. Eine Minute noch in der Verlängerung, aber es gibt bestimmt noch ein oder zwei Minuten obendrauf. Wolfsburg wirft in Unterzahl alles nach vorne. Selbst der Torwart ist nicht mehr hinten, steht an der Mittellinie. Aber die Bälle in die Spitze sind so unpräzise und Paderborn hat immer wieder Raum zum Kontern. Aber vielleicht reicht ja dieses Tor von Laurin Kurda in der 100. Minute zum dritten Aufstieg für den SC Paderborn 07. Es wäre ein weiteres Stück Fußballgeschichte und auch ein Stück negative Fußballgeschichte. Aber Achtung, nochmal Paderborn! Nein, Wolfsburg natürlich mit Chiyogai. Ein Kopfball aus 11 Metern zentral. Und Dennis Simon faustet den Ball über die Latte zum Eckball für Wolfsburg. Und jetzt hält es auch Grabara nicht mehr hinten. Der Torwart geht mit nach vorne. Die Nachspielzeit bricht jetzt an der Verlängerung. Wie viel gibt es oben drauf? Der vierte Offizielle drückt jetzt auf die Tafel. 2 Minuten und Eckball von Eriksen. Alle Wolfsburger vorne. Schaffen sie noch den Ausgleich? Retten sie sich ins Elfmeterschießen? Eckball, Eriksen, Kopfball und Simon hält. Und Simon hält auf der Linie. Der Kopfball ist zu zentral. Und die Leute hier vor mir auf der Haupttribüne, die können schon gar nicht mehr hingucken. Die schlagen die Hände über dem Kopf zusammen vor Erleichterung, weil das sind natürlich alles Paderborn-Fans. Und jetzt Achtung, Bill Bier für den SC Paderborn mit einem Lupfer, der geht aber in Seiten aus. 2 Minuten Nachspielzeit. Davon ist eine schon fast um. Es wäre ein Fußballwahnsinn, wenn der SC Paderborn es zum dritten Mal schafft und seit Laurin Kurda in der 100. Minute per Volleyschuss das 2:1 gemacht hat, fließen bittere Tränen im Fanblock des VfL Wolfsburg. Da sind wir bei der negativen Geschichte. Nach 29 Jahren Bundesliga droht der Abstieg. Wir sind nur noch 60 Sekunden davon entfernt. Paderborn hat den Ball in der Linksaußenposition. Sven Michel, ja, der will nur noch zur Eckfahne. Der will einfach nur noch den Ball halten. 40 Sekunden noch in diesem Spiel. Und immer wieder Paderborn. Foul und Freistoß für Paderborn. Und das muss es doch eigentlich gewesen sein. Meine Güte, das ist so intensiv. Das ist so spannend. Da wird einem vor lauter Reden und ja, Schildern der Mund schon komplett trocken. Also, das ist so intensiv und so spannend gewesen. Wolfsburg hat geführt nach 3 Minuten durch Pečinović. Bill Bia den Ausgleich gemacht in der 38. Und dann eben der vermeintliche Siegtreffer. Noch müssen wir ein Fragezeichen dahinter setzen. Von Kurda in der 100. Minute. Jetzt geht es da unten ziemlich zur Sache. Es gibt schon ein Gerangel da unten an der Seitenauslinie und es dauert auch mit der Ausführung des Freistoßes. Keine Ahnung, was Schiedsrichter Felix Zweier da jetzt zu sagen hat, aber wenn ich in die Gesichter der Wolfsburger Spieler gucke, die wischen sich schon mit dem Trikot den Schweiß aus dem Gesicht vor Verzweiflung. Sie wissen, sie können hier wahrscheinlich nichts mehr retten. Paderborn hat einen Freistoß am gegnerischen Strafraum. Die Nachspielzeit ist längst vorbei. Es gibt jetzt vielleicht noch mal 30 Sekunden obendrauf, aber Paderborn hat ganz weit weg vom eigenen Tor den Ball. Verliert ihn jetzt. Jetzt gibt es noch mal Einwurf für Wolfsburg. Kommt der VfL noch einmal nach vorne. Retten sie sich noch einmal. Oder ist es vorbei? Fürs Erste mit der Bundesliga. Nochmal ein Schlag nach vorne. Ein langer Ball Richtung Chiyogai. Paderborn klärt. Paderborn haut den Ball hinten raus. Wie lange lässt Zweier noch laufen? Wie viele Chancen gibt er dem VfL Wolfsburg noch? Amura, Flanke in die Mitte. Chiyogai kommt nicht ran. Nachschussmöglichkeit übers Tor. Ein Dropkick übers Tor. Und das war's vielleicht. Die letzte Chance für den VfL Wolfsburg. Der Dropkick mit 120 km/h übers Lattenkreuz vom eingewechselten Lindström. Und jetzt kann es eigentlich nur noch eine Frage von Sekunden sein. Hier sitzt keiner mehr. Und Schluss! Aus! Vorbei! 23.05 Uhr am 25. Mai 2026. Der SC Paderborn schreibt zum dritten Mal Fußballgeschichte. Der SC Paderborn 07 steigt zum dritten Mal in die Fußball-Bundesliga auf. Und der Wahnsinn nimmt seinen Lauf. Die ersten Fans stürmen den Rasen, umarmen die Spieler. Die fallen erleichtert auf den Boden. Der Trainer Ralf Kettemann reckt die Faust, die Siegerfaust, mit Wucht in Richtung Haupttribüne. Der Stadionsprecher, er dreht auch am Rad. Genau, der SC Paderborn ist in der ersten Bundesliga und das zum dritten Mal. Und der VfL Wolfsburg, die Millionentruppe mit so viel Unterstützung von Volkswagen, muss nach 29 Jahren in Folge in der Bundesliga zum ersten Mal den Gang in die zweite Liga antreten. Und wer 29 Punkte geholt hat in der Bundesliga-Saison und wer sich über weite Strecken heute so präsentiert hat hier in Paderborn, der hat's dann auch am Ende nicht anders verdient. Das war zu wenig. Und jetzt fliegen Stangen und Fahnen und Becher aus dem Wolfsburger Fanblock in Richtung der Spieler, die da zaghaft hingehen in die Kurve. Sie sollten besser Abstand halten. Da sind einige aber mal so richtig sprichwörtlich auf dem Zaun. Stinksauer. Wolfsburg steigt ab, selbst verschuldet. Paderborn war die bessere Mannschaft heute Abend und schreibt ein weiteres Kapitel Fußballgeschichte. Laurin Koda schießt Paderborn zum dritten Mal in die Bundesliga.
0: Ja, herzlichen Glückwunsch. 23.07 Uhr, hier kommt der NDR2-Verkehrsservice für den ganzen Norden mit der A1 Hamburg Richtung Lübeck. Die ist zwischen Dreieck Norderelbe und Dreieck Hamburg Südost nach einem Unfall gesperrt, dadurch Stau. Die A23 Hamburg Richtung Heide ist zwischen Eidelstedt und Pinneberg Süd wegen Bauarbeiten bis morgen um 5 gesperrt. Und A255 Zweig Hamburg-Vettelstadt auswärts. Im Dreieck Norderelbe ist die Überleitung zur A1 Richtung Lübeck nach einem Unfall gesperrt. Gute Fahrt.
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0: Sprachlosigkeit, Schock in und um Wolfsburg bei allen, die es halten mit dem VfL. Es ist vorbei, das Kapitel Bundesliga. Erstmal nach 29 Jahren, da fließen viele Tränen, nicht nur in Paderborn bei den mitgereisten Fans. Auch in Wolfsburg beim Public Viewing ist es mucksmäuschenstill teilweise und viele sind extrem enttäuscht, völlig zu Recht. Der VfL Wolfsburg ist zum ersten Mal abgestiegen aus der Fußball-Bundesliga. Der SC Paderborn zum dritten Mal aufgestiegen.

0: Es war der 11. Juni 1997. Im alten Stadion am Elsterweg ist der VfL Wolfsburg damals zum ersten Mal aufgestiegen in die Fußball-Bundesliga. Der Trainer hieß Willi Reimann, die Spieler Roy Präger, Detlef Dammann oder Holger Ballwanz. Und seitdem war der VfL Wolfsburg immer in der ersten Liga. Und heute, am 25. Mai 2026, ist der VfL zum ersten Mal wieder abgestiegen. Der Trainer heißt Dieter Hecking, die Spieler Christian Eriksen oder Dennis Waffrow. Wolfsburg hat das Relegationsrückspiel in Paderborn verloren. NDR2-Reporter Marc Eschweiler. Wie gehen die Absteiger mit der Situation um?
1: Es wird gefeiert auf der einen Seite und der VfL Wolfsburg auf der anderen Seite ist komplett bedient, bedröppelt. Ja, und wie geht der VfL jetzt mit diesem Abstieg um? Also ich habe eben in das Gesicht von Christian Eriksen geguckt. Ich habe diesen Mann noch nie so verzweifelt gesehen. Der war komplett fertig und aufgelöst. Er hat sich mit den Händen oben am Kragen das Trikot vor Verzweiflung weit runtergezogen und ist mit dieser Haltung, mit einem völlig leeren Blick in die Kabine gegangen. Die Fans sind komplett auf dem Zaun. Die haben die Mannschaft beschimpft und beworfen mit Bechern und mit Fahnenstangen. Also die Reaktion dort ist eindeutig. Komplette Verzweiflung. Und im tiefsten Innern werden ganz viele, die da drüben noch stehen, wissen, am Ende haben wir es uns eigentlich selbst zuzuschreiben. Und dementsprechend fließen auch viele Tränen. Es ist der erste Abstieg nach 29 Jahren. Der tut brutal weh. Und es ist bislang halt einfach der schwerste Gang des VfL Wolfsburg. Sowas kannten sie noch nicht. Und damit muss man jetzt lernen, umzugehen, auch wenn man es sich, wie gesagt, sportlich selbst zuzuschreiben hat. Verzweifelte Gesichter und viele Tränen beim VfL Wolfsburg. Ein völlig aufgelöster Christian Eriksen. Und hier unten eine blau-schwarze Party. Der Rasen voll mit Paderborner Fans. Die feiern den Aufstieg.
0: Tja, und so wurden aus 4 Nordclubs in der Fußball-Bundesliga mal eben 2. St. Pauli und der VfL Wolfsburg sind abgestiegen. Bleiben die beiden Großen im Norden, der HSV und Werder Bremen.

0: So, hier ist der NDR2 Verkehrsservice und das machen wir auch nochmal musikalisch. Klingt doch alles ein bisschen besser, wenn das hier kommt. Kennt ihr, ne? So, halb zwölf haben wir es. So, jetzt sind wir aber auch bereit dafür. Ist noch wenig geworden. Wir haben nur noch die A23 Hamburg Richtung Heide. Die ist zwischen Eidelstedt und Pinneberg Süd wegen Bauarbeiten bis morgen früh um 5 gesperrt. Ich wünsche euch eine gute Fahrt.
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Die Ärzte bei NDR 2. Es ist der Abend, an dem der VfL Wolfsburg zum ersten Mal aus der Fußball-Bundesliga abgestiegen ist. Wie der FC St. Pauli auch in diesem Sommer. Das heißt, es bleiben 2 Nordclubs in der Bundesliga und in der kommenden Saison haben wir 6 Nordclubs in der zweiten Liga.

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1: Um 0 Uhr Mitternacht mit Olaf Knapp. Papst Leo XIV. Hat ein Lehrschreiben zum Umgang mit künstlicher Intelligenz veröffentlicht. In der mehr als 100 Seiten langen Abhandlung verweist der Papst auf Chancen der KI, warnt aber auch vor zahlreichen Gefahren für das menschliche Zusammenleben, etwa bei Social Media. Aus Rom Tilman Kleinjung.
2: Die erste Enzyklika dieses Papstes kann als Grundsatzprogramm gelesen werden. Darin verteufelt Leo nicht kategorisch jede Anwendung von künstlicher Intelligenz, aber er sieht eben eine Entwicklung, bei der der Einzelne unter die Räder zu geraten droht. Und deshalb stellt er den Menschen in den Mittelpunkt und macht den Schutz seiner Würde zum Maßstab jeder technologischen Entwicklung.
1: Bundesgesundheitsministerin Warken will offenbar den Beitragssatz für Kinderlose in der Pflegeversicherung erhöhen. Das berichtet das Redaktionsnetzwerk Deutschland und bezieht sich auf Koalitionskreise. Demnach sieht die Ministerin in ihrer Reform vor, den Beitragszuschlag für Kinderlose auf 0,7% anzuheben. Versicherte ohne Kinder müssten dann ab einem Alter von 23 Jahren insgesamt einen Beitragssatz von 4,3% zahlen. Ohne Reform droht der Pflegeversicherung ein Milliardendefizit. Israels Ministerpräsident Netanyahu hat angekündigt, die Angriffe auf den Libanon zu verstärken. Das Ziel sei, die Hisbollah zu zerschlagen, teilte er auf Telegram mit. Zwischen Israel und der Hisbollah gilt eigentlich seit April eine Waffenruhe. Die gegenseitigen Attacken wurden jedoch nicht eingestellt. Israel meldete erneut Angriffe im Südlibanon. Die Hisbollah-Miliz reklamierte ihrerseits Angriffe auf israelische Stellungen für sich. Der SC Paderborn feiert den Aufstieg in die Fußball-Bundesliga. Die Ostwestfalen besiegten im Relegationsrückspiel den VfL Wolfsburg mit 2:1 nach Verlängerung. Aus der Sportredaktion Ina Kast.
3: Nach dem 0:0 im Hinspiel begann das Rückspiel für Paderborn denkbar schlecht. Wolfsburg ging schon in der dritten Minute durch Stürmer Pejcinovic in Führung. Dann aber musste der VfL nach einem Platzverweis gegen Mähle schon ab der 15. Minute in Unterzahl spielen. Kurz vor der Halbzeitpause schaffte Paderborn den völlig verdienten Ausgleich durch Torjäger Bilbia. Der erlösende Siegtreffer gelang dem dominanten SC allerdings erst in der Verlängerung. Torschütze Kurda machte den dritten Aufstieg in die Fußball-Bundesliga für Paderborn perfekt. Wolfsburg ist zum ersten Mal in die zweite Liga abgestiegen.
1: Das Wetter in Deutschland. Nachts überwiegend klar und trocken bei 17 bis 10 Grad. Am Tage sonnig und trocken, im Nordosten und im Süden über den Bergen Wolken und vereinzelt Schauer oder Gewitter. 24 Grad in Schleswig bis 34 Grad am Oberrhein an den Küsten, 23 Grad. Es ist 0:03 Uhr.
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4: Vorsicht bitte auf der A7 Flensburg Richtung Hamburg. Zwischen Neumünster Mitte und Neumünster Süd liegen Gegenstände. Die A23 Hamburg Richtung Heide ist zwischen Eidelstedt und Pinneberg Süd wegen Bauarbeiten bis morgen 5 Uhr gesperrt. A270 Blumenthal Richtung Ilpol. Die Ausfahrt Bremen-Fegesack Mitte ist wegen Bauarbeiten bis 29. Mai gesperrt.
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5: Mit Ben Streubel. Ich habe schon gelernt, ich muss ein bisschen lauter sprechen heute für alle, die in Paderborn zuhören. Ja, weil da ist wahrscheinlich ein riesen Freudentaumel. Da wird die ganze Nacht zum Tag gemacht, aber das machen wir ja sowieso. Also Glückwunsch mal an alle, die in Paderborn, SC Paderborn-Fans sind natürlich und jetzt sich sehr wohl fühlen in der Fußball-Bundesliga. So bis 5 sind wir zusammen.
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Die Totenhosen unter den Wolken, hier ist die Popnacht. Sind wir wieder zusammen, wunderbar. Heute dieser 26.05. ist der Welt-Dracula-Tag. Was für mich was Besonderes ist, als ich es las, dachte ich sofort an meine Kindheit, weil meine erste Reise als Kind mit Opa ging nach Transsilvanien in Rumänien. Der war ein großer Dracula-Fan und ich wurde es dann auch. Und dann ist man zum Schloss Bran gereist. Und da dachte man ja, dass Dracula da gewohnt hat irgendwann mal und hat da so dieses Zeug abgezogen, was wir im Fernsehen dann als Film sahen. Aber der war nie da. Ich glaube, der war vielleicht in diesem Schloss Bran, wie man dann in der Geschichte nach Lars dann vielleicht mal eine Nacht gefangen oder sowas und hat dann doch woanders residiert. Aber ich fand's toll. Mein Opa hatte auch sowieso, wenn er schlechte Zähne hatte, irgendwann später aus dem Kaugummiautomat dann diese Dracula-Gebisse gezogen und hat dann also mit dem Dracula-Gebiss dann das etwas überspielt. Da brauchte man im Westerwald keine Veneers oder man musste auch nicht bleachen oder sowas, sondern man hat eben aus dem Kaugummiautomat dann so ein Gebiss rausgezogen und sah gut aus für sonntags. War das in Ordnung? Man konnte ja die Zähne ein bisschen kürzen mit Lötkolben oder so. Später, als ich geboren wurde, gab es keine Kaugummiautomaten mehr. Da ist man eben zur Tankstelle und hat sich ein neues Gebiss geholt.

Neuheit von Temper City aus Selfabea. Gerade gehört in der Popnacht. Und nach dieser Aufforderung hier spielen wir ein bisschen. Es geht um das erste Popnacht-Package, die CNC Music Factory aber noch.

0: CNC Music Factory und gonna make you sweat in der Popnacht.
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0: Eine Sängerin suche ich, die heute Geburtstag feiert. Diese Sängerin ist mit einer sehr bekannten Band doch verknüpft, aber hat auch mal was solo gemacht, wie zum Beispiel diesen Hit gesungen. Wie heißt sie? Heute hat sie Geburtstag.

0.25 Uhr ist es, da hat es auch gerade gepiept. Aha, eine Gefahrenstelle von der A44 Dortmund Richtung Kassel dürfen wir nicht übersehen, da passt ihr bitte auf. Zwischen Kreuzwerl und Soest ist ein Unfall passiert. Die Unfallstelle ist nicht gesichert.

0: Lionel Richie, ist es 0.31 Uhr.
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2: Es sind kaum Wolken unterwegs. Hier und da kann sich aber Nebel bilden. Minimal 17 Grad auf den ostfriesischen Inseln, 14 Grad in Nordhorn, 12 Grad in Kiel und 10 Grad in Bargteheide. Am Tag wird es richtig sommerlich. Die Sonne scheint bei maximal 32 Grad.
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3: A20 Lübeck Richtung Rostock. Die Anschlussstelle Neukloster ist wegen Bauarbeiten bis zum 31. Mai gesperrt. Die A23 Hamburg Richtung Heide ist zwischen Eidelstedt und Pinneberg Süd wegen Bauarbeiten bis morgen 5 Uhr gesperrt. A270 Blumenthal Richtung Ilpol. Die Ausfahrt Bremen-Fegesack-Mitte ist wegen Bauarbeiten bis 29. Mai gesperrt.
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0: Und die am meisten unterschätzte Höchsttemperatur heute in Deutschland, Niestetal in Nordhessen, da werden es 31 Grad. Hier ist die Popnacht, ich bin Ben Streubel.

0: Post Malone und Circles in der Popcast.
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0: Diese Sängerin hat heute Geburtstag. Wer ist es denn? Gerrit aus Sande. Guten Morgen.
2: Guten Morgen.
0: Wer ist es? Wen hast du denn erkannt?
2: Das ist Stevie Nicks.
0: Stevie Nicks, meinst du? Das hört sich doch so an. All together now. Jawohl, Stevie Nicks hat Geburtstag. Happy Birthday to her. Und du gewinnst das erste Pop-Nacht-Package für diese Nacht. Und du bist im Taxi unterwegs.
2: Als, genau, richtig.
0: Als Anbieter, als Taxifahrer.
2: Genau.
0: Hast richtig. Einen Gast gerade?
2: Ja, richtig.
0: Oh, genau. Will ich dir ja nicht den Gast vergraulen? Er denkt sich wahrscheinlich jetzt gerade. Und wo geht's hin?

0: Große Fahrt, hoffentlich?
1: Nein, nur eine Ortstour hier in Sande.
2: Okay, wo steht man denn in Sande am besten? Du weißt, wir haben mal telefoniert vor längerer Zeit. Ich hatte mal im Zug einen Stillstand in Sande. Und ich dachte, jetzt ist es aus. Ich stand mit meinem großen Koffer, einem Biber, den ich mitgenommen hatte, auf dem Weg nach Wiesmoor, Ostfriesland, in Sande. Und niemand war da. Ich wusste gar nicht, dass es da ein Taxi gibt. Wo ist denn da der beste Stellplatz?
1: Am besten immer der Bahnhof.
2: Immer der Bahnhof.
1: Ja, genau.
2: Wahrscheinlich bist du dann derjenige, der so mal eine Schranke mal oder ein Signal umstellt, damit man da dann hingeleitet wird und dann da stehen bleibt.
1: Richtig, genau.
2: Was ist denn, wenn man in Sande jetzt sagt, okay, also ich habe da jetzt irgendwie eine Autopanne oder der Zug fährt nicht mehr weiter, ich lasse mich da nieder, gründe eine Familie. Was hat denn Sande, so drei Sachen, die man also unbedingt mal wahrnehmen sollte, so Highlights?
1: Schloss Güldens ist da, ja. Dann wohnt ja auch in Sande der niedersächsische Ministerpräsident.
2: Aha.
1: Ja.
2: Siehst du?
1: Und auch eine Großraumdiskothek.
2: Okay. Und in Sachen Natur? Ich glaube, es gibt einen See.
1: Sander See.
2: Da wollte ich mal sagen, darf man da schwimmen?
1: Genau. Da kann man schwimmen.
2: Gut, dann reservieren wir mit dem Handtuch mal da eine Liege, okay?
1: Vielleicht
2: habe ich ja wieder mal einen kleinen Zwischenfall. Ich wünsche dir eine gute Nacht und grüße den Fahrgast.
1: Danke.
2: Ja,
1: alles klar.
2: Tschüss.

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0: Wir singen ein Lied mit Mark Forster. Hier ist die Popnacht. Oh, das ist ja ein Cindy Lauper-Fan, der sich hier gerade gemeldet hat. Das ist ja schön. Hallo, wer ist denn da?
1: Moin, mein Bester, aus dem wunderschönen Emsland.
0: Tommy!
1: Könntest du mir mal was Schönes, Kultiges, Rockiges spielen? Ich vermisse das irgendwie. Ne? Und reingehauen, mein Bester.

Barsong von Shibuzi. Es ist 0.53 Uhr, Vorsicht auf der A2. Berlin in Richtung Hannover, da steht ein defektes Fahrzeug auf der Fahrbahn zwischen Netzen und Brandenburg. Hier, passt auf. Habt ihr was gesehen, das nicht auf die Straße gehört, dann gerne WhatsApp schicken, dann warnen wir uns gegenseitig ein bisschen, dass wir sicher durch die Nacht gleiten. 07221 2011 per WhatsApp.

mal in Texas, auch was Politisches. 0:56 noch eine Gefahrenstelle. Aufpassen bitte auf der A4 Köln in Richtung Aachen. Im Kreuz Köln-Süd, in der Überleitung zur A555 in Richtung Bonn. Eine Ölspur ist dort auf der Fahrbahn. Da bitte aufpassen.

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1: Um 1 Uhr mit Olaf Knapp. Papst Leo XIV. Hat ein Lehrschreiben zum Umgang mit künstlicher Intelligenz veröffentlicht. In der mehr als 100 Seiten langen Abhandlung verweist der Papst auf Chancen der KI, warnt aber auch vor zahlreichen Gefahren für das menschliche Zusammenleben, etwa bei Social Media. Aus Rom, Tillmann Kleinjung.
2: Die erste Enzyklika dieses Papstes kann als Grundsatzprogramm gelesen werden. Darin verteufelt Leo nicht kategorisch jede Anwendung von künstlicher Intelligenz, aber er sieht eben eine Entwicklung, bei der der Einzelne unter die Räder zu geraten droht. Und deshalb stellt er den Menschen in den Mittelpunkt und macht den Schutz seiner Würde zum Maßstab jeder technologischen Entwicklung.
1: Bundesgesundheitsministerin Warken will offenbar den Beitragssatz für Kinderlose in der Pflegeversicherung erhöhen. Das berichtet das Redaktionsnetzwerk Deutschland und bezieht sich auf Koalitionskreise. Demnach sieht die Ministerin in ihrer Reform vor, den Beitragszuschlag für Kinderlose auf 0,7% anzuheben. Versicherte ohne Kinder müssten dann ab einem Alter von 23 Jahren insgesamt einen Beitragssatz von 4,3% zahlen. Ohne Reform droht der Pflegeversicherung ein Milliardendefizit. Israels Ministerpräsident Netanyahu hat angekündigt, die Angriffe auf den Libanon zu verstärken. Das Ziel sei, die Hisbollah zu zerschlagen, teilte er auf Telegram mit. Zwischen Israel und der Hisbollah gilt eigentlich seit April eine Waffenruhe. Die gegenseitigen Attacken wurden jedoch nicht eingestellt. Israel meldete erneut Angriffe im Südlibanon. Die Hisbollah-Miliz reklamierte ihrerseits Angriffe auf israelische Stellungen für sich. Der SC Paderborn feiert den Aufstieg in die Fußball-Bundesliga. Die Ostwestfalen besiegten im Relegationsrückspiel den VfL Wolfsburg mit 2:1 nach Verlängerung. Aus der Sportredaktion Ina Kast.
3: Nach dem 0:0 im Hinspiel begann das Rückspiel für Paderborn denkbar schlecht. Wolfsburg ging schon in der dritten Minute durch Stürmer Pejcinovic in Führung. Dann aber musste der VfL nach einem Platzverweis gegen Mähle schon ab der 15. Minute in Unterzahl spielen. Kurz vor der Halbzeitpause schaffte Paderborn den völlig verdienten Ausgleich durch Torjäger Bilbia. Der erlösende Siegtreffer gelang dem dominanten SC allerdings erst in der Verlängerung. Torschütze Kurda machte den dritten Aufstieg in die Fußball-Bundesliga für Paderborn perfekt. Wolfsburg ist zum ersten Mal in die zweite Liga abgestiegen.
1: Das Wetter in Deutschland. In der Nacht ist es überwiegend klar und trocken. Im Nordosten und im klar und trocken, Verzeihung, bei 17 bis 10 Grad. Am Tage dann sonnig und trocken, im Nordosten und im Süden über den Bergen Wolken und vereinzelt Schauer oder Gewitter. 24 Grad in Schleswig bis 34 am Oberrhein, an den Küsten bis 23. Es ist 1:03 Uhr.
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4: Vorsicht bitte auf der A27 Bremen Richtung Walsrode. In der Ausfahrt Achim Ost liegen Gegenstände. A20 Lübeck Richtung Rostock. Die Anschlussstelle Neukloster ist wegen Bauarbeiten bis zum 31. Mai gesperrt. Die A23 Hamburg Richtung Heide ist zwischen Eidelstedt und Pinneberg Süd wegen Bauarbeiten bis 5 Uhr gesperrt. A270 Blumenthal Richtung Ilpol. Die Ausfahrt Bremen-Fegesack Mitte ist wegen Bauarbeiten bis 29. Mai gesperrt.
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5: Mit Ben Streubel. Da wird es gleich ein bisschen lauter werden. Vielleicht sogar sehr viel lauter. 5,7932% lauter spiele ich den Song, für den Deutschland sich entscheidet. Das ist der Lenkradklopfer. Habt ihr Ideen für einen lauten Song? Einen Energieriegel für die Ohren, dann gerne 07221 2011 bemühen. Ich freue mich, eure Stimme zu hören. 07221 2011.
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1: Have a nice day ist die Pop-Up.
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3: Jetzt wird's laut. Ich meine, es gibt ja sehr viele Menschen, die heute Nacht sich mal gehen lassen möchten. Unter anderem auch Marc aus Dortmund. Guten Morgen, Marc.
4: Ja, schön. Guten Morgen, Benny Bär.
3: Und du warst gestern in Werl auf einer Motorradsegnung und fährst selbst gar kein Motorrad.
4: Nö, ich bin da einfach so zu Fuß hin. Das war die Moto Maria, die 14. ökumenische Motorradwallfahrt.
3: Ja, und hat Spaß gemacht, da zuzugucken, oder wie?
4: Und war ja geiles Wetter, auf Deutsch gesagt.
3: Und wird dann Weihwasser in den Tank gekippt, oder wie machen wir da so gespritzt?
4: Ja, wahrscheinlich in die Scheibenwischanlage.
3: Ja, genau, in die Scheibenwischanlage. So ist es. Also, lieber Marc, du hast ja ausgesucht von AC/DC, Back in Black.

0: Schreiner!
1: Rock'n'Roll!
0: Hallo, Julia aus Weberstedt für Niedersachsen.
2: Ja, moin!
0: Und du bist mit dem LKW unterwegs und hast das Teil auch schon segnen lassen? Nee, ne?
2: Der ist schon gesegnet. Echt? Und ich bin dahin unterwegs, wo Marc herkommt. Also
0: echt?
2: Richtung Ruhrgebiet, jawohl.
0: Nach Dortmund fährst du?
2: Nee, Mülheim an der Ruhr.
0: Und, okay, und was darfst du da hinbringen heute Nacht?
2: Ich muss zu Krüppen, ThyssenKrupp, so, ThyssenKrupp.
0: Du musst gar nicht, das Leben ist ein Angebot, ja. Also,
2: ja, nee, da muss ich hin, die wollen was haben.
0: Du solltest vielleicht, wenn du noch eine Überweisung möchtest von deiner Firma. So, du hast dir ausgesucht einen Song von Derek and the Diamonds, also Eric Clapton, aber eben das lange Original von Layla.

0: Also mal nicht die Unplugged-Version, sondern diese ganz lange, ich glaube 54 Minuten geht diese Version. Die würdest du gerne mal hören mit diesem schönen Sound am Ende, dann mit diesem Klavierspiel. Wenn man sich vorstellt, man würde am Highway Number One entlang fahren, irgendwo in Kalifornien. Mit einem LKW natürlich, der gesegnetes Weihwasser im Spritzwasser drin hat.
1: Ja,
0: so,
1: richtig, ganz genau.
0: Das, dann bin ich mal gespannt, wie Deutschland sich jetzt entscheidet. Also Derek and the Diamonds, Eric Clapton, Layla oder vielleicht doch Back and Black von AC/DC 07 221 2011. Euch beiden danke für die Vorschläge. Gute Nacht.

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1: Na, wie geht denn das aus? Nordrhein-Westfalen, vertreten durch Marc aus Dortmund. Der hat sich ausgesucht von AC/DC Back in Black. Und Julia aus Beverstedt, Niedersachsen, Layla, Derek and the Diamonds, das ganz, ganz lange Original mit Eric Clapton. Ja, wie ging das aus? Sehr knapp, es ging lange Zeit in Richtung 50-50 und dann kam das Zünglein an der Waage. Also bedankt euch, wenn ihr den Song mögt, dann der gewählt wurde bei Markus Stadel in Pirmasens. Der hat an der WhatsApp geschrieben, und er gibt seine Stimme für...

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1: Layla in der 54-Minuten-Version bis zur Kündigung. Gibt es einen schöneren Song, den man so bis zum Ende hören kann, wenn man mit abgesägtem Dach durch so eine laue Nacht fährt? Nein, gibt es nicht. Also ein sehr guter Vorschlag von Julia aus Beverstedt in Niedersachsen. Haben wir uns sehr darüber gefreut. Und jetzt schwelge ich noch so ein bisschen in diesem Song und fliege virtuell über das Piano. Vorsicht auf der A1 Osnabrück in Richtung Bremen. Da ist ein Unfall passiert. Die Unfallstelle ist nicht gesichert. Zwischen Wildeshausen West und Wildeshausen Nord. Der neue Hit von Bosse in der Popnacht. Flackern.

0: Mein Herz flackert für dich, der Neue von Bosse. Habe gerade gehört, hier in der Popnacht ist es 1.31 Uhr.
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3: Es sind kaum Wolken unterwegs. Hier und da kann sich aber Nebel bilden. Es bleibt mild, minimal 17 Grad auf den ostfriesischen Inseln, 14 Grad in Nordhorn, 12 Grad in Kiel und 10 Grad in Bargteheide. Am Tag wird es richtig sommerlich. Die Sonne scheint bei maximal 32 Grad. Am Mittwoch mehr Wolken und nur noch 23 Grad.
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4: Vorsicht bitte auf der B443 Schillerslage Sehnde. Zwischen Köthenwald und Kleinbolzum liegt ein Reh. Die A23 Hamburg Richtung Heide ist zwischen Eidelstedt und Pinneberg Süd wegen Bauarbeiten bis 5 Uhr gesperrt. A270 Blumenthal Richtung Ilpol. Die Ausfahrt Bremen-Fegesack Mitte ist wegen Bauarbeiten bis 29. Mai gesperrt.
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5: Und die am meisten unterschätzte Höchsttemperatur heute in Hessen, Westerwald, in Obershausen bekommen wir 27 Grad. Hier ist die Popnacht. Ich bin Ben Sträubel.

Paper the Ocean. Hier ist die Popnacht. Und wenn man in Paderborn heute Nacht mal weniger hört, weil es ein bisschen lauter ist, dann muss man das verstehen. Da wird wahrscheinlich ordentlich gefeiert und die große Party wird am lautesten bei den Fußballspielern des SC Paderborn sein. Und dafür muss der VfL Wolfsburg nach 29 Jahren jetzt wieder in die zweite Liga runter. Auch da kullert ein Tränchen über die zarten Wangen. Aber in der Bundesliga ist jetzt eben der SC Paderborn. 1:2 nach Verlängerung ist die Relegation vorhin

0: ausgegangen und nach dem Spiel gab es Bier und Sektduschen für die Paderborner. Deren Stürmer Sven Michel, der hat gesagt, was die Paderborner jetzt mit in die erste Liga bringen.
1: Ehrgeiz, Kampfeswillen und Siegeswillen, also dass das auf den Platz gebracht haben. Wenn wir das in der Bundesliga auf den Platz bringen, können sich einige warm anziehen.
0: Nach einem 0:0 im Hinspiel und jetzt nach dieser Verlängerung haben sie sich den Aufstieg gegen Wolfsburg hart erarbeitet. Da kann man auch mal emotional vollkommen leer sein, so wie Paderborner Trainer Ralf Kettermann.
2: Also ich bin tatsächlich ein bisschen zu am Arsch, um irgendwelche Gefühle zu fühlen. Aber ich freue mich einfach auf den Moment, wenn ich wieder Zugang zu meinen Gefühlen habe, weil das wird grandios. Das ist natürlich unglaublich. Das ist schon surreal einfach, was wir als Gruppe da geschafft haben. Und klar, freuen wir uns jetzt gegen die ganz Großen, ein bisschen Sport machen zu dürfen.
0: Ja, Zugang zu Gefühlen ist manchmal nicht von Nachteil. Aber bis dahin gibt es ja noch mal was anderes. Noch mal die Frage, wie wird denn eigentlich jetzt der Aufstieg gefeiert in Paderborn?
2: Ja, man muss schon ehrlich sein, es wird mit Alkohol zu tun haben. Aber manchmal ist es ja ganz gut. Heute, finde ich, ist es angemessen. Morgen auch, übermorgen auch, übermorgen wahrscheinlich auch noch. Ich weiß es nicht genau. Beziehungsweise heute ist ja die Party am Rathaus. Da wollen wir einfach mit den Fans, mit der ganzen Stadt, für die das natürlich was absolut Besonderes ist, feiern. Dann werden wir uns sicherlich auch nochmal in unserer Gruppe zurückziehen, wohin auch immer. Und werden das auch nochmal feiern. Und dann irgendwann in ein paar, drei, vier, fünf Tagen zur Ruhe kommen und durchatmen und uns bewusst machen, was eigentlich hier passiert ist. Weil das wird jetzt erstmal schwierig.
0: Und dann findet Ralf Kettermann, der Trainer von Paderborn, auch seine Gefühle irgendwo mal wieder. Ne? Also der SC Paderborn ist in der Fußball-Bundesliga. Glückwunsch. Wer sich nochmal durchklicken möchte durch das, was da gestern Abend passiert ist, dann sportschau.de bemühen.

Teddy Swims und Mr. Know-It-All. 1.45 Uhr, Vorsicht auf der A2 Hannover in Richtung Berlin. Da liegen Reifenteile zwischen Wollin und Brandenburg. What?

0: hören wir ihn schon.
1: Dracula ist der neue Hit von Tame Impala. Tame Impala, das ist ein Psychedelic Rock Project, eine Band aus Perth. That's in Australia. Und da ist einer, der schreibt die Songs. Und zwar ganz alleine und hat einen Jenny mit dazu genommen, die jetzt hier mitsingt bei Dracula, bei diesem neuen Hit, den wir hören. In der Popnacht. Tame Impala.
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Dracula passt ja auch ein bisschen zum heutigen Welt-Dracula-Tag, dass wir diesen Hit hier gespielt haben, ganz neu von Tame Impala und Jenny. Tame Impala, wer die mal live sehen möchte, weil er sich jetzt sagt, ach, da habe ich Spaß dran gehabt, die sind ganz in der Nähe in Miami, Florida, am 6. Juli oder am 7. danach, wenn man es nicht schafft, mit dem Private Jet darüber zu fliegen, dann Tag später geht er auch noch. Ne? 1.56 Uhr ist es, eine Gefahrenstelle von der A28 Oldenburg in Richtung Bremen. Zwischen Hude und Raststätte Haßbruch Süd, da liegen Gegenstände auf der Fahrbahn. Und auf der A2 Hannover Richtung Berlin zwischen Wollin und Brandenburg Reifenteile. Hier ist die Popnacht.

0: 2 Nachrichten.
1: Um 2 Uhr mit Olaf Knapp. Bundesgesundheitsministerin Warken will offenbar den Beitragssatz für Kinderlose in der Pflegeversicherung erhöhen. Versicherte ohne Kinder müssten dann ab einem Alter von 23 Jahren einen Beitragssatz von 4,3% zahlen, hat das Redaktionsnetzwerk Deutschland aus Koalitionskreisen erfahren. Aus der Nachrichtenredaktion Viktor Kupka.
2: Bei Versicherten mit Kindern bliebe es dagegen bei den bisherigen geringeren Sätzen von 3,6% mit einem Kind, 3,35% mit zwei und 3,1% mit drei Kindern. Hintergrund ist ein drohendes Defizit in der Pflegeversicherung. Ministerin Warken erwartet in den kommenden beiden Jahren ein Finanzierungsloch von zusammen